0: wirtschaftliche Regierungszusammenarbeit sprechen. Das hat der Landesvorstand einstimmig beschlossen, wie die SPD mitteilte. Die Linke war bei der Wahl zum Abgeordnetenhaus vor einer Woche stärkste Kraft geworden. Teile des Berliner Landesverbands stehen unter anderem wegen umstrittener Positionen zum Nahostkrieg in der Kritik. Die Menschen in der Schweiz stimmen heute darüber ab, ob das Neutralitätsgebot des Landes strikter angewendet werden soll als bisher. Eingebracht wurde die Initiative von dem Verein Pro Schweiz, der der rechtskonservativen SVP nahesteht. Schweiz-Korrespondentin Sandra Wieger berichtet.
1: Die Macher der Initiative fordern unter anderem, dass die Schweiz anders als bislang mit keinem Militär- und Verteidigungsbündnis wie beispielsweise der NATO mehr zusammenarbeiten darf, außer wenn sie militärisch angegriffen wird. Außerdem soll die Schweiz in Zukunft keine Sanktionen mehr gegen kriegführende Staaten ergreifen. Außer diese werden vom UN-Sicherheitsrat verhängt. Nach dem russischen Angriffskrieg auf die Ukraine hatte die Schweiz die EU-Sanktionen gegen Russland weitgehend übernommen.
0: Der ChatGPT-Entwickler OpenAI hat das Training seiner leistungsstärksten KI-Modelle vorübergehend gestoppt. Grund ist laut dem Unternehmen ein neuer Zwischenfall. Es sei der erste, seit OpenAI die Sicherheitsvorkehrungen verschärft habe. Dabei habe eine künstliche Intelligenz eine Lücke in den Netzwerkeinstellungen ausgenutzt, um Zugriff auf das Internet zu bekommen, obwohl das eigentlich ausgeschlossen werden sollte. OpenAI will das Training erst fortsetzen, wenn die Lücke geschlossen ist. Das Wetter für Deutschland. In der Nacht ist es im Norden teils bewölkt, sonst gibt es oft nur wenige Wolken, später örtlich Nebel. Die Tiefstwerte liegen zwischen 14 und 3 Grad. Tagsüber ist es oft sonnig, vereinzelt mit Schleierwolken. Im Norden zeigen sich zeitweise Quellwolken, dazu bis 31 Grad. Die Zeit 2.03 Uhr.
2: Die junge Nacht, wir schauen auf die Straßen. A1 Osnabrück Richtung Bremen ist zwischen Bramsche und Neunkirchen-Vörden wegen Bauarbeiten noch in beiden Richtungen bis morgen 5 Uhr gesperrt. Die A3 Nürnberg Richtung Frankfurt ist zwischen Würzburg, Randersacker und Heidingsfeld wegen einer Übung bis 5 Uhr in beiden Richtungen noch gesperrt. Eine Umleitung ist aber auch da eingerichtet. A7 Kassel Richtung Hannover ist zwischen Lutherberg und Hedemünden nach einem Unfall gerade dicht. Die A7 Flensburg Richtung Hannover ist zwischen Hamburg-Stellingen und Heimfeld wegen Bauarbeiten bis Montag 5 Uhr in beiden Richtungen gesperrt. Die A8 Luxemburg Richtung Saarlouis ist zwischen Perlborg und Merzig-Wellingen wegen Wartungsarbeiten bis 6 Uhr in beiden Richtungen gesperrt. Die A30 Bad Oeynhausen Richtung Osnabrück ist zwischen Bad Oeynhausen Ost und Dehme wegen Wartungsarbeiten bis 6 Uhr in beiden Richtungen gesperrt. Die A40 Duisburg Richtung Essen ist zwischen Kreuz Duisburg und Kreuz Kaiserberg wegen Bauarbeiten in beiden Richtungen noch bis zum 5. Oktober gesperrt. Die A40 Duisburg Richtung Essen ist zwischen Mühlheim an der Ruhr Winkhausen und Heißen wegen Bauarbeiten in beiden Richtungen bis Montag früh noch dicht. Die A42, Verzeihung, kurz einmal Rohrspann. Die A42 Dortmund Richtung Kamp-Lindfort ist zwischen Herne-Baukau und Herne-Krange wegen Bauarbeiten in beiden Richtungen noch bis Dienstag früh gesperrt. Die A45 Gießen Richtung Aschaffenburg ist zwischen Karlstein und Klein-Ostheim nach einem Unfall auch gerade dicht. Die A48 Dernbach Richtung Koblenz ist zwischen Dreieck Dernbach und Hörgrenzhausen wegen Brückenarbeiten in beiden Richtungen bis Montag früh noch gesperrt. Aber auch hier ist eine Umleitung eingerichtet. Die A52 Mönchengladbach Richtung Düsseldorf ist zwischen Kreuz Nersen und Kreuz Karst bis Donnerstag früh wegen Bauarbeiten noch gesperrt. Die A215 Neumünster Richtung Kiel ist zwischen Kreuz Kiel West und Kiel Mitte wegen Bauarbeiten bis Montag 5 Uhr noch gesperrt. Und die A671 Mainz Richtung Wiesbaden ist zwischen Gustavsburg und Hochheim Süd wegen einer Baustelle in beiden Richtungen bis morgen ca. 4 Uhr gesperrt. Auch hier ist eine Umleitung eingerichtet. Danke dafür, Kussi. That's it.
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2: Diese vielen Verkehrsmeldungen, was ist da los? Leute, wie geht's euch? Was macht ihr gerade? Seid ihr noch wach? Seid ihr schon wach? Gerne mal reinmelden. Die Nummer hier im Studio ist die 0221 567 89 111. Wir machen direkt weiter mit Musik. Naked in Portugal, The Man mit Glide. Der Sebo ist hier. Hi!

0: 2.14 Uhr. Hier ist die junge Nacht. Ey, Leute, dieses unangenehme Gefühl, wenn du deinen ersten Tag im Job hast, ne? Man schläft schlecht, einem ist ein bisschen übel, dann stehst du da, checkst erstmal so gar nichts, sagst immer, und musst gleichzeitig auch irgendwie schon ein bisschen auf kompetent tun. So nach dem Motto, ja, wir haben den neu eingestellt, weil der gut ist. Und du musst dann so tun, als wärst du halt auch schon gut, obwohl du noch gar nicht checkst. Ja, wie muss das beim ersten Spiel als Nationaltrainer der deutschen Fußballmannschaft sein? Ja, konnten wir uns diese Woche alle live anschauen. Ihr erinnert euch?
1: Seine Energie ist Wahnsinn.
2: 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Aber auf der anderen Seite gibt er uns auch sehr, sehr viel Vertrauen.
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Die junge Nacht der ARD am Sonntag. Der Darius schreibt über die 0221-567-89111. Moin Sebo, frisch aus dem Urlaub zurück. Direkt eine Nachtschicht mit dir. Ey, da kommt Freude auf. Deutschland ist ziemlich kalt im Gegensatz zu Tunesien. Da war er anscheinend im Urlaub. Hab jetzt meine erste Nachtschicht und wenn Zeit ist, wird schon der nächste Urlaub geplant. Grüße aus dem Sektor in den Sektor. Ja, zu Recht. Und Urlaub planen ist fast wie Urlaub machen, habe ich da geantwortet. Leute, ich habe Musik für euch von Alex Warren, aktueller Track. Und Alex Warren ist so hilarious funny bei Instagram. Kennt ihr diese Werbevideos, wo man irgendwas Schlimmes sieht? Also jemand fällt hin und so und dann ist aber ein Übergang und die eigentliche Creator des Videos steht dann auf und erzählt halt irgendwas. Einfach so dieser catchy erste Moment, so was passiert da und dann wird's aufgelöst. Genau diese Videos, also genau die hat Alex Warren für die Promo für sein Album gemacht. Und ich schwöre euch, schaut ihr bei euch bei TikTok oder Insta an, Alex Warren, also die sind wirklich alle todesfunny. Ich schwöre wirklich, weil er auch sich jedes Mal zusammenreißen muss, weil er es genauso funny findet. Hier ist Alex Warren in der jungen Nacht der ARD.

0: halb drei. Hier ist die junge Nacht. Wir schauen auf die Straßen. Die A1 Osnabrück Richtung Bremen ist zwischen Bramsche und Neunkirchen-Vörden wegen Bauarbeiten noch in beiden Richtungen bis morgen 5 Uhr gesperrt. Die A3 Nürnberg Richtung Frankfurt ist zwischen Würzburg, Randersacker und Heidingsfeld wegen einer Sicherheitsübung bis 5 Uhr in beiden Richtungen gesperrt. Eine Umleitung ist aber eingerichtet. Die A7 Kassel Richtung Hannover ist zwischen Lutherberg und Hedemünden nach einem Unfall gerade dicht. Die A7 Flensburg Richtung Hannover ist zwischen Hamburg-Stellingen und Heimfeld wegen Bauarbeiten bis Montag 5 Uhr in beiden Richtungen gesperrt. Eine Umleitung ist aber eingerichtet. Die A8 Luxemburg Richtung Saarlouis zwischen Perlborg und Merzig-Wellingen wegen Wartungsarbeiten bis 6 Uhr in beiden Richtungen gesperrt. Die A30 Bad Oeynhausen Richtung Osnabrück ist zwischen Bad Oeynhausen Ost und Dehme wegen Wartungsarbeiten bis 6 Uhr in beiden Richtungen gesperrt. Die A40 Duisburg Richtung Essen ist zwischen Kreuz Duisburg und Kreuz Kaiserberg wegen Bauarbeiten in beiden Richtungen bis 5. Oktober noch gesperrt. Die A40 Duisburg Richtung Essen ist zwischen Mülheim an der Ruhr Winkhausen und Heißen wegen Bauarbeiten in beiden Richtungen bis Montag früh gesperrt. Die A42 Dortmund Richtung Kamp-Lindfort ist zwischen Herne-Baukau und Herne-Krange wegen Bauarbeiten in beiden Richtungen noch bis Dienstag früh gesperrt. Die A48 Dernbach Richtung Koblenz ist zwischen Dreieck Dernbach und Hörgrenzhausen wegen Brückenarbeiten in beiden Richtungen noch bis Montag früh gesperrt. Auch hier gibt es eine Umleitung. Die A52 München-Gladbach Richtung Düsseldorf ist zwischen Kreuz Nersen und Kreuz Karst bis Donnerstag früh wegen Bauarbeiten gesperrt. Die A215 Neumünster Richtung Kiel ist zwischen Kreuz Kiel West und Kiel Mitte wegen Bauarbeiten bis Montag 5 Uhr noch gesperrt. Und die A671 Mainz Richtung Wiesbaden ist zwischen Gustavsburg und Hochheim Süd wegen einer Baustelle in beiden Richtungen noch bis morgen ca. 4 Uhr gesperrt. Und ihr könnt raten, auch hier gibt es eine Umleitung. That's it!
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0: Mit Sebastian Röpke, ihr habt es vielleicht bei uns in den Nachrichten gehört, Sturmflut fegt über den Nordosten der USA. Das hat auch zum Beispiel New York getroffen. Aber auch das Global Citizens Festival, das seit 2012 jedes Jahr im Central Park in New York ist, ja, das wurde zum allerersten Mal in seiner Geschichte abgesagt. Also Lauryn Hill von den Fugees und Lenny Kravitz, John Legend, Alicia Keys, K-Pop-Gruppe Tomorrow Together, alle hätten da auftreten wollen, wurde aber abgesagt. Passenderweise ist gerade unser junger Nachthörer Dirk in New York und kann uns gleich mal erzählen, wie es denn aktuell aussieht mit dem Wetter und der Sturmflut und wie sich das anfühlt, da jetzt gerade vor Ort zu sein. Hier ist die junge Nacht der ARD mit dem Sebo. Hi!

0: 2.39 Uhr. Hier ist die junge Nacht der ARD. Und das am Sonntag. Leute, Herbststurm, ganz schön schwerer auch, hat den Nordosten der USA da den Flugverkehr teilweise lahmgelegt. Stromausfälle gab es auch. Hunderte Flüge wurden gestrichen. Mehrere Musikfestivals in New York und Bundesstaat Maryland wurden auch abgesagt. Und die Behörden, die warnen vor starkem Wind sowie Überschwemmungen auf den Straßen und heftige Regenfälle. Ja, wie es in New York gerade aussieht, das erzählt uns jetzt einfach mal junge Nachthörer Dirk. Der ist nämlich gerade passenderweise im Urlaub in den USA und hat das Thema eben angesprochen. Ich so, hey, dann erzähl doch mal, wie sieht's denn gerade bei dir aus?
1: Hey Sebo, der Dirk hier aus Mönchengladbach, aber jetzt sich in New York befindend. Bin gestern angereist, bin hier für 2 Wochen hier. Anreise war perfekt, alles war super. Und dann kam aber heute die Warnung, dass hier eine Sturmflut, dass hier ein Tornado, dass hier Hochwasser herrschen könnte. Und dem war auch so, alle Events, die ich hier an diesem Wochenende geplant habe, wurden gecancelt, wurden abgesagt. Und heute Morgen war es wirklich heftig, gerade in den Stadtteilen Brooklyn und Queens. Also die Bilder sind wirklich wieder mal einzigartig, dass Leute mit einem Schlauchboot zur U-Bahn gefahren sind oder gepaddelt sind, um dann letztendlich weiter zu reisen. Also war heute hier alles nicht so lustig. Der Wind war unglaublich, gerade am Times Square war auch wieder Ausnahmezustand. Also so leer war der Times Square, glaube ich, nur bei einem Film mit Tom Cruise. Es geht jetzt wieder. Das heißt, der Regen hat nachgelassen, der Wind hat nachgelassen. Morgen soll es noch mal ein wenig heftig werden. Es geht weiter und morgen noch mal. Und dann soll es wieder am Dienstag und Mittwoch 28 Grad werden. Also, alles wird gut. Euch noch eine schöne Nacht. Dem Sektor alles Liebe und dir natürlich eine wunderbare Sendung. Bis bald, der Dirk, heute aus New York.
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3 haben wir es gleich. Ihr hört die junge Nacht der ARD am Sonntag. Und Leute, ihr wisst ja, freitags kommt immer neue Musik raus. Ich habe mir diese Liste komplett gegeben und war so, die Sugar Babes sind zurück. Trettmann hat einen neuen Song. Was ist denn da los? Da war so viel Neues mit dabei. Der aktuelle Track von Taylor Swift und so. Und eine Sache, wo ich dachte, oh mein Gott, die haben doch mein Tagebuch gelesen. Madonna und Charlie XCX haben zusammen einen Track gemacht. Und ich war so, Mein EDM-Herz ist auf jeden Fall doller geschlagen. Und ich dachte so, oh geil, das kann nur großartig sein. Hab direkt reingehört und wurde nicht enttäuscht. Dance Terrier After Hours, jetzt hier in der jungen Nacht.

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1: Die junge Nacht, Achtung, wir haben einen Falschfahrer auf der A66 Frankfurt Richtung Wiesbaden. Zwischen Frankfurt am Main, Mickwillallee und Nordwestkreuz Frankfurt kommt euch ein Falschfahrer entgegen, fahrt äußerst rechts, überholt bitte nicht. Das ist auf der A66 Frankfurt Richtung Wiesbaden, zwischen Frankfurt am Main, Mickwillallee und Nordwestkreuz Frankfurt. Achtung, Falschfahrer, vorsichtig hier in beiden Richtungen.

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2: Um 3 Uhr mit Christine Beith. Der deutsche Außenminister Wadephul hat sich bei der UN-Vollversammlung in New York mit seinem russischen Kollegen Lavrov getroffen. Es war das erste bilaterale Treffen der beiden Außenminister seit Jahren und endete mit einem Handschlag. New York-Korrespondentin Ute Scheins.
3: Wadephul sprach von einem intensiven Gespräch, räumte aber ein, dass man sich in wesentlichen Punkten nicht einig gewesen wäre. Ihm sei wichtig gewesen, klarzumachen, dass Deutschland Dinge wie den Drohnenangriff am Leipziger Flughafen nicht akzeptiere. Die Bundesregierung macht Moskau dafür verantwortlich. Lavrov erklärte anschließend, das Treffen habe nichts Neues gebracht. Sinngemäß sagte er, das Gespräch sei überflüssig gewesen. Auch in seiner Rede vor der UN-Vollversammlung ging Wadephul auf den Ukraine-Krieg ein. Deutschland sei einer der größten Unterstützer in der ukrainischen Verteidigung gegen Russland und werde weiter versuchen, Russland an den Verhandlungstisch zu bringen.
2: Die EU stellt mehr als 700 Millionen Euro für Menschen bereit, die weltweit unter Konflikten, Naturkatastrophen und anderen Krisen leiden. Kommissionspräsidentin von der Leyen erklärte, ein Schwerpunkt liege auf afrikanischen Staaten südlich der Sahara. Aber auch die Nothilfe für Menschen im Nahen Osten und in der Ukraine werde aufgestockt. In Deutschland sind in diesem Monat deutlich weniger Asylerstanträge gestellt worden als in den Jahren zuvor. Das berichtet die Bild am Sonntag unter Berufung auf das Innenministerium. Demnach wurden bis Freitag rund 3.300 neue Anträge registriert. Das sei der niedrigste Wert seit 2012. Zum Vergleich, im September vergangenen Jahres waren es etwa dreimal so viele. Zehntausende Menschen haben in der spanischen Hauptstadt Madrid für das Recht auf Wohnen demonstriert. Sie forderten unter anderem gesetzliche Maßnahmen gegen Zwangsräumungen, wenn Mietern keine Sozialwohnung als Ersatz angeboten werden kann. Aus Madrid Hans-Günther Kellner.
4: Zwar schwelt der Unmut angesichts rasant steigender Mieten in Spanien schon lange. Auslöser dieses Protests ist jedoch die Zwangsräumung der Wohnung der 87-jährigen schwerbehinderten Rentnerin Mari Carmen Abascal in Madrid am Mittwoch. Bilder, die zeigen, wie die 87-Jährige von Sanitätern auf einer Bahre aus dem Haus getragen wurde, lösten im ganzen Land Empörung aus. Investoren hatten die Wohnung vor 8 Jahren gekauft und haben die Miete von 500 Euro auf zuletzt 2.650 Euro erhöht.
2: Die deutschen U21-Fußballer haben in Riga 4:0 gegen Lettland gewonnen. Damit springt das DFB-Team in seiner Gruppe für die EM-Qualifikation auf Platz 1. Nur der Gruppenerste qualifiziert sich direkt für die EM 2027 in Albanien und Serbien. Das Wetter für Deutschland. In der Nacht ist es im Norden teils bewölkt, sonst gibt es oft nur wenige Wolken. Die Tiefstwerte 14 bis 3 Grad. Tagsüber ist es oft sonnig, vereinzelt mit Schleierwolken. Im Norden zeigen sich zeitweise Quellwolken, dazu bis 31 Grad. Die Zeit, es ist 3:03 Uhr.
5: Die junge Nacht, wir schauen auf die Straßen. Achtung, wir haben noch den Falschfahrer auf der A66 Frankfurt Richtung Wiesbaden. Zwischen Frankfurt am Main, Mickwellallee und Nordwestkreuz Frankfurt. Kommt euch ein Falschfahrer entgegen, fahrt äußerst rechts, überholt bitte nicht. Das ist auf der A66 Frankfurt Richtung Wiesbaden. Zwischen Frankfurt am Main, Mickwellallee und Nordwestkreuz Frankfurt. Achtung, Falschfahrer, vorsichtig hier in beiden Richtungen. Hier die weitere Meldung. A1 Osnabrück Richtung Bremen ist zwischen Bramsche und Neunkirchenförden wegen Bauarbeiten in beiden Richtungen noch bis morgen 5 Uhr gesperrt. Die A3 Nürnberg Richtung Frankfurt ist zwischen Würzburg, Randersacker und Heidingsfeld wegen einer Sicherheitsübung bis 5 Uhr in beiden Richtungen noch gesperrt. Eine Umleitung ist aber hier für euch eingerichtet. Die A7 Kassel Richtung Hannover ist zwischen Lutherberg und Hedemünden nach einem Unfall gerade dicht. Die A7 Flensburg Richtung Hannover ist zwischen Hamburg-Stellingen und Heimfeld wegen Bauarbeiten bis Montag 5 Uhr in beiden Richtungen gesperrt. Die A8 Luxemburg Richtung Saarlouis ist zwischen Perlborg und Merzig-Wellingen wegen Wartungsarbeiten bis 6 Uhr noch in beiden Richtungen gesperrt. Die A30 Bad Oeynhausen Richtung Osnabrück ist zwischen Bad Oeynhausen Ost und Dehme wegen Wartungsarbeiten bis 6 Uhr in beiden Richtungen gesperrt. Die A40 Duisburg Richtung Essen ist zwischen Kreuz Duisburg und Kreuz Kaiserberg wegen Bauarbeiten in beiden Richtungen bis 5. Oktober noch gesperrt. Die A40 Duisburg Richtung Essen ist zwischen Mülheim an der Ruhr Winkhausen und Heißen wegen Bauarbeiten in beiden Richtungen bis Montag früh noch gesperrt. Die A42 Dortmund Richtung Kamp-Lindfort ist zwischen Herne-Baukau und Herne-Krange wegen Bauarbeiten in beiden Richtungen noch bis Dienstag früh dicht. Die A48 Sternberg Dernbach Richtung Koblenz, das zwischen Dreieck Dernbach und Hörgrenzhausen. Wegen Brückenarbeiten in beiden Richtungen bis Montag früh noch gesperrt. Die A52 Mönchengladbach Richtung Düsseldorf ist zwischen Kreuz Nersen und Kreuz Karst bis Donnerstag früh wegen Bauarbeiten gesperrt. Die A100 Wilmersdorf Richtung Wedding ist zwischen Dreieck Charlottenburg und Beuselstraße nach einem Unfall gesperrt. Die A215 Neumünster Richtung Kiel ist zwischen Kreuz Kiel West und Kiel Mitte wegen Bauarbeiten bis Montag 5 Uhr gesperrt. Die A671 Mainz Richtung Wiesbaden ist zwischen Gustavsburg und Hochheim Süd wegen einer Baustelle in beiden Richtungen noch bis morgen ca. 4 Uhr gesperrt. Und die B183A Delitzsch Richtung Wellaune ist zwischen Delitzsch und Spröder nach einem Unfall gerade in beiden Richtungen gesperrt. That's it!
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5: Mit Sebastian Röpke und wahnsinnig vielen Verkehrsmeldungen, ey. Sorry dafür.

0: brown eyes. 3.15 Uhr haben wir es gleich. Hier ist die junge Nacht der ARD am Sonntag. Leute, habt ihr euch schon mal so richtig hart blamiert und dann gedacht, so, das werde ich nie wieder, oh Gott, das ist so unangenehm gewesen. Ja, wahrscheinlich war es nicht so unangenehm wie bei der CDU aktuell.
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Jenny, Less Than a Lover. 3.21 Uhr, hier ist die junge Nacht der ARD. Ich hoffe, euch geht's gut. Nummer hier im Studio ist die 0221 56789 111. Wie immer mit der Frage, seid ihr noch oder schon wach?

0: Halb vier, hier ist die junge Nacht. Wir schauen mal auf die Straßen. Die A1 Osnabrück Richtung Bremen ist zwischen Bramschow und Neunkirchen-Vörden wegen Bauarbeiten. Ja, noch in beiden Richtungen bis morgen 5 Uhr gesperrt. Die A3 Nürnberg Richtung Frankfurt ist zwischen Würzburg, Randersacker und Heidingsfeld wegen einer Sicherheitsübung bis 5 Uhr in beiden Richtungen gesperrt. Die A7 Kassel Richtung Hannover ist zwischen Lutherberg und Hedemünden nach einem Unfall gerade dicht. Die A7 Flensburg Richtung Hannover ist zwischen Hamburg-Stellingen und Heimfeld wegen Bauarbeiten bis Montag 5 Uhr in beiden Richtungen gesperrt. Die A8 Luxemburg Richtung Saarlouis ist zwischen Perlborg und Merzig-Wellingen wegen Wartungsarbeit noch bis 6 in beiden Richtungen gesperrt. Die A30 Bad Oeynhausen Richtung Osnabrück ist zwischen Bad Oeynhausen Ost und Dehme wegen Wartungsarbeit noch bis 6 in beiden Richtungen gesperrt. Die A40 Duisburg Richtung Essen ist zwischen Kreuz Duisburg und Kreuz Kaiserberg wegen Bauarbeiten in beiden Richtungen noch bis zum 5. Oktober dicht. Die A40 Duisburg Richtung Essen ist zwischen Mülheim an der Ruhr, Winkhausen und Heißen wegen Bauarbeiten in beiden Richtungen auch noch bis Montag früh gesperrt. Die A42 Dortmund Richtung Kamp-Lintfort ist zwischen Herne-Baukau und Herne-Krange wegen Bauarbeiten in beiden Richtungen noch bis Dienstag früh gesperrt. Die A48 Dernbach Richtung Koblenz ist zwischen Dreieck Dernbach und Hörgrenzhausen wegen Brückenarbeiten in beiden Richtungen noch bis Montag früh gesperrt. Die A52 Mönchengladbach Richtung Düsseldorf ist zwischen Kreuz Nersen und Kreuz Karst bis Donnerstag früh wegen Bauarbeiten noch gesperrt. Die A98 Weil am Rhein Richtung Schaffhausen ist zwischen Kandern und Lörrach Mitte nach einem Unfall vorübergehend gerade gesperrt. Die A100 Wilmersdorf Richtung Wedding, das in Berlin, ist zwischen Dreieck Charlottenburg und Beuselstraße nach einem Unfall auch gerade gesperrt. Die A215 Neumünster Richtung Kiel ist zwischen Kreuz Kiel West und Kiel Mitte wegen Bauarbeiten bis Montag 5 Uhr gesperrt. Und die A671 Mainz Richtung Wiesbaden ist zwischen Gustavsburg und Hochheim Süd wegen einer Baustelle in beiden Richtungen bis morgen ca. 4 Uhr gesperrt. That's it!
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0: Mit Sebastian Röpke, hello, hello. Leute, in zwei Songs sprechen wir über die neue Staffel Seven vs. Wild. Worum geht's? Wie ist aufgebaut? Wer wird mit dabei sein? Weil das wird ja auf jeden Fall unsere Herbstserie jetzt. Ach, ich lieb's, ja. Und hier auch nochmal der Hinweis, ich bin Single und Ray hat einen kompletten Song drüber gemacht. Den hören wir jetzt. Where's my husband? Der Sebo hier. Hi!

0: Nächste Woche, da startet die neue Staffel Seven vs. Wild. Ey Leute, das ist dieses Survival-Reality-Format. Ihr kennt das wahrscheinlich. Ja, bei dem die Teilnehmer versuchen müssen, in der Wildnis zu überleben. Diesmal wieder eine Solo-Staffel. Heißt, TeilnehmerInnen müssen da alleine überleben, also nicht im Team. Und die neue Staffel findet in der Sierra El Diablo, also dem Gebirge des Teufels, in der Dominikanischen Republik statt. Mit dabei Ex-Rennrad-Profi Rick Zabel. Wir haben mit ihm quatschen können, weil...
1: Ja, das ist die gute News. Ich habe überlebt.
0: Er hat überlebt, ja. Ist eine Challenge auf jeden Fall. Geht halt wirklich ums Überleben. Da musst du halt dann auch schauen, wie du an Essen rankommst, ne?
1: Wir hatten jetzt die Note, also so ein Wasserloch. Aber da gab es bei mir nur ganz kleine Krabben und Fische. Und da kam der Sportler wieder aus mir raus. Da habe ich mir gedacht, die Energie, die ich jetzt investieren muss, um das Tier zu töten, das bringt mir, also so viele Kalorien gibt mir das Tier nicht. Von daher habe ich es sein gelassen.
0: So weit hätte ich jetzt nicht gedacht, Leute. Nun gut, ja, kein Wunder, dass Rick da richtig abgenommen hat. 8,5 Kilo in 7 Tagen. Der Hunger war aber jetzt nicht die größte Challenge für ihn.
1: Die Isolation hat mich fertig gemacht. Also ich bin ein geselliger Typ und so die ersten 2 Tage habe ich auf jeden Fall viel geweint. Ich bin jetzt eigentlich niemand, der nah am Wasser gebaut ist, aber das ist mir schon sehr schwer gefallen, so ganz allein mit mir zu sein.
0: Ja, allein mit sich selbst sein. Ich habe, wenn ich mit einer Freundin telefoniere, wenn die zwischendurch pinkeln geht, macht sie halt immer auf stumm. Und dann bin ich so mit mir allein und merke dann, das ist direkt von Sekunde 1 unangenehm, aber auch 7 Tage mit jemandem quatschen, Hilfe.
1: Ich glaube, ich habe, weil ich einfach vergessen habe, dass das irgendwann mal ausgestrahlt wird, ich habe eigentlich alles mitgenommen, weil die Kamera war mein bester Freund, ich hatte ja sonst niemanden zum Quatschen.
0: Ja, wirklich. Ja, viele Creator kennen das. Würdest du es nochmal machen?
1: Boah, aktuell glaube ich nicht. Es war schon ziemlich hart. Ich glaube, einmal reicht.
0: Okay, ja, ich glaube auch. Einmal reicht bei der ganzen Nummer. Seven vs. Wild, neue Staffel. Könnt ihr ab Oktober bei Amazon Prime und ab Mitte Oktober auch auf YouTube schauen. Hier ist die junge Nacht der ARD.

10 vor 4, ihr hört die junge Nacht der ARD. Jetzt ist so die Uhrzeit, wo die ersten von euch schreiben, ah ja, ich lege mich langsam mal hin, ich habe mich schon eingemuckelt. Euch allen eine sehr, sehr feine Nacht, schlaft schön, träumt was Gutes. Ja, und gleich ab 4 kommen ja die ersten mit der Frühschicht, ne? Willkommen hier in der jungen Nacht der ARD, willkommen in eurem Sonntag. Das ist Dati, take me there.

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2: Um 4 Uhr mit Christine Beidt. Die Berliner SPD hat das Angebot der Linkspartei zu Sondierungen über eine mögliche Regierungszusammenarbeit angenommen. Das habe der Landesvorstand einstimmig beschlossen, teilten die Sozialdemokraten mit. Aus der Nachrichtenredaktion Ramin Movasagian.
3: An den Gesprächen mit Linken und Grünen sollen von Seiten der SPD unter anderem die Landesvorsitzende König und der Spitzenkandidat Krach teilnehmen. Letzterer hatte die Pläne der Linken zu Enteignungen großer Immobilien Konzerne im Wahlkampf noch strikt abgelehnt. Auch mit Blick auf die Antisemitismusvorwürfe gegen die Berliner Linke zeigten sich einige SPD-Politiker skeptisch zu möglichen Verhandlungen. Teile der Berliner Linke stehen wegen ihrer Positionen zum Nahostkonflikt und zum Antisemitismus immer wieder in der Kritik. Laut linken Spitzenkandidatin Ehrhalb sollen die Sondierungsgespräche kommende Woche starten.
2: Die Außenminister Deutschlands und Russlands haben am Rande der UN-Vollversammlung in New York miteinander gesprochen. Es war das erste Gespräch auf dieser Ebene seit Beginn des russischen Angriffskriegs gegen die Ukraine vor rund 4,5 Jahren. Bundesaußenminister Wadefuhl sprach im Anschluss von einem intensiven Gespräch. Der CDU-Politiker räumte ein, in wesentlichen Punkten sei man sich nicht einig. Der russische Außenminister Lavrov erklärte, er habe bei dem Treffen nichts Neues gehört. Die Schweizerinnen und Schweizer stimmen heute darüber ab, ob das Neutralitätsgebot ihres Landes strikter angewendet werden soll als bisher. Sollte die Initiative eine Mehrheit bekommen, könnte die Schweiz nicht mehr mit Militär- und Verteidigungsbündnissen wie der NATO zusammenarbeiten, außer wenn sie selbst militärisch angegriffen wird. Zudem könnte die Schweiz keine Sanktionen mehr gegen Staaten verhängen, die Kriege beginnen, außer es handelt sich um Sanktionen der Vereinten Nationen. Eingebracht wurde die Initiative von einem Verein, der der rechtskonservativen SVP nahesteht. An der Ostküste der USA hat ein heftiger Sturm massive Beeinträchtigungen im Flugverkehr verursacht. Wegen starken Winds und Regens wurden laut Daten des Portals FlightAware mehr als 400 Flüge gestrichen. Außerdem hatten zwischenzeitlich mehr als 100.000 Haushalte und Unternehmen in mehreren Bundesstaaten keinen Strom. In Teilen von New Jersey kam es zu Überschwemmungen. Der nationale Wetterdienst warnt noch bis morgen vor starken Windböen und heftigem Regen. Das Wetter für Deutschland. In den frühen Morgenstunden ist es im Norden teils bewölkt, sonst gibt es oft nur wenige Wolken, örtlich Nebel. Die Tiefstwerte liegen zwischen 14 und 3 Grad. Tagsüber ist es oft sonnig, vereinzelt mit Schleierwolken. Im Norden zeigen sich zeitweise Quellwolken, dazu bis 31 Grad. Die Zeit 4.03 Uhr.
4: Die junge Nacht, wir schauen auf die Straßen. A1 Osnabrück Richtung Bremen ist zwischen Bramschow und Neunkirchen-Vörden wegen Bauarbeiten noch in beiden Richtungen bis morgen 5 Uhr gesperrt. Die A3 Nürnberg Richtung Frankfurt ist zwischen Würzburg, Randersacker und Heidingfeld wegen einer Sicherheitsübung bis 5 Uhr noch in beiden Richtungen gesperrt. Keine Sorge, es gibt eine Umleitung. Die A7 Kassel Richtung Hannover ist zwischen Lutherberg und Hedemünden nach einem Unfall auch gerade dicht. Die A7 Flensburg Richtung Hannover ist zwischen Hamburg-Stellingen und Heimfeld wegen Bauarbeiten bis Montag 5 Uhr in beiden Richtungen gesperrt. Die A8 Luxemburg Richtung Saarlouis ist zwischen Perlborg und Merzig-Wellingen wegen Wartungsarbeiten bis 6 Uhr in beiden Richtungen gesperrt. Die A10 Dreieck Barnim Richtung Neuruppin ist zwischen Oberkrämer und Dreieck Havelland aufgrund eines Feuerwehreinsatzes gerade gesperrt. Die A30 Bad Oeynhausen Richtung Osnabrück ist zwischen Bad Oeynhausen Ost und Dehme wegen Wartungsarbeiten noch bis 6 Uhr in beiden Richtungen gesperrt. Die A40 Duisburg Richtung Essen ist zwischen Kreuz Duisburg und Kreuz Kaiserberg wegen Bauarbeiten in beiden Richtungen noch bis zum 5. Oktober gesperrt. Die A40 Duisburg Richtung Essen ist zwischen Mülheim an der Ruhr, Winkhausen und Heißen wegen Bauarbeiten in beiden Richtungen bis Montag früh gesperrt. Die A42 Dortmund Richtung Kamp-Lintfort ist zwischen Herne-Baukau und Herne-Krange wegen Bauarbeiten in beiden Richtungen bis Dienstag früh gesperrt. Die A48 Dernbach Richtung Koblenz ist zwischen Dreieck Dernbach und Hörgrenzhausen wegen Brückenarbeiten in beiden Richtungen bis Montag früh gesperrt. Die A52 Mönchengladbach Richtung Düsseldorf ist zwischen Kreuz Nersen und Kreuz Karst bis Donnerstag früh wegen Bauarbeiten noch gesperrt. Die A98 Schaffhausen Richtung Weil am Rhein ist zwischen Lörrach Ost und kann dann nach einem Unfall in beiden Richtungen gerade gesperrt. Die A100 Wilmersdorf Richtung Wedding ist zwischen Dreieck-Charlottenburg und Beuselstraße nach einem Unfall auch gerade dicht. Die A215 Neumünster Richtung Kiel ist zwischen Kreuz Kiel West und Kiel Mitte wegen Bauarbeiten bis Montag 5 Uhr gesperrt. Und die A671 Mainz Richtung Wiesbaden ist zwischen Gustavsburg und Hochheim Süd wegen der Baustelle in beiden Richtungen noch bis morgen ca. 4 Uhr gesperrt. Auch hier ist eine Umleitung eingerichtet. That's it.
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4: Mit Sebastian Röpke, wahnsinnig vielen Verkehrsmeldungen und natürlich auch mit euch. Nummer hier im Studio ist die 0221 567 89 111. Ja, und der Max, der ist richtig gut drauf. Der steckt euch jetzt an, ja, mit dieser durchweg fröhlichen Grundstimmung.
0: Moin, moin. Grüße in die Runde aus dem Bergischen. Ich hatte einen beschissen langen Arbeitstag, sitze jetzt im Auto. Bin froh, gleich endlich im Bett zu liegen. Hab natürlich nebenbei eins live laufen und hoffe, dass der nächste Song ein bisschen fetzt, damit ich nicht einschlafe. Liebe Grüße!

Uhr 14, ihr hört die junge Nacht der ARD. Jetzt mit den Giant Hooks, Slow Dance for a Minute. Geht darum, den Moment festzuhalten, also kurz mal Engtanz, um die Zeit zu stoppen. Funktioniert nicht, wissen die Giant Hooks auch, aber man kann es einfach probieren.

0: 420. Ihr hört die junge Nacht der ARD am Sonntag. Jetzt Musik von Makko und den Chainsmokers in- und auswendig. Ja, ist einer meiner absoluten Lieblingstracks gerade. Und dass die auch eine Koop haben, kannst du dir nicht ausdenken. Dieses Jahr schon crazy einfach, oder?
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0: Halb fünf, die junge Nacht. Wir schauen mal auf die Straßen. A1 Osnabrück Richtung Bremen ist zwischen Bramsche und Neunkirchen-Vörden wegen Bauarbeiten in beiden Richtungen bis morgen 5 Uhr gesperrt. Die A3 Nürnberg Richtung Frankfurt ist zwischen Würzburg, Randersacker und Heidingsfeld wegen einer Sicherheitsübung. Noch bis 5 in beiden Richtungen gesperrt, eine Umleitung ist aber eingerichtet. Die A3 Frankfurt Richtung Köln ist in Höhe Dietz nach einem Unfall gerade gesperrt. Die A7 Kassel Richtung Hannover ist zwischen Lutherberg und Hedemünden wegen Bergungsarbeiten auch gerade dicht. Dann haben wir noch die A7 Flensburg Richtung Hannover ist zwischen Hamburg-Stellingen und Heimfeld wegen Bauarbeiten bis Montag 5 Uhr in beiden Richtungen gesperrt. Die A8 Luxemburg Richtung Saarlouis ist zwischen Perlborg und Merzig-Wellingen wegen Wartungsarbeiten bis 6 Uhr in beiden Richtungen gesperrt. Die A10 Dreieck Barnim Richtung Neuruppin ist zwischen Oberkrämer und Dreieck Havelland aufgrund eines Feuerwehreinsatzes gesperrt. Die A30 Bad Oeynhausen Richtung Osnabrück ist zwischen Bad Oeynhausen Ost und Dehme wegen Wartungsarbeiten bis 6 in beiden Richtungen noch dicht. Die A40 Duisburg Richtung Essen ist zwischen Kreuz Duisburg und Kreuz Kaiserberg wegen Bauarbeiten in beiden Richtungen bis zum 5. Oktober gesperrt. Die A40 Duisburg Richtung Essen ist zwischen Mülheim an der Ruhr, Winkhausen und Heißen wegen Bauarbeiten in beiden Richtungen bis Montag früh gesperrt. Die A42 Dortmund Richtung Kamp-Lindfort ist zwischen Herne-Baukau und Herne-Krange wegen Bauarbeiten in beiden Richtungen bis Dienstag früh noch gesperrt. Die A48 Dernbach Richtung Koblenz ist zwischen Dreieck Dernbach und Hörgrenzhausen wegen Brückenarbeiten in beiden Richtungen bis Montag früh gesperrt. Die A52 Mönchengladbach Richtung Düsseldorf ist zwischen Kreuz Nersen und Kreuz Karst bis Donnerstag früh wegen Bauarbeiten auch noch dicht. Die A98 Schaffhausen Richtung Weil am Rhein ist zwischen Lörrach Ost und Kandern nach einem Unfall in beiden Richtungen gesperrt. Die A100 Wilmersdorf Richtung Wedding ist zwischen Dreieck Charlottenburg und Beuselstraße nach einem Unfall dicht. Die A215 Neumünster Richtung Kiel ist zwischen Kreuz Kiel West und Kiel Mitte wegen Bauarbeiten bis Montag 5 Uhr gesperrt. Und die A671 Mainz Richtung Wiesbaden ist zwischen Gustavsburg und Hochheim Süd wegen einer Baustelle in beiden Richtungen bis morgen ca. 4 Uhr gesperrt. Auch hier Umleitung eingerichtet. That's it!
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0: Mit Sebastian Röpke, cool, dass ihr dabei seid. Leute, ich plane jetzt schon mal, wie mein Sonntag später noch verlaufen wird. Nach einem kleinen Schlafi werde ich mir, glaube ich, Pizza bestellen und dann endlich den neuen Toy Story bei Disney Plus streamen. Ich habe den noch nicht geschaut im Kino, ich habe ihn mir aufgespart für Streaming. Ja, und dann wird mir diese Frau hier auf jeden Fall auch wieder begegnen. Taylor Swift, I Knew It, I Knew You ist der Titeltrack zum neuen Toy Story Film. Der Sebus hier. Hi!

0: Leute, in Dresden, ne, da hat man Online-Marketing einfach geowned. Zumindest auf dem Instagram-Account von Geres Backstube.
1: Wir machen uns nämlich den großen Aufwand mit den Schweinsohren, so wie im Lehrbuch. Da wird schön der holländische Blätterteig gemacht und da werden die 144 Schichten gezogen. Also hier gibt es keine Abkürzung mit Blitzblätterteig bei uns. Alles oldschool. Kann ich mal noch einen schlauen Spruch bringen? Qualität kennt keine Abkürzung. Keine Abkürzung Blitzblätterteig. Ein absolutes No-Go für mich, genauso wie Anglizismen.
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Und das am Sonntag, Leute. Willkommen in eurem Wochenende. Ihr kennt den Ausdruck, mal nüchtern betrachtet? Ja, genau darum geht's im aktuellen Track von Kamrat. Love Sober. Ja, wenn man am nächsten Tag dann denkt, so gut war es doch nicht.

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1: Um 5 Uhr mit Christine Beith. Der deutsche Außenminister Wadephul hat sich bei der UN-Vollversammlung in New York mit seinem russischen Kollegen Lavrov getroffen. Es war das erste bilaterale Treffen der beiden Außenminister seit Jahren und endete mit einem Handschlag. New York-Korrespondentin Ute Scheins.
2: Wadephul sprach von einem intensiven Gespräch, räumte aber ein, dass man sich in wesentlichen Punkten nicht einig gewesen wäre. Ihm sei wichtig gewesen, klarzumachen, dass Deutschland Dinge wie den Drohnenangriff am Leipziger Flughafen nicht akzeptiere. Die Bundesregierung macht Moskau dafür verantwortlich. Lavrov erklärte anschließend, das Treffen habe nichts Neues gebracht. Sinngemäß sagte er, das Gespräch sei überflüssig gewesen. Auch in seiner Rede vor der UN-Vollversammlung ging Wadephul auf den Ukraine-Krieg ein. Deutschland sei einer der größten Unterstützer in der ukrainischen Verteidigung gegen Russland und werde weiter versuchen, Russland an den Verhandlungstisch zu bringen.
1: Die SPD in Berlin will mit der Linken über eine mögliche Regierungszusammenarbeit sprechen. Das hat der Landesvorstand einstimmig beschlossen, wie die SPD mitteilte. Die Linke war bei der Wahl zum Abgeordnetenhaus vor einer Woche stärkste Kraft geworden. Teile des Berliner Landesverbands stehen unter anderem wegen umstrittener Positionen zum Nahostkrieg in der Kritik. Der ChatGPT-Entwickler OpenAI hat das Training seiner leistungsstärksten KI-Modelle vorübergehend gestoppt. Grund ist laut dem Unternehmen ein neuer Zwischenfall. Es sei der erste, seit OpenAI die Sicherheitsvorkehrungen verschärft habe. Dabei habe eine künstliche Intelligenz eine Lücke in den Netzwerkeinstellungen ausgenutzt, um Zugriff auf das Internet zu bekommen, obwohl das eigentlich ausgeschlossen werden sollte. OpenAI will das Training erst fortsetzen, wenn die Lücke geschlossen ist. Die deutschen Fußballer bestreiten heute ihr erstes Heimspiel unter Bundestrainer Jürgen Klopp. Gegner im Nations League-Spiel in Augsburg ist Griechenland. 3 Tage nach dem 1:1 gegen die Niederlande will Klopp seinen ersten Sieg mit der DFB-Auswahl holen. Aus der Sportredaktion Stefanie Batschik.
3: Der Bundestrainer lobt sein Team, habe zudem in den letzten Tagen festgestellt, die Nationalmannschaft stehe bei seinen Jungs hoch im Kurs. Nach dem frühen WM-Aus vor 3 Monaten ist also die gute Laune zurück, auch wenn spielerisch und taktisch noch nicht alles passt und passen kann. Heute Abend gegen, Zitat Klopp, Griechenlands goldene Generation, wird Alexander Nübel anstelle von Marc-André Ter Stegen im Tor stehen. Florian Wirtz und Jonathan Burkhardt ersetzen die verletzten Jamal Musiala und Kai Havertz im Kader.
1: Das waren die Nachrichten mit Christine Beith. Das Wetter für Deutschland. In den frühen Morgenstunden ist es im Norden teils bewölkt, sonst gibt es oft nur wenige Wolken, örtlich Nebel. Die Tiefstwerte liegen zwischen 14 und 3 Grad. Tagsüber ist es oft sonnig, vereinzelt mit Schleierwolken. Im Norden zeigen sich zeitweise Quellwolken, dazu maximal 18 bis 31 Grad. Die Zeit, es ist 5.03 Uhr.
4: Die junge Nacht, wir schauen auf die Straßen A1 Osnabrück Richtung Bremen. Ist zwischen Bramsche und Neunkirchen-Förden wegen Bauarbeiten in beiden Richtungen bis morgen 5 Uhr noch gesperrt. Die A3 Frankfurt Richtung Köln ist in Höhe Dietz nach einem Unfall gerade dicht. Die A7 Kassel Richtung Hannover zwischen Lutherberg und Hedemünden ist nur eine Spur frei, dadurch Stau. Die A7 Flensburg Richtung Hannover ist zwischen Hamburg-Stellingen und Heimfeld wegen Bauarbeiten bis Montag 5 Uhr in beiden Richtungen gesperrt. Die A8 Luxemburg Richtung Saarlouis ist zwischen Perlborg und Merz Wellingen wegen Wartungsarbeiten bis 6 Uhr noch in beiden Richtungen gesperrt. Die A30 Bad Oeynhausen Richtung Osnabrück ist zwischen Bad Oeynhausen Ost und Dehme wegen Wartungsarbeiten bis 6 Uhr in beiden Richtungen dicht. Die A40 Duisburg Richtung Essen ist zwischen Kreuz Duisburg und Kreuz Kaiserberg wegen Bauarbeiten in beiden Richtungen bis zum 5. Oktober noch gesperrt. Die A40 Duisburg Richtung Essen ist zwischen Mühlermann der Ruhr, Winkhausen und Heißen wegen Bauarbeiten in beiden Richtungen noch bis Montag früh gesperrt. Die A42 Dortmund Richtung Kamp-Lintfort ist zwischen Herne-Baukau und Herne Krange wegen Bauarbeiten auch hier in beiden Richtungen bis Dienstag früh noch gesperrt. Die A48 Dernbach Richtung Koblenz ist zwischen Dreieck Dernbach und Hörgrenzhausen wegen Brückenarbeiten in beiden Richtungen noch bis Montag früh gesperrt. Die A52 Mönchengladbach Richtung Düsseldorf ist zwischen Kreuz Nersen und Kreuz Karst bis Donnerstag früh wegen Bauarbeiten gesperrt. Die A98 Weil am Rhein Richtung Schaffhausen ist zwischen Kandern und Lörrach-Mitte wegen Bergungsarbeiten dicht. Die A100 Wilmersdorf Richtung Wedding ist zwischen Dreieck Charlottenburg und Beuselstraße nach einem Unfall gerade gesperrt. Die A215 Neumünster Richtung Kiel ist zwischen Kreuz Kiel-West und Kiel-Mitte wegen Bauarbeiten bis Montag 5 Uhr gesperrt. Und die A671 Mainz Richtung Wiesbaden ist zwischen Gustavsburg und Hochheim-Süd wegen einer Baustelle in beiden Richtungen noch bis morgen ca. 4 Uhr gesperrt. That's it!
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4: Mit Sebastian Röpke und natürlich auch mit euch. Boah, war das wieder viele Verkehrsmeldungen. Leute, Nummer hier ins Studio ist die 0221 56789 111. Laura Sophie hat geschrieben, nur noch eine Stunde und so, weil die hat nämlich auch um 6 Feierabend. Ja, Laura Sophie und wir machen heute gemeinsam um 6 Feierabend. Bis dahin haben wir aber noch ein Stündchen und auch noch richtig coole Songs, denn hier zum Beispiel Tempest City.

Hitparade am Sonntag. Na, wie ist alles bei euch? Geht's euch gut? Nummer hier im Studio ist die 0221 567 89 111. Könnt ihr euch gerne noch einmelden und ein bisschen erzählen. Seid ihr noch oder seid ihr schon wach? Leute, ich habe neue Musik für euch, nämlich Ende Oktober kommt von Nico Santos nicht ein Album, nee, direkt ein Doppelalbum. Ja, das wird POV heißen und ist in zwei Hälften unterteilt. Einmal so Personal, das sind so autobiografische Songs, so ein bisschen ruhiger. So, und dann gibt's Optimist, das ist die energetische Seite. Und der Track Classic, der repräsentiert dabei auf jeden Fall die hoffnungsvolle, energiegeladene und optimistische Seite von diesem Doppelalbum, was da kommt. Ja, und den Song hat er übrigens auf Malle geschrieben. Der ist ja da sehr häufig, wohnt da so zur Hälfte oder fast komplett. Und hatte dann, während er diesen Song geschrieben hat, einfach auch Blick aufs Meer. Ja, bin ich neidisch? Nein. Kann man sich ja auch dran gewöhnen. Irgendwann ist es nichts mehr Besonderes, oder? Sagt bitte ja, Nico Santos. Ja, der Song, den wir hören, heißt Classic und ist, ja, wie gesagt, von der schnellen Seite des Albums ganz frisch jetzt hier. Nico Santos mit Classic.

0: 5.22 Uhr, hier hört die junge Nacht der ARD. Hey, wir sind schon wach seit 2 Stunden. Es geht in den Urlaub. Viele Grüße, Jonas und Vivian. Ja, danke für eure Nachricht und happy Urlaubi. Ja, ich bin gar nicht neidisch, gar nicht. Nein. Hier ist alles in Ordnung. Leute, Sommerhaus der Stars auf RTL Plus, ne? Gott, oh Gott. Ja, dass die Stars da keine echten Stars sind, ist allen klar. Und dass die manchmal nicht passend rausgeben können, ist, glaube ich, auch Teil der Show. Anders kann ich mir sonst diesen Moment nicht unbedingt erklären.
1: Darjeeling, Rubibus und Ülgui. Ülgui. Kennst du das Wort, Ülgui?
2: Nein.
1: Sind bekannte Arten von...
2: Asterix und Obelix.
1: Was für Asterix? Ein Tee.
2: Von was?
1: Das sind Tierarten.
2: Woher sollen wir das wissen, jetzt mal im Ernst, ne?
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0: Spargel. 5:30, die junge Nacht. Wir schauen auf die Straßen. A1 Osnabrück Richtung Bremen ist zwischen Bramsche und Neunkirchen-Vörden wegen Bauarbeiten noch in beiden Richtungen bis morgen 5 Uhr gesperrt. Die A3 Frankfurt Richtung Köln ist zwischen Dietz und Montabaur nach einem Unfall gerade dicht. Die A7 Kassel Richtung Hannover zwischen Lutterberg und Hedemünden. Da ist nur eine Spur frei, dadurch staut es sich mittlerweile da schon. Die A7 Flensburg Richtung Hannover ist zwischen Hamburg-Stellingen und Heimfeld wegen Bauarbeiten bis Montag 5 Uhr in beiden Richtungen noch gesperrt. Die A8 Luxemburg Richtung Saarlouis ist zwischen Perlborg und Merzig-Wellingen wegen Wartungsarbeiten noch bis 6 Uhr in beiden Richtungen dicht. Die A30 Bad Oeynhausen Richtung Osnabrück ist zwischen Bad Oeynhausen Ost und Dehme wegen Wartungsarbeiten noch bis 6 Uhr in beiden Richtungen gesperrt. Die A40 Duisburg Richtung Essen ist zwischen Kreuz Duisburg und Kreuz Kaiserberg wegen Bauarbeiten in beiden Richtungen noch bis zum 5. Oktober gesperrt. Die A40 Duisburg Richtung Essen ist zwischen Mülheim an der Ruhr, Winkhausen und Heißen wegen Bauarbeiten in beiden Richtungen bis Montag früh noch gesperrt. Die A42 Dortmund Richtung Kamp-Lintfort ist zwischen Herne-Baukau und Herne-Krange wegen Bauarbeiten in beiden Richtungen noch bis Dienstag früh gesperrt. Die A48 Dernbach Richtung Koblenz ist zwischen Dreieck Dernbach und Hörgrenzhausen wegen Brückenarbeiten in beiden Richtungen noch bis Montag früh gesperrt. Die A52 Mönchengladbach Richtung Düsseldorf ist zwischen Kreuz Nersen und Kreuz Karst bis Donnerstag früh wegen Bauarbeiten noch gesperrt. Die A98 Weil am Rhein Richtung Schaffhausen ist zwischen Kandern und Lörrach Mitte wegen Bergungsarbeiten gerade dicht. Die A100 Wilmersdorf Richtung Wedding ist zwischen Dreieck Charlottenburg und Beuselstraße nach einem Unfall gesperrt. Die A215 Neumünster Richtung Kiel ist zwischen Kreuz Kiel West und Kiel Mitte wegen Bauarbeiten bis Montag 5 Uhr gesperrt. Und die A671 Mainz Richtung Wiesbaden ist zwischen Gustavsburg und Hochheim Süd wegen einer Baustelle in beiden Richtungen noch bis morgen ca. 4 Uhr gesperrt. That's it!
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0: Mit Sebastian Röpke, ey, cool, dass ihr dabei seid. So viele Verkehrsmeldungen, das geht schon die ganze Nacht so, es ist so verrückt. Und jetzt habe ich gelesen, ich glaube, ich habe den Grund gefunden. Heute ist nämlich Tag der Autobahn. Kann das zusammenhängen?

0: Ja, sind wir vielleicht der coolste Sender überhaupt? Ja, na klar, ey, 5.39 Uhr. Ey, meine Kollegin Lisa, die hat sich als Übergangsjacke verkleidet und euch nach ihrer Meinung, nach eurer Meinung zu dieser Übergangsjacke gefragt. So, habt ihr gecheckt? Nee, oder?
1: Ich bin eine Übergangsjacke, hi.
2: Hi, was geht's?
3: Hallo.
4: Hi, freut mich, dich heute zu sehen.
1: Wie findest du mich?
5: Ich hab da nicht so viel Meinung zu eigentlich, glaube ich. Ich denke da so an Jack Wolfskin und Nordseeurlaub.
6: Sehr praktisch eigentlich.
4: Finde ich gut, es macht Spaß. Oft ist es dann entweder zu warm oder zu kalt. Darum gerade jetzt perfekt.
7: Ich mag dich.
1: Wieso?
7: Weil du mir hilfst. Du hilfst mir auf jeden Fall, in Alltagssituationen besser klarzukommen.
1: Wo lagerst du mich das ganze Jahr über, wenn du mich nicht brauchst?
3: Am Anfang so vorne im Schrank, ne, und dann rutsche immer so weiter nach hinten.
1: Hörst du mein Weinen eigentlich da hinten im Schrank?
3: Ja, leise, aber ich kann trotzdem schlafen.
7: In der Garderobe. Also ich kann schon immer direkt reingreifen. Das ist nicht im Keller oder so.
1: Wie sehe ich so aus?
3: Ganz verschieden. Also Leder oder nicht Leder, Stoff, kurzlang. Lederjacke, Secondhand gekauft, kann man immer tragen.
1: Bin ich schön?
6: Geht, kann man machen halt, ne?
1: Er hat mich gerade hässlich genannt.
6: Ja.
1: Was ist unser nächstes Date?
5: Wenn ich wieder denke, Jacke ziehe ich an und mich wahrscheinlich wieder für meine Lederjacke entscheide.
1: Freue ich mich drauf.
5: Ja, ich mich auch.
1: Tschüss.
3: Tschüss.
1: Jo, ciao.
3: Tschüss.
7: Tschüss. Ciao.

Gleich 10 vor 6, hier hört die Junge Nacht der ARD, kommen drei Frauen in ein Tonstudio. Nee, wird kein Gag. Das sind einfach Lisa, Doja Cat und Ray mit Born Again. 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
1: Mit Lea, guten Morgen. In Beckingen können die Menschen heute einen neuen Bürgermeister wählen. Bei der Wahl vor gut zwei Wochen ist noch keine endgültige Entscheidung gefallen. Denn nach Auszählungen der Stimmen kam keiner der Kandidaten auf die nötige absolute Mehrheit, also auf mehr als 50% der Stimmen. CDU-Kandidat Nicolas Adam kam auf 47% der Stimmen, SPD-Politiker Sebastian Schmidt auf 38%. Wer der beiden in Beckingen ins Rathaus einzieht, entscheidet sich dann heute. Der bisherige Bürgermeister Thomas Kollmann von der SPD war im Sommer zum Entsorgungsverband Saar gewechselt. Achtet ihr bei eurer Ernährung darauf, wie oft Fleisch auf den Teller kommt? Wenn ja, dann seid ihr nicht alleine, denn der Fleischkonsum in Deutschland ändert sich. Nach Daten von YouGov und dem Sinus-Institut bewegt sich der Trend in Richtung bewussten Umgang. Vollständig auf Fleisch verzichten, das machen demnach nur wenige. Die Studie zeigt auch, Fleischersatz wird immer beliebter. Gut jeder dritte Haushalt habe 2026 mindestens einmal Ersatzprodukte gekauft. Vegane Wurst habe zum Beispiel um gut 6% zugelegt. Auch Tofu und Falafel würden häufiger gekauft. Am Abend steht die Fußballnationalmannschaft wieder auf dem Platz. In der Nations League spielt Deutschland gegen Griechenland. Das ist das zweite Spiel unter Jürgen Klopp als Bundestrainer. Er sagt über den Gegner Griechenland:
2: Alles Offensivspieler, alle kreativ, alle gut und die spielen alle in dieser Mannschaft. Also auch das ist jetzt nicht so, dass wir einfach mal vorbeigehen und egal wie wir spielen, wir werden es schon gewinnen. Wichtig ist für uns, dass wir lernen, eine Spielweise für uns zu entwickeln, die es jedem Gegner einfach wahnsinnig schwer macht. Und darauf aufbauend unsere eigene Qualität dann sichtbar machen.
1: Anstoß ist um 8:45. Am Donnerstag muss das deutsche Team dann gegen Serbien ran. Und wir schauen noch aufs Wetter bei uns im Saarland. Richtig sommerlich wird's heute. Bis zu 29 Grad sind drin. Noch ist es eher frisch. Aktuell sind's in Wallerfangen 10 Grad, in Blieskastel 9 und bei euch in Freisen sind's 12 Grad. Wir starten mit etwas Nebel und lockeren Wolken in den Tag. Es bleibt aber sonnig und trocken.

Gott. Sollen wir uns mal ganz kurz stricken hier am Sonntagmorgen, damit wir alle mal eine Runde wach werden. Es ist ja doch eine Zeit, zu der man an einem Sonntagmorgen eigentlich nicht unbedingt wach sein möchte. Für alle, die es trotzdem sind, wir schaffen den Sonntagmorgen gemeinsam. Ich bin Benji und begleite euch durch diesen wunderbaren Sonntagmorgen. Es ist noch dunkel im Das Ding-Viertel, es ist noch kalt im Das Ding-Viertel, aber heute wird es nochmal richtig schön spätsommerlich. Und Shakira hat sich ja auch das Gleiche gedacht. Dementsprechend hören wir uns ein bisschen vielleicht eine der Hymnen des Sommers jetzt gemeinsam an zur WM Die Die. Zusammen mit Burna Boy.

0: So, Sonntagmorgen. Es ist so, dass man das am besten sehr ruhig angehen lassen sollte. Bitte nicht irgendwie überheben oder irgendwie überarbeiten oder sonst irgendwas. So ein guter Kaffee aus der Siebträgermaschine. Und dazu jetzt noch ein bisschen Vogelgezwitscher. Ja, wirklich. Und ich denke jetzt vielleicht, was hat denn der Benji da eigentlich für einen Knacks, nachdem er die ganze Woche im Das-Ding-Viertel unterwegs war? Ich habe was aus Tübingen mitgebracht, Leute. Von der Uni Tübingen, die haben nämlich rausgefunden, dass wir die Amsel am liebsten haben. Also wir verbinden mit dem Gezwitscher der Amsel eine sichere, gesunde und erholsame Umgebung. Toll. Also lasst uns kurz gemeinsam mit einer kleinen Amselmeditation in den Sonntag starten.
1: Setzt euch bequem hin und schließt, wenn ihr möchtet, eure Augen. Richtet eure Aufmerksamkeit auf euren Atem und auf das Gezwitscher der Amsel. Atmet ruhig ein und entspannt wieder aus. Versucht nicht, euren Atem zu verändern. Beobachtet ihn einfach. Wenn Gedanken auftauchen, nehmt sie wahr und kehrt sanft zu eurem Atem zurück. Mit jedem Ausatmen dürft ihr ein wenig loslassen. Nehmt noch einen bewussten Atemzug

0: ist das Ding. Am Sonntagmorgen Dinge langsam angehen zu lassen, hat einige Vorteile. Es hilft uns, klar zu denken, weniger Stress zu haben und bessere Entscheidungen zu treffen. Das spuckt mir hier die KI aus, wenn ich ganz schnell frage, was für Vorteile hat es denn, Dinge langsam angehen zu lassen? Du siehst Probleme früher und machst weniger Fehler. Guck mal hier, Ruhe, dein Kopf bleibt entspannt, weil du nicht hetzt. Kraft gibt's auch. Du teilst deine Energie gut ein und wirst nicht so schnell müde. Es klingt eigentlich so, als müsste man immer alles langsam angehen lassen. Und an einem Sonntagmorgen um 6.23 Uhr machen wir das sowieso. Und der neue Track von Robin Schulz, der passt da wunderbar dazu. Denn der heißt genauso, Take It Slow.
1: Hi, ich bin Robin Schulz.

0: ist das Ding am Sonntagmorgen. Hallo zusammen. Es ist wieder die Zeit der 3Z. Zwiebelkuchen, Zwiebelsuppe und Zwiebellook. Nee, gerade irgendwie eher wieder T-Shirt und kurze Hosewetter heute im Das Ding Viertel. Der Spätsommer kommt nochmal hoch heute. Im Südwesten geht es sogar bis 30 Grad hoch. Das ist schon crazy. Und trotzdem ist er doch im Anmarsch der Herbst. Und im Das Ding Viertel freuen wir uns eigentlich auch auf die bunte Jahreszeit.
1: Die Outfits, die Kleider, die man anziehen kann, das Layering. St. Johanna Markt, Kaffee trinken, Matcha trinken gehen, mit Freunden chillen. Best Season.
2: Meistens freue ich mich, glaube ich, aufs Kürbisfest in Ludwigsburg. Da gehe ich jedes Jahr mit meiner Freundin hin. Ich finde das wunderschön dort. Da gibt es viele riesige Skulpturen aus Kürbissen, leckeres Essen. Also für das Herbstfeeling am besten das Kürbisfest in Ludwigsburg.
3: Also heute Morgen wusste ich nicht, welche Jacke ich anziehen soll. Erst freue ich mich darauf, dass ich mir dann eine schöne Jacke so anziehen kann, dass es nicht so warm ist. Und Herbst, keine Ahnung, ins Café zu setzen, ein bisschen runterzukommen, weil es nicht mehr ganz so heiß ist irgendwie. Und Gilmore Girls zu schauen, weil es einfach Herbst-Obsession ist.
4: Ich freue mich darauf, dass ich Hoodies tragen kann endlich, weil es ist so gemütlich. Schön, so wonderful. Es wird farbfroh und im Herbst ist auch alles so entspannt, dass man auch ohne Jacke rausgehen kann. Manchmal regnet es okay, aber ja, take it easy.
0: Ich fühle ihn mit den Hoodies total, muss ich sagen. Ich habe heute Morgen auch einen übergezogen und war so, ja, geil. So. Aber es ist tatsächlich gut, oder? Worauf freut ihr euch denn jetzt im Herbst am meisten? 0172 1010 951. Ihr könnt auch gerne mal ein bisschen Good Feeling hier lassen. Per WhatsApp, worauf freut ihr euch denn besonders jetzt im Herbst?

Und der erste Atem am Sonntagmorgen schmeckt richtig gut. Mit Wiz DMC, Show Me Love, starten wir rein in den Sonntag. Wenn ihr so früh schon wach seid, dann herzlich willkommen bei Das Ding. Ich bin Benji und hier ist Joel Corey, Ray und David Guetta mit Bad.

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1: Mit Lea, guten Morgen. In Beckingen können die Menschen heute einen neuen Bürgermeister wählen. Bei der Wahl vor gut 2 Wochen ist noch keine endgültige Entscheidung gefallen. Denn nach Auszählung der Stimmen kam keiner der Kandidaten auf die nötige absolute Mehrheit, also auf mehr als 50%. CDU-Kandidat Nicolas Adam kam auf 47% der Stimmen, SPD-Politiker Sebastian Schmidt auf 38%. Wer der beiden in Beckingen ins Rathaus einzieht, entscheidet sich dann heute. Achtet ihr bei eurer Ernährung darauf, wie oft Fleisch auf den Teller kommt? Wenn ja, dann seid ihr nicht alleine. Denn der Fleischkonsum in Deutschland ändert sich. Nach Daten von YouGov und des Sinus-Instituts bewegt sich der Trend in Richtung bewussten Umgang. Vollständig auf Fleisch verzichten, das machen demnach nur wenige. Die Studie zeigt auch, Fleischersatz wird immer beliebter. Gut jeder dritte Haushalt habe 2026 mindestens einmal Ersatzprodukte gekauft. Der Streik bei der Saarbahn ist erstmal vorbei, das hat das Unternehmen mitgeteilt. Die Lokführergewerkschaft GDL, die zum Streik aufgerufen hat, hat den Streik am Morgen beendet. Es kann aber trotzdem immer mal wieder kurzfristig zum Streik aufgerufen werden. Dass ihr trotzdem von A nach B kommt, ist der Schienenersatzverkehr, unabhängig ob gestreikt wird, unterwegs. Am Abend steht die Fußballnationalmannschaft wieder auf dem Platz. In der Nations League spielt Deutschland gegen Griechenland. Das ist das 2. Spiel unter Jürgen Klopp als Bundestrainer. Er sagt über den Gegner Griechenland:
2: Alles Offensivspieler, alle kreativ, alle gut, und die spielen alle in dieser Mannschaft. Also auch das ist jetzt nicht so, dass wir einfach mal vorbeigehen und egal wie wir spielen, wir werden es schon gewinnen. Wichtig ist für uns, dass wir lernen, eine Spielweise für uns zu entwickeln, die es jedem Gegner einfach wahnsinnig schwer macht. Und darauf aufbauend unsere eigene Qualität dann sichtbar machen.
1: Anstoß ist um 8:45. Und wir schauen noch aufs Wetter. Richtig sommerlich wird's heute. Bis zu 29 Grad sind drin. Noch ist es eher frisch. Aktuell sind's in Dillingen 11 Grad, in Homburg sind's 9 Grad und bei euch in Nonnweiler sind's 12 Grad. Wir starten mit etwas Nebel und lockeren Wolken in den Tag. Es bleibt sonnig.
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3: Benji hier für euch, guten Morgen und happy Herbst. Ja, diese Woche ist auch ganz offiziell der kalendarische Herbstanfang. Heißt natürlich, Kürbistee und die Kuscheldecke sind wieder am Start. Aktuell sieht's aber dann doch eher schwer nach goldenem Herbst aus, mit knackigen Spätsommertemperaturen heute. Bei das Ding-Hörerin Julia sieht's aber fast schon tropisch aus.
4: Bei mir ist die Lage ein bisschen anders. Also anstatt, dass ich mich hier irgendwo einkuschel, setze ich mich schön unter die Klimaanlage, da in dem Land, in dem ich lebe, es keinen Herbst gibt.
3: Julia lebt in Singapur. Jahresdurchschnittstemperatur, Achtung, 27 Grad. Oh Gott, das wär mein persönlicher Tod. Also immer Sommer eigentlich. Für viele der Traum. Warum das aber noch immer geil ist, checken wir. Warum das nicht immer geil ist. Genau, so rum. Das checken wir gleich. Nach 3 Songs machen wir hier. Alex Warren startet.
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0: Dinge, die das Ding-Hörerin Julia nicht erlebt. Rascheln unter den Füßen und Laubblätter, die überall rumliegen. Im Herbst normal bei uns, aber aktuell fühlt es sich ein kleines bisschen an, wie bei Julia eben. Die ist für die Arbeit aus dem Das Ding-Viertel nach Singapur gezogen. Jahresdurchschnittstemperatur von 27 Grad, da ist also immer Sommer. Das ist aber auch nicht immer geil, sagt sie.
1: Ich vermisse die Jahreszeiten schon sehr. Man gewöhnt sich natürlich an diese Hitze im Laufe der Zeit, aber ich finde, jede Jahreszeit hat so einen Charme. Und ich persönlich war nie nur ein Sommertyp. Ich liebe jede Jahreszeit. Ich finde, Winter hat was Besonderes, Frühling hat was Besonderes und vor allem Herbst. Herbst ist meine Lieblingsjahreszeit. Also ja, man kann es schon vermissen.
0: Ja, da glaube ich auf jeden Fall. Dann herbstliche Grüße nach Singapur. Aber Julian hat uns auch noch was ganz Wildes erzählt. Die Mehrheit der Menschen in Singapur hat chinesische Wurzeln und da wird quasi Herbst gefeiert mit so Autumn-Festivals und eine deutsche Tradition gibt es dort in Singapur dann auch.
1: Ich war tatsächlich letztes Jahr bei einem Oktoberfest hier und es war richtig gut organisiert. Ich war richtig schockiert. Die haben sich so viel Mühe gegeben. Es war echt ziemlich authentisch. Ich hätte jetzt niemals sagen können, okay, ich bin in Singapur. Also es hätte genauso jedes andere Oktoberfest sein können aus Deutschland.
0: Dann also die Krüge hoch, auch in Singapur.
2: Du bist gut.

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0: der 4AM. Hier ist das Ding mit einem der Songs, die mehr für TikTok nicht stehen könnten. Freaked Out von Fat Puppy. Erstens ist er auf TikTok viral gegangen durch ein Textmissverständnis. Er singt eigentlich Get That Back, aber weil es recht unsauber ausgesprochen wird, verstehen die Menschen dort Get The Bob. Also einen Bob schneiden lassen. Dazu wurden also viele Videos dann gedreht, wo Leute sich einen Bob schneiden. Und dann gibt es diesen Song auch noch in verschiedenen Geschwindigkeiten. Man kann den Song also langsam anhören, man kann ihn sich in sehr schnell anhören. Da ist also für jeden was dabei. Und wir machen bei das Ding aber die normale Version, damit wir auch alle irgendwie damit klarkommen. Und hören den jetzt da an. Freaked Out. Fat Puppy heißt er.
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Nina Chuba, die gerade Pause macht. Ein bisschen längere Pause hat sie angekündigt. Entspannt sich gerade im Wasser, im Meer, habe ich gestern Insta-Story gesehen. Sah entspannt aus, mach weiter so, danke. Und dann machen wir uns jetzt noch ein bisschen gute Musik an. Talk to you. Kaffee ist auch kalt, muss ich gleich auch mal einen neuen holen. Ich bin Benji, schönen Sonntagmorgen euch.

0: Love to go. 7.43 Uhr hier bei Das Ding. Heute Abend ist wieder Fußball angesagt. Spiel 2 für Kloppo und seine Jungs. Es geht gegen Griechenland. 20.45 Uhr wird gepfiffen. Ballanstoß. Das erste überträgt das Spiel. Und der Bundestrainer hat auf jeden Fall schon mal Respekt vom Gegner.
1: Und jetzt spielen wir gegen Griechenland, die möglicherweise im Moment mit ihrer goldenen Generation unterwegs sind. Ich weiß nicht, wenn man das letzte Mal in Griechenland, in Dortmund, einen bei Brighton, einen bei Arsenal, einen bei Lissabon hatte. Alles Offensivspieler, alle kreativ, alle gut. Und die spielen alle in dieser Mannschaft. Also auch das ist jetzt nicht so, dass wir da einfach mal vorbeigehen. Und egal wie wir spielen, wir werden es schon gewinnen. Wichtig ist für uns, dass wir lernen, eine Spielweise für uns zu entwickeln, die es jedem Gegner einfach wahnsinnig schwer macht. Und darauf aufbauend unsere eigene Qualität dann sichtbar machen.
0: Also dann heute Abend ein weiterer Schritt zum eigenen Spiel finden. Das ist doch toll und wir können alle dabei sein. Ab 20.15 Uhr überträgt das Erste mit der Vorberichterstattung und dann halbe Stunde später, 20.45 Uhr, wie gesagt, ein Anstoß. Viel Glück, Daumen sind gedrückt.

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1: Mit Lea, schönen Sonntag. Der Streik bei der Saarbahn ist erstmal vorbei, das hat das Unternehmen mitgeteilt. Die Lokführergewerkschaft GDL, die zum Streik aufgerufen hat, hat den Streik am Morgen beendet. Es kann aber immer mal wieder kurzfristig zum Streik aufgerufen werden. Dass ihr trotzdem von A nach B kommt, ist der Schienenersatzverkehr unterwegs, unabhängig davon, ob gestreikt wird. An der Ostküste der USA sorgt gerade ein Sturm für Chaos. Straßen sind überschwemmt, tausende Menschen sind ohne Strom und Flüge werden gecancelt. Allein im Bundesstaat New York hatten laut einer Website 35.000 Haushalte keinen Strom. Im Stadtteil Brooklyn ist laut US-Medien ein Mann von einem umgestürzten Baum getötet worden. Auch viele Veranstaltungen wurden wegen des Sturms abgesagt, darunter auch zwei Konzerte von Ed Sheeran. Die sollten in der Nähe von Boston stattfinden. Achtet ihr bei eurer Ernährung darauf, wie oft Fleisch auf den Teller kommt? Wenn ja, dann seid ihr nicht alleine, denn der Fleischkonsum in Deutschland ändert sich. Nach Daten von YouGov bewegt sich der Trend in Richtung bewussten Umgang. Mehr als jeder vierte Fleischesser plant demnach weniger Fleisch zu essen. Vollständig verzichten, das machen laut der Studie nur wenige. Am Abend steht die Fußballnationalmannschaft wieder auf dem Platz. In der Nations League spielt Deutschland gegen Griechenland. Das ist das zweite Spiel mit Jürgen Klopp als Bundestrainer. Aber die Premiere zu Hause, gekickt wird nämlich in Augsburg. Anstoß ist um 8:45. Am Donnerstag muss das deutsche Team dann gegen Serbien ran. Und wir schauen noch aufs Wetter bei uns im Saarland. Richtig sommerlich wird's heute. Bis zu 29 Grad sind drin. Noch ist es eher frisch. Aktuell sind's in Merzig 11 Grad. In St. Ingbert sind's auch 11 Grad. Und bei euch in Freisen sind's 12 Grad. Wir starten mit etwas Nebel und lockeren Wolken in den Tag. Es bleibt aber sonnig und trocken über den Tag. In der Nacht nur locker bewölkt. Es bleibt aber trocken. Es kühlt auf bis zu 9 Grad runter. Morgen zum Start in die Woche dann ein Mix aus Sonne und Wolken. Das Ganze bei bis zu 30 Grad, also es wird nochmal richtig heiß. Am Dienstag geht es dann genauso weiter wie heute. Es bleibt sommerlich, da sind dann wieder bis zu 30 Grad drin und es bleibt trocken.
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2: Ja, Benji am Start, ich liebe euch auch natürlich, hallo. Und ich liebe vor allem auch den Musikmix, den wir jetzt gleich hier für euch einmal präsentieren. Ich habe gesehen, dass da Lost von Frank Ocean mit dabei ist. Oh, das ist ja ein Sonntagmorgen-Playlist-Song, der geht ja richtig unter die Haut. Trippin' Bunt und Mappai machen wir auch noch und Grande Ariana, jetzt habe ich sie sogar mit dem Nachnamen zuerst genannt, wie in der Schule. Ariana Grande, Leute, gibt's auch noch. Hate That I Made You Love Me. Ich bin Benji, hallo.

0: Es ist 8.12 Uhr am Sonntagmorgen. Imagine, du gehst in eine Stadt, bist in Kleidung shoppen und es gibt keine Umkleidekabinen in dem Laden. Ja, da würde ich nicht kaufen, sage ich ehrlich. Also ich ziehe mich ja nicht auf den Gang um. Es ist in einem Modeladen in der Schweiz tatsächlich genauso. Da wurden die Umkleidekabinen abgeschafft. Zum Schutz der Warenqualität steht da. Rechtlich geht das tatsächlich auch klar, wegen Hausrecht und so, kann ja jeder Laden selbst bestimmen, ob da was anprobiert werden darf oder nicht. Also fragen wir mal, Philipp, du hast einen Modeladen in Saarbrücken, könntest du dir ein Umkleideverbot bei dir vorstellen?
1: Nee, auf gar keinen Fall. Ich bin der Meinung, dass sowieso der Einzelhandel von Kundenberatung und Kundenerlebnis lebt und das kommt für uns gar nicht in Frage. Dann bist du ja quasi nicht weiter wie ein Online-Händler.
0: Ja, check ich. Aber kurz mal Real Talk. Also teilweise nehmen Läden ja sogar getragene Sachen zurück, einfach um Stress mit Kunden zu vermeiden. Wo ziehst du die Grenze bei Retouren?
1: Es kommt immer natürlich auch ein bisschen auf den Einzelfall an, aber das Geschäft lebt einfach auch von Beratung und wenn wir den Kunden oder die Kundin im Vorfeld einfach gut beraten und die Teile anprobieren können und sehen, es passt gut, es gefällt ihnen gut und auch ehrlich sind und sagen, das sah fast nicht so zu dir, dann hast du ja automatisch im Endeffekt weniger Retouren. Dann nehmen wir tatsächlich auch nur Waren einfach zurück, wo das Etikett noch dran ist und umgetragen ist, aber ich hatte tatsächlich auch noch nie den Fall, dass Teile zurückgekommen sind, die getragen wurden oder die auch nicht mehr gut aussehen. Ich glaube, das kommt auch so ein bisschen darauf an, wie die Kundschaft gepolt ist und wie du die im Vorfeld quasi berätst.
0: Okay, heißt also gut beraten lassen und nur kaufen, was man wirklich will und braucht. Und dann bleiben unsere Umkleiden hoffentlich alle bestehen.

0: Cheerleader.
1: Sonntagmorgen, 8.21 Uhr haben wir es.
0: Hier ist Sabrina Carpenter mit dem, was ich euch wünsche. Einen richtig guten Espresso.
1: Toll.
0: Ich bin Benji, hallo.

Bei der Recherche zum nächsten Song bin ich auf ein leckeres Restaurant gestoßen. Ich habe nicht gedacht, wer ist eigentlich Carte Blanche? Und es gibt ein Restaurant, das heißt genau so, das ist toll. Das ist irgendwie so ein fancy-schmancy Sternending, was sich keiner leisten kann. Aber ich dachte schon, es klingt schon wie so schönes französisches. Ich hätte gerne einen Blanche, lecker Weißwein und so, ne? Blanche, toll. Es ist aber tatsächlich auch ein Musiker und Topic ist auch mit dabei. Und Lucky Ones heißt der neue Track, den die zusammen gemacht haben. Den hören wir uns jetzt an. 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

Avicii mit seinem absoluten geilen Teil. Levels, das ist ein Brett nach wie vor. Und hier kommt Nico Santos hinterher mit einem Nagel. Why don't you stay?

0: Eine Woche, ein Fiebertraum. Die Shell für Team Tina und ich waren unterwegs im Viertel. Das große Ziel als erstes, dass das Dingstudio hier in Baden-Baden erreichen. Aber natürlich kamen da die Woche über ein Haufen Challenges in den Weg. Egal ob in Pirmasens, in Heidelberg, in Worms, in Frankfurt. Ja, wir haben wirklich sehr, sehr viel erlebt. Es war eine harte Woche. Am Ende hat sich Michelle dann für Team Tina den Sieg geschnappt. Und wir recappen noch mal ein kleines bisschen, was da alles so passiert ist.
1: Also so kann es natürlich nicht weitergehen. Jetzt werden hier andere Geschütze aufgefahren. Also da muss ich jetzt was ändern.
2: Das trojanische Pferd, das bin ich heute gewesen. Es tut mir echt leid. Ich komme von Benji. Und ich habe heute keinen Geburtstag.
3: Nein! Doch. Du kleine Ratte, wirklich.
1: Ja, ich muss ja irgendwie auch mal hier ein paar Punkte machen. Und ich muss auch vor allem klar machen, wenn du in meiner Hood bist, dann ist hier nichts, wo ich nicht auch meine Fittiche mit drin habe.
3: Ja. Dann habe ich ihn gefragt nach seinem Sternzeichen. Dann hat er gesagt, Stier.
4: Also meine Taktik ist relativ einfach. Grinsen, lächeln, nett sein.
1: Leute, wir sind einfach in einem Auto und wir haben hier gerade irgendwie Rockmusik, die uns um die Ohren gescheppert wurde. Wir wissen nicht, in welchem Auto wir sind. Also man kann uns auch leicht entführen gerade.
5: Und verdient gewonnen hat Michelle.

Das ist mal entspannt, oder? Für so einen Sonntagmorgen um 8.50 Uhr gleich. Marjan und Trettmann. 100.000. Und wir machen weiter mit Jamaikan Bam Bam, Yell und Solto.

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1: Mit Lea, schönen Sonntag. Der Streik bei der Saarbahn ist erstmal vorbei, das hat das Unternehmen mitgeteilt. Die Lokführergewerkschaft GDL, die zum Streik aufgerufen hat, hat diesen am Morgen beendet. Es kann aber immer mal wieder kurzfristig zum Streik aufgerufen werden. Dass ihr trotzdem von A nach B kommt, ist der Schienenersatzverkehr unterwegs. Laut Saarbahn fährt er unabhängig davon, ob gestreikt wird. Welche Rechte habt ihr, wenn das T-Shirt beim ersten Tragen reißt oder das Gerät schnell den Geist aufgibt? Damit man das schneller erkennt, gibt es ab heute zwei einheitliche Labels. Das Gewährleistungslabel und das EU-Garant-Label. Das Gewährleistungslabel ist ein scannbarer QR-Code, auf dem ihr eure gesetzlichen Rechte nachlesen könnt. Auf dem anderen seht ihr Infos vom Hersteller zur freiwilligen Garantie. Die Labels sind in der ganzen Europäischen Union gleich gestaltet. So kann man sie in allen EU-Ländern erkennen. Im Ostallgäu ist ein Reisebus umgekippt. Nach ersten Infos der Polizei sind dabei zwei Menschen ums Leben gekommen. Außerdem gäbe es mehrere Verletzte. Ein Polizeisprecher hat der deutschen Presseagentur gesagt, das Ganze passierte am frühen Morgen auf der A96 bei Buchloe Ost. An der Ostküste der USA sorgt gerade ein Sturm für richtig viel Chaos. Straßen sind überschwemmt, tausende Menschen sind ohne Strom und Flüge werden gecancelt. Allein im Bundesstaat New York hatten laut der Website poweroutage.com 35.000 Haushalte kein Strom. Im Stadtteil Brooklyn ist laut US-Medien ein Mann von einem umgestürzten Baum getötet worden. Viele Veranstaltungen wurden wegen des Sturms abgesagt, darunter auch zwei Konzerte von Ed Sheeran. Die sollten in der Nähe von Boston stattfinden. Und wir schauen noch aufs Wetter bei uns im Saarland. Richtig sommerlich wird's heute. Bis zu 29 Grad sind noch drin. Aktuell sind's in Dillingen 11 Grad, in Homburg sind's 9 Grad und bei euch in Nonnweiler sind's 12 Grad. Es bleibt den ganzen Tag über sonnig und trocken. In der Nacht nur locker bewölkt. Regnen soll's nicht und es kühlt auf bis zu 9 Grad runter. Morgen zum Start in die Woche erwartet uns dann ein Mix aus Sonne und Wolken und das Ganze bei bis zu 26 bis 30 Grad.
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2: Grüezi, Servus und bei. Hier ist der Benji für euch. Am Sonntagmorgen ist es 9:02. Der Kaffee ist arschkalt geworden. Deswegen muss ich mir jetzt einen neuen holen. Ich werde hier kurz die Musik anmachen und mal kurz hier kurz verschwinden, okay? Dankeschön. Ich spiele euch kurz Musik von Marco, den Chainsmokers, Faruko Peppers und das ist Somba mit 12 to 12.

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1: Es war eine ganz arg wilde Woche. Wir wurden ausgesetzt, Michelle für Team Tina und ich. Irgendwo war ich in Hessen auf dem Turm bei Marburg am Montagmorgen in der Dunkelheit. Dann über Frankfurt nach Heidelberg, Karlsruhe, Schwäbisch Hall, Ulm, Göppingen mit einem Ziel am Ende, das Dingstudio in Baden-Baden. Und ich hatte ja Pläne gehabt. Ich möchte gerne euch noch mal kurz so ein bisschen so Backstage-Infos einfach gerne mitgeben. Jetzt, wo es vorbei ist, leider, Michelle hat ja gewonnen am Ende, aber hat sie gut gemacht. Ich hatte die Idee für den Freitag, falls es so eine Challenge gibt wie den Freitag davor, dass wer zuerst im Studio ist hier, gewinnt, es Michelle so schwer wie möglich zu machen, hier in diesen Sender reinzukommen. Und da hatte ich tatsächlich die Feuerwehr Baden-Baden auf meiner Seite. Und Sven von der Feuerwehr Baden-Baden war ein Ehrenmann und hätte sogar geholfen.
2: Eine Prüfung, was im Feuerwehrauto, was vor der Tür steht, wo man dran steht und sagt, sorry, jetzt geht's gerade rein, das ist ein Wanderraum.
3: Ja, genau.
2: Okay.
1: Also sie wären wirklich mit einem Feuerwehrauto dabei gewesen, Leute. Die hätten sich da vorgestellt hier mit Blaulicht und hätten Michelle davon abgehalten, in den Sender reinzukommen. Wie witzig wäre das gewesen. Leider war die Challenge am Ende dann ein Escape Room in Karlsruhe. Und da konnte mir die Feuerwehr dann auch nicht helfen. Aber ey, Ehre an Sven und die Feuerwehr Baden-Baden, die da geholfen hätten.

0: Willkommen zu Benji versucht, einen Titel auszusprechen.
1: Ich habe wirklich ein ganz, ganz arg großes Problem mit dem neuen Song von Miley Cyrus. Ein ganz großes Problem. Muss das gar nicht, ich finde den Song toll, aber ich kann ihn nicht aussprechen. Ich weiß nicht, was das für eine sprachliche Barriere in meinem Mund. Offensichtlich befindet sich diese sprachliche Barriere dort, weil ich kann diesen Song nicht aussprechen. Seid also dabei, wenn ich es erneut versuche. Persuade. Normalerweise sitze ich dann ja hier morgens mit Tina zusammen und die kann das dann übernehmen, aber sie ist nicht da. Persuades? Keine Ahnung, ich krieg's nicht hin. Persuades. Ich glaube, das war jetzt ganz gut. Miley Cyrus ganz neu. What's up? It's

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Da kommt die Mutter mit dem Staubsauger an die Tür. So. Und dann ist man wach. Ah, ich bin Benji und nicht eure Mutter.

0: Skifahren, alles olympisch kennen wir ja. Aber es gibt auch quasi die Olympischen Spiele für Berufe. Das sind die sogenannten World Skills. So heißt dieser Wettbewerb, der da in Shanghai stattfindet. Heute am 27. ist der letzte Tag. Und da messen sich dann in über 60 Berufen zum Beispiel junge Zimmerleute, Fliesenleger, Konditoren oder Schmuckdesigner. Und dabei sind auch ein paar aus dem Das Ding-Viertel mit am Start, wie zum Beispiel Maler Tim aus Hofbieber in Hessen. Und jetzt fragt man sich natürlich, was muss man da dann machen?
1: Also wir haben eine Mustertapete mit einem Rapport, also mit einem Versatz. Und die müssen wir um die Ecke rum tapezieren mit einer Innenecke. Und das Muster müssen wir in der Innenecke schneiden quasi. Und die Tür haben wir eine profilierte Tür, die wir dreifarbig rauslackieren müssen. Die Leiste müssen wir dann mit der Hand beschneiden. In der Mitte müssen wir den Lack mit einem Niederdruckspritzgerät aufbringen. Und am Rand müssen wir eine Rollenlackierung machen.
0: Tim weiß auch genau, wo seine Stärken und Schwächen sind. Das ist schon mal gut.
1: Ich glaube, meine stärkste Disziplin wird die Tapete sein. Und Schwächste will ich nicht sagen, aber wo ich die meisten bedenken auch nicht, aber wo es halt ein bisschen schwierig werden könnte, ist die Tür bei mir persönlich. Aber das kriege ich auch alles hin.
0: Das kriegt ihr alles hin. Geht natürlich auf Zeit, das Ganze. Also die World Skills habe ich auch vorher noch nie gehört. Finde ich geil, dass es da eine Weltmeisterschaft gibt für die besten Handwerker quasi. Imagine, du buchst einen Handwerker zu dir nach Hause, der dir was richten soll und der droppt einfach: Bro, ich bin einfach Weltmeister im Tapete kleben. Geil ist das.

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1: Mit Lea, schönen Sonntag. In Deutschland gelten seit heute strengere Regeln gegen Greenwashing. Unternehmen, die mit Umweltfreundlichkeit oder Nachhaltigkeit werben, müssen das jetzt auch klar belegen. Was sich konkret ändert, weiß SR-Inforeporterin Sarah Lopez.
2: Gerade ist es ja noch relativ verbreitet, dass zum Beispiel auf Cremes oder auf Schokolade Aussagen wie umweltfreundlich oder grün stehen. Solche allgemeinen Aussagen sind jetzt nur noch erlaubt, wenn Unternehmen das entsprechend nachweisen können. Außerdem ändert sich noch was bei Nachhaltigkeitssiegeln. Da sind nur noch solche erlaubt, die auf unabhängigen Zertifizierungssystemen beruhen oder von staatlichen Stellen kommen.
1: Und wir bleiben beim Thema. Welche Rechte habt ihr, wenn das T-Shirt beim ersten Tragen reißt oder das Gerät schnell den Geist aufgibt? Damit man das schneller erkennt, gibt's ab heute zwei einheitliche Labels, das Gewährleistungslabel und das EU-Garan-Label. Das Gewährleistungslabel ist ein scannbarer QR-Code, auf dem ihr eure gesetzlichen Rechte nachlesen könnt. Auf dem anderen seht ihr Infos vom Hersteller zur freiwilligen Garantie. Die Labels sind in der ganzen Europäischen Union gleich gestaltet. Die politisch neutrale Schweiz, so heißt es oft. Wie neutral? Darüber dürfen die Menschen heute abstimmen, denn es gibt Diskussionen. Der Grund? Die Sanktionen gegen Russland. Die Schweizerinnen und Schweizer stimmen deswegen darüber ab, wie strikt die Neutralität in der Verfassung verankert werden soll. Für SR Info Sandra Bieger.
3: Dort steht dazu nämlich bislang tatsächlich relativ wenig Konkretes. Und das wollen die Anhänger der Neutralitätsinitiative um den früheren rechtskonservativen Spitzenpolitiker und Großindustriellen Christoph Blocher ändern.
1: Die Macher der Neutralitätsinitiative sind gegen die Sanktionen. Und wir schauen noch aufs Wetter bei uns im Saarland. Richtig sommerlich wird's heute. Bis zu 29 Grad sind noch drin. Aktuell sind's in Diefeln 16 Grad, in Saarbrücken sind's auch 16 Grad und bei euch in Britten sind's 18 Grad. Es bleibt den ganzen Tag sonnig und trocken, in der Nacht nur locker bewölkt. Regnen soll's aber nicht und es kühlt runter auf bis zu 9 Grad.
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4: Schönen Sonntag, ich bin der Marco und wir verbringen jetzt die nächsten 4 Stunden zusammen, ne? Machen wir doch. Heute Abend Fußball, Deutschland gegen Griechenland. Stimmen wir uns jetzt so ein bisschen musikalisch drauf ein, oder? Machen wir mit Shakira und Burna Boy, noch mit dem WM-Song des Jahres, Die Die.
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0: So ein bisschen Rache, ein bisschen nachtreten, irgendwas absichtlich auf Insta posten, um nach der Trennung noch so ein kleines bisschen mitzugeben. Ja, wissen wir alle. Ist jetzt nicht die geilste Aktion, ist nicht besonders cool. Vermutlich findet sich trotzdem der ein oder andere da drin wieder, der das auch schon mal gemacht hat. Ne? Shame on me an der Stelle. Ja, promise we will do better. Aber wir sind da auch nicht allein. Selbst die Promis machen das teilweise so. So ein bisschen triezen, ein bisschen nachtreten. Schauspieler Channing Tatum hat angeblich einen zweiten Account auf Insta erstellt, nur um böse Kommentare über seine Ex zu schreiben. Lass mal. Ne? Trotzdem, also auch zu seiner Verteidigung hier an der Stelle, er sagt natürlich, es stimmt nicht. Aber er wäre auch unter den Promis zumindest nicht der Erste, der irgendwie sowas aus der Ecke bringt. Kerstin aus dem Das Ding-Team hat das mal abgecheckt.
1: In Shakira steckt nicht nur Futter für mindestens 20 weitere WM-Songs. Über ihren Ex und seine jüngere Freundin singt sie nämlich in einem Song: Du hast einen Ferrari gegen einen Twingo getauscht, du hast eine Rolex gegen eine Casio getauscht. Ganz unterschwellig hat es Justin Timberlake versucht, für sein Musikvideo zu Cry Me a River, in dem es ums Fremdgehen geht, hat eine Schauspielerin engagiert, die genauso aussah wie seine Ex Britney Spears. Was er damit wohl aussagen wollte? Katy Perry, die musste noch ein paar ganz alte Wunden heilen. Bei dem Auftritt an ihrer alten Highschool in Santa Barbara hat sie ihren ehemaligen Schwarm in der Menge gespottet und ihm dann vor versammelter Mannschaft das nächste Lied gewidmet. Das war dann der Song You're So Gay. Die Moral von der Geschichte? Einfach nicht mit Promis anlegen.

0: Das Ding ist hier. Moin, servus. Kommt dieses Jahr das neue Album? Yes, sagt er. Mhm. Summer Jam, zusammen mit Chiro und David übrigens. Neu, More Money, More Haters, jetzt hier bei das Ding.
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0: Wird wohl drauf sein auf dem neuen Album von Summer Jam, oder? Hat er ja irgendwie vor kurzem angekündigt, Album kommt vor GTA 6, versprochen, hat er geschrieben und droppt dazu den 6.11. als Release-Datum. Na gut, kann man auch noch mal kurz das Geschäft vor GTA 6 mitnehmen. Etwas mehr als 2 Jahre hat er sich dann jetzt damit auch Zeit gelassen. Wird doch mal wieder Zeit. Und überbrückt hat er ja so ein bisschen mit Singles, deswegen hier More Money, More Haters, auch das so ein bisschen, um uns bei Laune zu halten, glaube ich. Neu war das Ding für euch.
2: Jo, was geht ab?
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1: Das Ding ist hier. Sieh, du haben wir gerade.
0: Und wegen seinem kleinen Rudel ist er kugelsicher.
1: Stauen wir mal kurz einen Song ab hier. Ah ja, da läuft er doch. Kid Cudi.

0: hat sie uns ein bisschen angeflunkert, die Taylor, oder?
1: There's no other songs coming. This is 12. There's not a 13th, there's not a 14th, there's not other ones coming. This is the record I've been wanting to make.
0: Ja, als Life of a Showgirl vor einem Jahr rauskam, hat sie noch gemeint, da kommen garantiert keine weiteren Songs. Ne? Das hier sind 12 Songs, das werden keine 13, das werden keine 14, es bleibt bei 12, auf jeden Fall. Ja, guess what? Kam jetzt doch nochmal 4. Eine Extended Version des Albums ist seit dieser Woche raus. Recht überraschend, auch für alle Fans. In ihrem Ankündigungspost auf Insta schreibt sie aber, dass sie nach dem Erfolg des Albums damals da nach Schweden nochmal rübergefahren ist zu ihren Produzenten. Und da wollten sie den Erfolg feiern, ja. Und ach, naja, irgendwie sind dabei quasi aus Versehen, huch, 4 neue Songs entstanden. Einfach huch, waren sie da. So ein Pech aber auch, ne? Was ein Versehen. Und so ein Pech, dass wir die neue Taylor Swift Single jetzt hier auch im Radio hören können. Hier ist für euch Patient Zero, gestern gedroppt.

0: Benno, auch einfach in seiner Cute-Era, oder?
1: Dieser Song ist doch so süß, der jetzt kommt hier.
0: Da wird einem ganz, ganz wohlig hier an diesem Sonntagvormittag, oder?
1: Love You Anyway, jetzt hier für euch. Ihr hört das Ding.

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1: Mit Lea, schönen Sonntag. In Deutschland gelten seit heute strengere Regeln gegen Greenwashing. Unternehmen, die mit Umweltfreundlichkeit oder Nachhaltigkeit werben, müssen das jetzt auch klar belegen. Was sich konkret ändert, weiß SR-Inforeporterin Sarah Lopez.
2: Gerade ist es ja noch relativ verbreitet, dass zum Beispiel auf Cremes oder auf Schokolade Aussagen wie umweltfreundlich oder grün stehen. Solche allgemeinen Aussagen sind jetzt nur noch erlaubt, wenn Unternehmen das entsprechend nachweisen können. Außerdem ändert sich noch was bei Nachhaltigkeitssiegeln. Da sind nur noch solche erlaubt, die auf unabhängigen Zertifizierungssystemen beruhen oder von staatlichen Stellen kommen.
1: Der russische Angriffskrieg gegen die Ukraine läuft seit über 4 Jahren. Jetzt hat der deutsche Außenminister Wadefuhl zum ersten Mal persönlich mit dem russischen Außenminister Lavrov gesprochen. Am Rande der UN-Generalversammlung kam es zu einem Treffen der beiden. Wadefuhl sagte zum Treffen:
3: Es hat kein positives Ergebnis gebracht, aber allen, die immer wieder sagen, Deutschland muss verhandeln, Deutschland muss mal mit Russland reden, denen erwidere ich jetzt, das tun wir. Und Russland zeigt zum jetzigen Zeitpunkt bedauerlicherweise keine Bereitschaft, in eine konstruktive Verhandlungsposition zu gehen.
1: Der russische Außenminister hat das Gespräch sinngemäß als überflüssig bezeichnet. Die politisch neutrale Schweiz. So heißt es oft. Wie neutral? Darüber dürfen die Menschen heute abstimmen, denn es gibt Diskussionen. Der Grund? Die Sanktionen gegen Russland. Die Schweizerinnen und Schweizer stimmen deswegen darüber ab, wie strikt die Neutralität in der Verfassung verankert werden soll. Für SR-Info Sandra Bieger.
4: Dort steht dazu nämlich bislang tatsächlich relativ wenig Konkretes. Und das wollen die Anhänger der Neutralitätsinitiative um den früheren rechtskonservativen Spitzenpolitiker und Großindustriellen Christoph Blocher ändern.
1: Die Initiative ist gegen die Sanktionen. Und wir kommen zum Wetterupdate. Bis zu 29 Grad sind heute noch drin. Aktuell haben wir in Saarlouis 19 Grad, in Gersheim 18 und bei euch in Weißkirchen sind es auch 19 Grad.
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5: Das Ding liebt euch und ich euch doch auch. Hier ist Marco. Grüßt euch. Ich wünsche euch einen wundervollen Samstagvormittag.

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1: Ja, sie waren lange unterwegs, haben euch gefühlt in jedem Dorf im Viertel besucht und dabei ja, haben sie sich auch ein bisschen gegenseitig geärgert. Das war ganz lustig. Good Morning Show, Moderator Benji und Michelle aus dem Team Tina. Die waren an 18 Orten, haben 10 Challenges erledigt und die letzte Challenge, die war am Freitagmorgen. Findet raus aus einem Escape Room. Mhm. Ja, wer hat's gepackt?
2: Und verdient gewonnen hat. Michelle.
1: Michelle, Glückwunsch an der Stelle. Wir haben sie natürlich auch gefragt, wie geht sie denn jetzt eigentlich nach dieser wahrscheinlich doch anstrengenden Woche, oder? Vom Jet-Setten, auch Jetlag?
3: Ich sag ehrlich, ich bin auch überrascht dafür, wie viel Energie ich noch habe und wie schön das war. Also ich dachte wirklich vor der Woche, das wird richtig nervenzerrend, ja. Und ich werde mindestens einmal heulen und zwischenzeitlich haben wir auf jeden Fall ein Tief. Das gab's irgendwie nicht, aber auch weil die Leute so cool waren.
4: Wir waren ja auch mit ein paar Leuten zusammen unterwegs, wir haben online und noch einen Redakteur mit dabei, ja. Und das war wie so eine kleine Klassenfahrt auch, also das hilft ja auch, dass es Spaß macht.
1: Ja, wundervoll. Hatten also beide Spaß, auch wenn Menschi verloren hat. Ja, Glückwunsch an Michelle. Und Best of der Challenges und Aktionen könnt ihr euch natürlich auch nochmal reinziehen. Auf das Ding bei Instagram oder auch auf das Ding.de.

Nächstes Jahr wird kommen, das dritte Album von Das Ding, Freundin und quasi Familie Paula Hartmann. Quasi mit dazu, wenn hier irgendwie zu Weihnachten oder Ostern der Kaffeetisch ausgepackt wird. Ne? Da sitzt sie mit dran. Vor Jahren war sie schon auf unserem Das Ding Festival mit dabei. Und auch nächstes Jahr präsentieren wir natürlich wieder einige ihrer Konzerte. Ende April in Frankfurt zum Beispiel. Und das ist dann auch kurz nach diesem Album-Release, den ich gerade schon angesprochen habe. Ne? Kommt im März 2027, wird Das traurigste Mädchen der Welt heißen. Ja. Aber die Musik, die sie jetzt macht, also die klingt ja gar nicht so traurig, oder? Eher so ein bisschen mehr nach Hoffnung jetzt auch mittlerweile. Sich selber Mut machen, Kopf hoch. Zwei Punkte ist ihre neue Single, die sie rausgebracht hat. Und die spielen wir euch natürlich jetzt. Hören wir uns einfach mal an diesem Sonntag ganz entspannt.

Ding ist hier, schönen Sonntag euch. Hi, hi, hi, hallo. Können wir bitte mal einmal kurz, können wir alle zusammen einmal kurz den Verballertheitstest machen? Mhm. Ja, also, wie verballert seid ihr denn gerade so auf einer Skala von 1 bis 10? Weil, also, ich weiß auch nicht, ich dachte irgendwie gerade, es wäre kurz nach 8 oder so. Es

0: Hier ist das Ding. Schönen Sonntag euch. Und das Ding ist vegan.
1: Ja. War gelogen. In Scheiß sind wir vegan. Hier geht's jeden Donnerstag Fleischkäse weg. War quasi gerade ein typisches Beispiel für Greenwashing. Da habe ich ein Label draufgeklebt, was nicht ganz stimmt. Und Greenwashing ist ab heute verboten. Ab heute gelten in Deutschland neue Regeln dagegen, dass man eben seine Produkte irgendwie als nachhaltiger bewirbt, als sie eigentlich sind. Hat die EU so vorgegeben und deswegen jetzt mal die Frage, Sarah aus der Das Ding-Redaktion, was heißt das jetzt? Was ändert sich mit dieser neuen Regel?
2: Also gerade ist es ja noch relativ verbreitet, dass zum Beispiel auf Cremes oder auf Schokolade Aussagen wie umweltfreundlich oder grün stehen. Mhm. Solche allgemeinen Aussagen sind jetzt nur noch erlaubt, wenn Unternehmen das entsprechend nachweisen können. Außerdem bei Nachhaltigkeitssiegeln, da sind nur noch solche erlaubt, die auf unabhängigen Zertifizierungssystemen beruhen oder von staatlichen Stellen kommen.
0: Gut, klingt ja erstmal gut, wird für uns im Supermarkt dann ja erstmal nachvollziehbarer, was wirklich nachhaltig ist. Aber ja, es gibt wieder ein Aber.
2: In Deutschland gibt es keine staatliche Behörde, die kontrolliert, ob sich alle an die neuen Regeln halten. Mhm. Klagen könnten von Umweltverbänden und anderen Unternehmen kommen, aber wie schnell die jetzt mit ihren Klagen sind, das müssen wir mal abwarten.
0: Ja, ich weiß nicht, wie es euch damit geht, aber wenn das keiner kontrolliert, ob da irgendwie so ein Greenwashing-Label drauf ist, wenn das keiner kontrolliert, hab nur ich das Gefühl, dass das wieder was ist, wo wir möglicherweise verarscht werden können? Hab nur ich das Gefühl?

Jetzt haben wir gerade noch über falsche Labels und Greenwashing gesprochen, ne? Und jetzt habe ich hier schon so einen Verdacht auf der Playlist wieder. Haben wir in das... mit meinem Mund los, der redet heute auch nicht so, wie er soll. Haben wir in der Das Ding Community, wollte ich fragen, jemanden, der mal checken könnte, ob Dominik Feig hier für den nächsten Song wirklich nur die weißen Tasten genutzt hat? Ja, vielleicht irgendjemand mit so einem absoluten Gehör? Weil er schreibt ja drauf hier. White Keys.

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3: Mit Sophie. Hi. Heute haben Unternehmen es schwerer, sogenanntes Greenwashing zu betreiben. Dabei stellen Unternehmen ihre Produkte umweltfreundlicher dar, als sie wirklich sind. Wer Produkte so bewirbt, muss das jetzt auch klar belegen. Wer das nicht tut, kann verklagt werden. Produkte mit Greenwashing werden aber nicht von heute auf morgen verschwinden, weiß SR-Info-Reporterin Sarah Lopez.
4: In nächster Zeit werden wir schon noch einige Produkte sehen, deren Verpackung oder Kennzeichnung eigentlich nicht mit der neuen Richtlinie erlaubt ist. Der Bundestag hat am Donnerstag noch eine Sonderregelung beschlossen für Produkte, die schon vor Sonntag in den Verkehr gebracht wurden. Und die sagt, wenn es zu Klagen kommt, dann muss auf die Verhältnismäßigkeit geachtet werden. Also zum Beispiel, ob viele einwandfreie Produkte sonst hätten weggeworfen werden müssen.
3: Auf der A96 im Ostallgäu ist heute Morgen ein Reisebus verunglückt. Laut Polizei sind bei dem Unfall 2 Menschen ums Leben gekommen, mehr als 20 Personen seien verletzt worden. Demnach ist der Bus von der Strecke abgekommen und umgekippt. Der russische Angriffskrieg gegen die Ukraine läuft seit über 4 Jahren. Jetzt hat der deutsche Außenminister Wadefuhl zum ersten Mal persönlich mit dem russischen Außenminister Lavrov gesprochen. Am Rande der UN-Generalversammlung haben die beiden sich getroffen. Dazu hat Wadefuhl gesagt:
5: Es hat kein positives Ergebnis gebracht, aber allen, die immer wieder sagen, Deutschland muss verhandeln, Deutschland muss mal mit Russland reden, denen erwidere ich jetzt, das tun wir. Und Russland zeigt zum jetzigen Zeitpunkt bedauerlicherweise keine Bereitschaft, in eine konstruktive Verhandlungsposition zu gehen.
3: Der russische Außenminister hat das Gespräch sinngemäß als überflüssig bezeichnet. In der Nations League kickt heute Abend das deutsche Team. Gegner ist Griechenland. Es ist das 2. Spiel mit Jürgen Klopp als Bundestrainer, aber das 1. Spiel zu Hause. Gespielt wird nämlich in Augsburg. Nach dem 1:1 gegen die Niederlande gibt es einige Wechsel. Alexander Nübel wird ins Tor rücken. Innenverteidiger Nico Schlotterbeck ist nicht mehr am Start. Anstoß ist um 8:45. Ihr könnt das Spiel live in der ARD sehen. Und wir schauen noch kurz aufs Wetter. Heute sind noch bis zu 29 Grad drin.
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6: Mit mir Marco, hello, hello. Schönen Sonntagmittag wünsche ich euch. Und ich habe mitgebracht, dass das Ding Promi-Quiz. Habe ich mir gerade ausgedacht. Ne? Aber wir spielen es einfach mal zusammen. Könnt ihr mitraten, welcher Promi lacht hier? Ja, Ideen her damit. 0172 10 10 951. Ich sag nochmal hier kurz. Ne? Wer lacht hier? Ja, finden wir vielleicht gemeinsam raus. Tipp von mir an der Stelle. Noch nach Pascha nehmen, nach Tiesto und nach Adela hier. Reden wir über den neuen Podcast. Wo es um den Promi geht, der da gelacht hat. Er spielt da drin eine wichtige Rolle. Jetzt Ain't in L.A. Für euch, lay low und Augenblick auch am Start.
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0: Promi lacht hier. Ja, habt ihr das erkannt? Nein? Okay, komm, ich sag's euch. Es ist natürlich Bill Kaulitz. Mhm. Aber wenn man es so hört, dann macht es doch irgendwie Sinn, ne? Komm, einmal noch. Ah, man erkennt's. Bill Kaulitz, er und sein Bruder Tom. Natürlich einfach überall sind die seit Jahren. Netflix-Serie haben sie, Tokyo Hotel immer noch ein Ding und ihr eigener Podcast, Kaulitz Hills, kennen wir. Also, wir haben gefühlt schon alles von denen gesehen und gehört und offensichtlich gibt's trotzdem immer noch was über die zu erzählen und auch zu hören. Also die Kaulitz-Story heißt ein neuer Podcast über die beiden Brüder. Maria aus dem Das Ding-Team hat schon reingehört. Wie viel Neues kann denn in so einem Podcast jetzt überhaupt noch drin sein?
1: Ja, also für die Hardcore-Kaulitz-Fans, ich glaube, da ist jetzt eher nicht wirklich was krass Neues dabei. Mhm. Zumindest mal nicht in den Folgen, die ich bis jetzt gehört habe. Aber als Millennial finde ich es richtig nice, die Bill und Tom Story mal objektiv erzählt zu bekommen. Mhm. Weil wir ja alles immer nur über diese ganzen Klatschhefte und die fragwürdigen TV-Shows mitbekommen haben. Und wenn man erst seit der Kaulitz Hills Podcast Era dabei ist, dann ist da auch einiges dabei, was man vielleicht noch nicht wusste. Mhm. Wer die Band entdeckt hat zum Beispiel

0: Nein.
1: Also, es gibt ein neues Lieblingsinstrument für DJs und Dance-Tracks offenbar. Und es ist... Ja, genau die Trompete. Also, habe ich die letzten Monate immer wieder auf Festivals erlebt, dass zu so DJs dann immer noch irgendwie Trompete auch live mit auf die Bühne kommen und dann spielen. Ist immer krass, hört sich immer krass an. Und diesen Trompeter-Vibe, den haben jetzt auch clean beendet. Chloe und O'Malley in ihre neue Musik mit eingebaut. Haben wir im Hintergrund schon. Das hier ist ihr neuer Track.

0: Das Ding ist hier kurz nach 12:30. Gleich im Song hier auf der Das Ding Playlist. Da zeigt sich mal wieder, es ist gut, dass manche Songs einfach auf Englisch sind, ne? Und nicht auf Deutsch. Willst du mal an meinem Glöckchen schellen? Oder du kannst mal an meiner Glocke läuten. Kommt gleich hier. Ring my bell. H4 MGMT, das ist Kids Klassiker auf unserer Playlist. Und Human war noch mit dabei, Goosebumps. Machen wir uns noch einen entspannten Sonntag zusammen. Ne? Schaffen wir doch alle auch gemeinsam hier.
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0: So, Moment mal kurz. Ich muss mal kurz hier den anschmocken. Ah, ja, sorry. Sorry, dass es jetzt so laut ist an der Stelle. Aber ja, nee, wir brauchen den Mixer an der Stelle. Wir brauchen ihn einfach. Weil, also, wir müssen auch einfach einführen, dass Sonne-Serien jetzt einfach Mixer-Serie heißt. Ja, weil, also, da ist wirklich alles reingeworfen worden, was gerade noch irgendwie übrig war an Themen. Klimawandel, politische Machenschaften, Vampire, und dann hat man eben genau das gemacht, was ich gerade gemacht habe. Warte, auf den Mixer-Knopf gedrückt. Klassische neue Mixer-Serie, die jetzt neu rausgekommen ist auf Disney Plus, City of Blood, hat sich Julia aus dem Das Ding-Team für uns diese Woche reingezogen, und so sieht sie aus.
1: Wir sind in einer dystopischen Zukunft in Berlin. Deutschland ist auseinandergebrochen und es gibt eine riesige Glaskuppel über Berlin. Nur deshalb gibt es da auch noch frische Luft und Pflanzen. Außerhalb von dieser Kuppel ist es affenheiß. Dazu kommt aber, Vampire haben die Kontrolle über die Stadt übernommen. Es wird mit Blut und Menschen gehandelt und mittendrin sind zwei Schwestern, Phoebe und Bea, die da so irgendwie reingeraten.
2: In Berlin werden heute wieder bis zu 41 Grad erwartet.
3: Auf den Straßen herrscht Krieg.
4: Die Menschen müssen erfahren, was los ist.
5: Was ist jetzt mit den Schwestern?
6: Ihr werdet sie töten müssen.
1: Bea leidet an einer Niereninsuffizienz und ihre Schwester Phoebe könnte ihr theoretisch das Leben retten, wenn sie ihr eine Niere spendet.
0: Wow.
1: Das klappt, wissen wir nicht.
0: Ja, wow. Da ist viel los. Kommt man überhaupt noch mit diesen ganzen Themen in der Serie, ist die Frage.
1: Ja, absolut. Mich hat's total gefesselt. Es fühlt sich leider fast schon so ein bisschen zu sehr nach einer möglichen Zukunft an, wie wir uns alle gegenseitig da bekämpfen in dieser Hitze. Abgesehen jetzt mal von den Vampiren natürlich. Aber es ist sehr hochwertig gemacht alles. 8 Folgen von City of Blood direkt zum Wegbingen für euch.
0: Gibt's auf Disney Plus und klingt irgendwie auch nach einer, nach einem guten Opener für die Spooky Season, oder? Jetzt so mit den ganzen Kürbissen und den Monstern und Gespenstern jetzt. Halloween kommt ja auch langsam wieder.
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1: Mit Sophie. Hi. Heute haben Unternehmen in der EU es schwerer, sogenanntes Greenwashing zu betreiben. Dabei stellen Unternehmen ihre Produkte umweltfreundlicher dar, als sie wirklich sind. Wer Produkte so bewirbt, muss das jetzt auch klar belegen. Wer das nicht tut, kann verklagt werden. Produkte mit Greenwashing werden aber nicht von heute auf morgen verschwinden, weiß SR-Info-Reporterin Sarah Lopez.
2: In nächster Zeit werden wir schon noch einige Produkte sehen, deren Verpackung oder Kennzeichnung eigentlich nicht mit der neuen Richtlinie erlaubt ist. Der Bundestag hat am Donnerstag noch eine Sonderregelung beschlossen für Produkte, die schon vor Sonntag in den Verkehr gebracht wurden. Und die sagt, wenn es zu Klagen kommt, dann muss auf die Verhältnismäßigkeit geachtet werden. Also zum Beispiel, ob viele einwandfreie Produkte sonst hätten weggeworfen werden müssen.
1: In Kellern, Kneipen oder Hinterzimmern stehen häufig Glücksspielautomaten. Schätzungen zufolge sind viele davon nicht angemeldet. Gewerkschaften und andere aus der Branche fordern jetzt, dass gegen den Schwarzmarkt härter vorgegangen wird, und zwar vom Staat. In einem Forderungspapier schreiben sie, die Behörden müssen sich besser vernetzen und moderne Technik einsetzen. So könne man den Schwarzmarkt eher trockenlegen. Außerdem fordern sie, dass bei Ermittlungen rund um illegale Glücksspieltreffen auch sogenannte Staatstrojaner eingesetzt werden dürfen. Das ist Überwachungssoftware, die heimlich auf Handys und Computern von Verdächtigen installiert wird, um auch zum Beispiel verschlüsselte Chats mitzulesen. In der Nations League kickt heute das deutsche Team. Gegner ist Griechenland. Das ist das zweite Spiel mit Jürgen Klopp als Bundestrainer, aber das erste Heimspiel. Gespielt wird nämlich in Augsburg. Nach dem 1:1 gegen die Niederlande gibt es einige Wechsel. Alexander Nübel wird ins Tor rücken. Innenverteidiger Nico Schlotterbeck ist nicht am Start. Anstoß ist um 8:45. Ihr könnt das Spiel live in der ARD schauen. Und wir kommen noch zum Wetter. Heute sind bis zu 29 Grad drin. Aktuell sind es 24 Grad in Duttweiler, 23 Grad sind es in Walsheim und bei euch in Perl. Heute geht es dann nur noch sonnig und trocken weiter. In der Nacht gibt es ein paar Wolken, regnen soll es aber nicht. Es kühlt runter auf 9 Grad.
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3: Mit mir Marco. Hallo, hallo. Schönen Sonntag. Euch kurz nach eins haben wir es. Eben vor eins. Da haben wir über so eine neue Serie gesprochen. Ne? Julia aus dem Das Ding Team hatte uns City of Blood mitgebracht. Mal so ein bisschen reingesneakt und uns gesagt, ja, ist schon viel. Ne? Ich war auch skeptisch, weil da ja so 1000 schlimme Themen irgendwie in einem Produkt versammelt sind. Vampire, Klimawandel, was weiß ich, alles böse Menschen. Und offenbar sieht's das Ding Hörer Daniel ähnlich. Aber er hat auch nochmal einen Tipp für uns.
4: Ich bin da voll auf Markus Seite, das hört sich alles so lala an, denn auch wieder nur Berlin. Außerdem müsste es unter einer Kuppel heißer sein als außerhalb von der Kuppel. Das ist alles wieder so, ja, muss man nicht unbedingt gucken, würde ich behaupten. Außerdem solltet ihr mal das Buch im Grunde gut lesen, weil wenn ihr jetzt sagt so, ja, es könnte eine mögliche Zukunft sein, nein, tatsächlich ist der Mensch eher gut als böse und unterstützt sich gegenseitig in Notsituationen. Aber alles, was niedergeschrieben worden ist, ist natürlich immer, ja, sehr dramatisch. Ne? Und ihr dürft nicht vergessen, die Gewinner schreiben die Geschichte.
3: So, der Mensch ist eigentlich gut, da hat der Daniel doch recht. Bestes Beispiel sitzt vor euch, im Radio. Ich spiele euch gute Musik. Ah, Selbstlob stinkt irgendwie auch, ne? Mist, jetzt muss ich kurz lüften.
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0: das, was Olympia für Sportler ist, das sind die World Skills, heißen so, für Berufe. In Shanghai haben sich die Woche die besten Tischler, die besten Bäcker, die besten Fliesenleger, die besten Handwerkberufe der ganzen Welt getroffen, um sich gegeneinander in Disziplinen zu betteln. Ja, ist überkrass, was da gemacht wird. Gibt auch ein deutsches Nationalteam, was da an den Start gegangen ist. Das wird begleitet von Isabel. Ja, und sie, man kann sich das so ein bisschen vorstellen. Sie ist ein bisschen was wie die Bundestrainerin. Sie kann natürlich nicht die ganzen Disziplinen, aber sie ist halt dabei und sie hat die deutschen Chancen, bevor es losging, so eingeschätzt.
1: Ich schätze unsere Leistung gut ein. Wir stehen im Vergleich mit den anderen Nationen gut da und weiß aber auch um die starke Konkurrenz. Und wir sind sehr gespannt, in welchen Bereichen wir abräumen werden und freue mich auf die Siegerehrung am Sonntag.
0: So, Siegerehrung am Sonntag. Mal gucken auf die Uhr. Wir haben Sonntag. Ergebnisse übrigens auch gerade veröffentlicht worden. Aber wir müssen uns jetzt erstmal fragen, so, wie sieht das dann da aus? Wie läuft dieser Wettkampf ab? Und das hat sie uns auch beschrieben.
1: Genau, also wir haben nicht nur das Handwerk, wir haben auch Berufe aus dem Dienstleistung- und Industriebereich, also Beispiel CNC-Fräsen oder ein Pflegeberuf. Und da kann man sich das bei den Bäckern beispielsweise genauso vorstellen. Es sind kleine Backstuben nachgebaut, sodass jeder seinen Ofen hat, seinen Arbeitsplatz. Und dann wird da kräftig gebacken, alles in die Öfen geschoben und dann am Ende präsentiert.
0: Das ist wirklich wild. So Olympische Spielen fürs Handwerk. Klingt auf jeden Fall richtig witzig. Ich habe es gesagt, die Ergebnisse sind gerade veröffentlicht worden. Jetzt war das deutsche Team leider nicht so erfolgreich, wie sich das die Isabel gewünscht hat. Bester Deutscher war Maurer Leonhard Ehm aus Miesbach, also in Oberbayern. Der ist Platz 6 im Maurerhandwerk geworden. Aber immerhin dazu Glückwunsch. Ansonsten, ich habe gesehen hier, erster Maurer der Welt ist ein Chinese. Guck mal, bestimmt ganz gut da. Gut, die haben ja auch die chinesische Mauer, ne? Muss man auch sagen.

oh je, da habe ich gerade eben ein bisschen Unsinn erzählt, gell? Aber es liegt daran, dass ich einfach so aktuell sein wollte und euch einfach die Ergebnisse hier durchgeben wollte. Wir haben gerade eben über die World Skills Meisterschaften geredet. Das sind ja irgendwie die Olympischen Spiele im Berufe machen. Also wer ist der Beste weltweit in seinem Beruf? Und da habe ich gesagt, der beste Deutsche ist Sechster geworden im Maurern. Ja, stimmt ja gar nicht. Also die Ergebnisse, die fließen jetzt hier nur gerade langsam rein in so eine Tabelle und ich kann die Tabelle einfach nicht lesen. Jetzt kommen nämlich gerade so langsam die nächsten Disziplinen hier raus und da sehe ich direkt die zweite Disziplin, ist Tischlern. Und im Tischlern sind die Deutschen natürlich Erster geworden. Das können wir doch, Tischlern. Ja, guck mal, Tobias Kelz, Glückwunsch an der Stelle. Und Erster geworden sind wir auch, sehe ich jetzt hier auch gerade, in den Betonbauarbeiten. Auch das können wir, Tim Arnold Jakob Diestler. Ja, wundervoll, wundervoll. Ich wusste nicht, dass es eine Olympische Spiele-Weltrangliste gibt. Und jetzt wissen wir das alle gemeinsam, haben wir doch alle an diesem Sonntag auch noch was gelernt. Tate McRae für euch jetzt, hier ist Greedy. Das

0: So, ich glaube immer noch, Thiago hat auf den Kalender geguckt, ne? Und gesehen, ist ja Herbstanfang. Was machen wir da? Was machen wir da für einen Songtext? Und dann hat er sich einen überlegt und den Songtext zu seinem neuen Song verschwommen. Hat er eben genau deshalb so auf den Herbst bezogen.
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0: So klingt der neue Thiago-Song, verschwommen. Wenn es kracht, nee, wenn es blitzt, wird es auch Donner geben. Ah, da kracht es auf jeden Fall gewaltig in dem Song. Können wir uns mal gemeinsam anhören. Ah, geiler neuer Thiago hier für euch an diesem Sonntag.
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gute Entscheidung getroffen, an diesem Sonntag diesen Sender anzumachen. Jetzt ein Klassiker da für euch. TLC, No Scrubs. Machen wir uns doch gemeinsam entspannen hier, oder?

0: Gefühlt jeder in Stuttgart gestern Abend so.
1: Juhu, Bier, Bier, Bier, Bett, Bett, Bett.
0: Ja, oder? Basen des Wochen losgegangen. Ist das doch auch wieder schön da, oder? Als Besucher hat man eigentlich abgesehen vom Bänkefinden immer so Spaß. Also die ganze Zeit irgendwie da Zuckerwatte riechen und vielleicht auch ein Bierchen trinken oder eine Apfelschorle. Ja, aber jetzt mal gedacht an die Mitarbeiter da. Also zum Beispiel die Bedienung, ne? 10 Maß mit einer Hand tragen müssen und die ganze Zeit hin und her laufen und sich vor allen Dingen immer dann noch Betrunkenen abgeben. Das ist so ein bisschen die andere Seite davon, klingt ein bisschen hart. Deswegen Annika, die ist Kellnerin auf dem Basen. So bereitet sie sich vor, hat sie uns erzählt, so hält sie es durch.
2: Ich arbeite hauptberuflich auch in der Gastronomie, deswegen ist es mit dem Laufen gar nicht mehr so das Problem. Ich gehe aber trotzdem auch viel ins Fitness, also um meinen Kopf auch wieder frei zu bekommen.
0: Ja, gutes Training ist da also auch Pflicht, aber dann noch die Frage, lohnt sich das überhaupt, also der ganze Stress?
2: Es lohnt sich auf jeden Fall. Ich mache das natürlich auch wegen Geld, aber hauptsächlich auch wegen dem Spaßfaktor. Man taucht irgendwie die 17 Tage in so eine andere Welt nochmal ab, in so eine Parallelwelt. Das ist total crazy.
0: Also ich sag's mal so, ich bin lieber also am anderen Ende des Hängelkrugs. Aber gut, wenn Annika das was gibt, viel Spaß auf dem Basen trotzdem und euch allen natürlich auch, wenn ihr zum Beispiel jetzt dieses Wochenende noch rüberfahrt oder nächstes oder einfach eine gute Zeit habt. What's up?

The Bowser, gerade gehört, Magnetic, hier bei Das Ding. Ich wünsche euch einen wunderschönen Sonntag. Ich bin Marco und verabschiede mich für heute. Der Kai, der macht gleich weiter ab 2. Oh Gott, das reimt sich immer. Da muss man echt aufpassen. Wir wollen ja hier kein Reimesender sein. Und lieber ein bisschen Musik und Harry Styles, der Harald, der ist hier am Start. Deswegen, ich überlasse euch den Harald, ich überlasse euch den Kai. Was immer ihr macht, macht's doch bitte gut. Wir hören uns ganz bald wieder. Bis dann. American Girls ist das. Ciao.

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1: Mit Sophie. Hi. Die Schweizer haben heute in einer Volksabstimmung dagegen gestimmt, eine noch strengere Neutralität in ihrer Verfassung zu verankern. Laut einer ersten Hochrechnung haben 71% mit Nein abgestimmt. Hintergrund der Volksabstimmung war die Debatte um Sanktionen gegen Russland. Die Vereinigung Pro Schweiz, die einer rechtskonservativen Partei nahesteht, hatte die Abstimmung initiiert. Die Gruppe ist der Meinung, dass die Schweiz sicherer sei, wenn sie keine Sanktionen gegen Kriegsparteien verhängt. Auf der A69 im Ostallgäu ist heute Morgen ein Reisebus verunglückt. Laut Polizei sind bei dem Unfall 2 Menschen ums Leben gekommen, mehr als 20 Personen wurden verletzt. Der in Italien angemeldete Bus sei um kurz vor 6 von der Strecke abgekommen und umgekippt. An Bord war eine philippinische Reisegruppe, die war auf dem Weg zum Oktoberfest in München. Um aufzuklären, warum das Unglück passiert ist, hat die Staatsanwaltschaft einen Gutachter eingeschaltet. Bei seinem Besuch in Frankreich hat Papst Leo auch etwas zu sexuellem Missbrauch in der Kirche gesagt. Bei einem Treffen mit Bischöfen nannte er das Thema eine schmerzhafte Wunde. Die katholische Kirche sei in Frankreich habe aber Maßnahmen ergriffen, um sexuellen Missbrauch zu verhindern. Papst Leo sagte, die Bischöfe sollen diesen Weg weitergehen und dabei höchst wachsam sein. In Kellern, Kneipen oder Hinterzimmern stehen häufig Glücksspielautomaten. Schätzungen zufolge sind viele davon wohl nicht angemeldet. Die Polizeigewerkschaft und auch andere aus der Branche fordern jetzt, gegen den Schwarzmarkt härter vorzugehen. Und zwar soll das der Staat machen. In einem Forderungspapier schreiben sie, die Behörden müssen sich besser vernetzen und modernere Technik einsetzen. So könne man den Schwarzmarkt eher trockenlegen. Außerdem fordern sie, dass bei Ermittlungen rund um illegale Glücksspieltreffen auch sogenannte Staatstrojaner eingesetzt werden dürfen. Das ist Überwachungssoftware, die heimlich auf Handys und Computern von Verdächtigen installiert wird, um auch zum Beispiel verschlüsselte Chats mitzulesen. Und wir schauen noch aufs Wetter. Heute werden es noch bis zu 29 Grad im Saarland. Bei euch in Bliesen sind es gerade 24, 25 sind es in Holz und Mimbach.
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2: Hallo, Kai ist für euch da am Sonntag. Wie ich finde, auch der Sonntag der krasseste Tag, um ins Fitnessstudio zu gehen. Einfach, weil man da so viel Menschen beobachten kann. Weil da kommen irgendwie alle zusammen. Unter der Woche sind es hauptsächlich die professionellen Pumper und die Leute, die nach der Arbeit irgendwie noch ein bisschen was machen wollen. Aber Wochenende, da in einer Ecke haben wir irgendwie den High Rocks Kurs, wo die eine Person schon fast Durchfall hat. Dann haben wir die Armee von Rentnern, die sich treffen. Leute, die mit ihren Freunden zum Sport gehen. Also es ist super voll, aber auch eine spannende Studie des Menschlichen. Vielleicht schafft ihr es da heute auch noch hin.

0: Und es ist nochmal ein warmes Wochenende. Obwohl wir eigentlich im Herbst sind, ne? Über 20 Grad in Kassel zum Beispiel. Saarbrücken hat auch schon wieder 25 plus. Das ist für viele von euch gar nicht der Vibe, habe ich das Gefühl. Ihr wollt's cozy. In nicht mal 3 Monaten ist Weihnachten. Deshalb geht's jetzt bei das Ding in die Weihnachtsbäckerei. Ja, mit Martha. Die war vor 2 Jahren beste Nachwuchsbäckerin Deutschlands. Sie sagt euch, was ihr jetzt schon theoretisch preppen könntet für Heiligabend.
1: Ja, auf jeden Fall. Also Plätzchen jetzt vielleicht noch nicht ganz so, aber Lebkuchen könnte man schon gut vorbereiten. Also die werden ja eigentlich nach Backen meistens recht fest. Und durch das Lagern werden sie erstmal wieder weich. Und dann kann man sie vor Weihnachten sehr gut genießen. Oder wer ein Fan von Früchtebrot ist, kann man auf jeden Fall auch schon anfangen vorzubereiten. Schmeckt auch besser, wenn es lange durchzieht. Und jetzt gerade gibt es natürlich auch die ganzen Birnen, Äpfel. Das heißt, man könnte auch noch anfangen, die zu trocknen selber, wenn man Lust hat, und die dann erst verarbeiten. Das wäre auf jeden Fall auch schon eine Möglichkeit, sich einzustimmen auf Weihnachten oder auf die Weihnachtszeit.
0: Und wie lange hält sich das jetzt alles so?
1: 2 bis 4 Monate, wenn man es gut lagert, in Blechdosen. Sollte das kein Problem sein.
0: Ja, easy. Also wer den Sommer jetzt schon ein bisschen verbannen will, einfach so ein bisschen auf Rolf Zukowski machen zu Hause.
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0: Ey, ihr hört das Ding am Sonntag. Kurzer Reminder, das hier ist Kamrad. Von dem hören wir jetzt einen ganz neuen Song. Und dieser neue Song ist was für Leute, die gerade wieder alle Dating-Apps vom Handy deinstalliert haben. Manchmal brauchst du halt so ein Reset im Leben. Einfach mal ein bisschen love-sober werden. So heißt der Song, hören wir jetzt in der Playlist. Liebesnüchtern bedeutet das übersetzt, dieses love-sober. Aber ey, ich möchte euch nicht noch weiter runterziehen, aber ich habe das auch schon öfter gemacht, ne? So alles gelöscht, ein paar Monate gewartet, dann wieder installiert. Und ich kann euch sagen, wenn ihr nicht umgezogen seid, dann sind das immer noch genau die gleichen Gesichter in den Apps.
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1: Ich bin jetzt euer Beifahrer bei Das Ding im Radio.
2: Und ihr sagt mir mal, wo fahrt ihr denn jetzt gerade hin?
1: In diesem Moment, ich weiß gar nicht, wo es hingeht. Ich bin total verwirrt. Ich bin ja nur im Radio, nicht? Ich habe ja keine Augen, um zu sehen, wo wir uns gerade hinbewegen. Weil ich weiß, ganz, ganz viele von euch hören Das Ding im Radio. Sag mir mal Bescheid. Die Nummer ist die folgende. 0172 1010 951. Kann man auch ganz schnell eine Sprachnachricht machen. Das geht sogar beim Autofahren. Ne? Bitte aber nur Freisprechanlage benutzen. Ansonsten vielleicht den Beifahrer, den echten Beifahrer, mal kurz fragen, ob die Person mal was schreiben kann an die 0172 1010 951. Ich möchte wissen, wo es lang geht an diesem Sonntag. Vielleicht seid ihr auf dem Heimweg nach einem Kurztrip. Vielleicht geht's noch wandern. Das Wetter ist ja nochmal so gut. Es spielt richtig mit. Mit Freunden vielleicht ein Käffchen trinken gehen. Es kann ja alles Mögliche sein. Sagt mir gerne Bescheid. Ich bin euer Beifahrer bei Das Ding. Wo geht's denn hin für euch? 0172 1010 951 ist die Nummer. Bin gespannt, was ihr so treibt. Jetzt Paul Kalkbrenner, Sky and Sand.
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0: Hier ist das Ding. Ich bin Kai und ich will euer Beifahrer sein heute. Sag mir mal, wo ihr jetzt gerade hinfahrt, warum ihr unterwegs seid am Sonntag. Die Nummer zu mir ins Studio ist ganz simpel. Ich sag sie nochmal langsam. 0172 10 10 951. Und ich weiß, da hat ja jeder so ein bisschen seine Geschichte. Zum Beispiel der Gimo aus Heidelberg, der hat noch einen richtig langen Roadtrip vor sich. Er befindet sich mittendrin. Wirklich, gebt euch diese Geschichte.
1: Servus, ich bin gerade auf dem Weg nach NRW, nach Griffenbruch, um genau zu sein. Ich habe jetzt 4 Jahre in Heidelberg studiert und bin fertig mit dem Studium. Und heute ist der Tag, wo ich all mein Zeug wieder zurück in die Heimat bringe. Und dann geht es für mich 3 Monate nach Frankreich mit dem Kumpel. Und danach voraussichtlich nach Holland für einen Master. Genau, das heißt, ich muss mein ganzes Zeug irgendwo verstauen. Und deswegen fahre ich nach Hause. Würde mich freuen, wenn ich im Radio von euch höre.
0: Ja, natürlich. Wahrscheinlich bei den Eltern erstmal den ganzen Bums unterstellen und dann bald Auslandssemester. Oh, das klingt so toll. Also wirklich, Gimo, dir ganz, ganz viel Erfolg auf jeden Fall. Das klingt nach einer tollen Zeit, die dich da erwartet. Wie ist es denn bei euch? Bei allen, die gerade im Das Ding Viertel zuhören. Wo fahrt ihr gerade hin? 0172 1010 951. Und klar, ihr dürft auch Bescheid sagen, was ihr tut, wenn ihr einfach mal am Sonntag

Das bisschen WM-Feeling geht ja auch nochmal, ne? Am Sonntag bei das Ding. So. Und jetzt schärfen wir kurz die Kopfstimme. Ich versuch's einfach mal in Kopfstimme zu sagen, weil es passt einfach zum Thema. Kitschkrieg. Gut genug.

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1: Mit Sophie. Hi. Die Schweizer haben heute in einer Volksabstimmung dagegen gestimmt, eine noch strengere Neutralität in ihrer Verfassung zu verankern. Laut einer ersten Hochrechnung haben 71% mit Nein abgestimmt. Hintergrund der Volksabstimmung war die Debatte um Sanktionen gegen Russland. Die Vereinigung Pro Schweiz, die einer rechtskonservativen Partei nahesteht, hatte die Abstimmung initiiert. Die Gruppe ist der Meinung, dass die Schweiz sicherer sei, wenn keine Sanktionen gegen Kriegsparteien verhängt werden. Bald müsst ihr vielleicht mehr Geld für Skier, Joghurt oder Milch ausgeben. Denn eine Steigerung beim Preis für Milchprodukte ist, laut dem Milchindustrieverband, dringend notwendig. Aus Sicht des Verbands verkaufen sich Milch und Milchprodukte gerade gut und auch die Trockenheit spielt eine Rolle. Dürren hätten in diesem Sommer zu Liefereinbrüchen in Europa geführt. In manchen Gegenden Europas gab es deshalb weniger Milch. Experten sagen außerdem, dass auch noch der El Niño-Effekt hinzukäme. Das Wetterphänomen kann in anderen Regionen der Welt ebenfalls zu Lieferschwierigkeiten bei Milch führen. Auf der A96 im Ostallgäu ist heute Morgen ein Reisebus verunglückt. Laut Polizei sind bei dem Unfall 2 Menschen ums Leben gekommen. Mehr als 20 Personen wurden verletzt. Der in Italien angemeldete Bus sei um kurz vor 6 von der Strecke abgekommen und umgekippt. An Bord war eine philippinische Reisegruppe, die war auf dem Weg zum Oktoberfest in München. Um aufzuklären, warum das Unglück passiert ist, hat die Staatsanwaltschaft einen Gutachter eingeschaltet. Bei seinem Besuch in Frankreich hat Papst Leo auch etwas zu sexuellem Missbrauch in der Kirche gesagt. Bei einem Treffen mit Bischöfen nannte er das Thema eine schmerzhafte Wunde. Die katholische Kirche in Frankreich habe aber Maßnahmen ergriffen, um sexuellen Missbrauch zu verhindern. Papst Leo sagte, die Bischöfe sollten diesen Weg weitergehen und dabei höchst wachsam sein. Und wir schauen noch auf das Wetter. Heute sind noch bis zu 29 Grad im Saarland drin. Gerade sind es 27 Grad bei euch in St. Anual und in Saarlouis und 26 Grad bei euch in Wadern. Es bleibt dann heute noch weiterhin sonnig und trocken. In der Nacht kann es ein paar Wolken geben. Es kühlt runter auf 9 Grad. Regen gibt's keinen.
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2: Mit Kai und ich bin euer Beifahrer im Radio. Ich kümmere mich um die gute Playlist, jetzt gleich mit Bibi Rexha zum Beispiel. Und ihr sagt mir, wo wir eigentlich hinfahren. Wo geht's denn hin? Sagt doch mal Bescheid, wo fahrt ihr denn sonntags gerade lang? 0172 1010 951, das ist die Nummer direkt zu mir. Sammy hat geschrieben, die geht gerade shoppen, am Sonntag sogar. Sie schreibt, hallo ihr Lieben, wir sind gerade auf dem Weg ins Outlet. Wird mit Sicherheit heute nichts los sein. Liebe Grüße. Alter, ey, dann wird's bestimmt so voll werden. Aber ich hoffe, du kannst so ein paar Schnäppchen schießen. Sei dir gegönnt.
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0: von Thames mit Raindance gibt's gleich für euch bei Das Ding. Wisstet ihr noch, wie man einen Menschen reanimiert? Also Herzdruckmassage und sowas. Ich glaube, so Erste-Hilfe-Kurs auffrischen wäre echt mal wieder nötig bei vielen von uns. Seit letzten Montag 0 Uhr gibt's einen Weltrekordversuch zu diesem Thema Leben retten. In Bielefeld machen die das, im Franziskus-Hospital, um genau zu sein. Da üben die einfach 24/7 an so Reanimationspuppen die Herzdruckmassage. Yvonne hat das mitorganisiert. Wer macht denn bei euch alles mit? Jung, mittel, alt oder wie?
1: Genau, im Grunde ja. Wir haben Familien, die kommen, auch mit ganz kleinen Kindern, zum Teil auch so drei. Ich glaube, die jüngste, die reanimiert hat, war 3. Allerdings hat sie das natürlich nicht alleine gemacht. Das geht gar nicht. Sie hat dann mit ihrer Mama, haben die beiden zusammengedrückt. Die Mama hat natürlich den Hauptteil übernommen und die Kleine war dann ganz glücklich, dass sie mitdrücken durfte. Also es kann jeder mitmachen. Ich glaube, der Älteste, der da war 93.
0: Jetzt noch bis Mitternacht geht der Weltrekordversuch und die machen da echt die Nächte durch, ne? Ununterbrochen. Wie kriegt ihr das denn hin, wenn die Schulklassen und die normalen Leute dann wieder weg sind?
1: Dann haben wir natürlich die Kollegen, die hier in der Nacht, wir sind ja ein Krankenhaus, wir haben 24/7 Betrieb, es ist immer Personal da und die kommen dann, wenn die gerade so ein bisschen eine ruhige Phase haben, dann kommen die runter und reanimieren mit. Und ansonsten, ich arbeite ja für die Klinik für Anästhesiologie und unsere Ärzte machen auch viel. Ne, wir haben jetzt 2, 3 Ärzte, die sind dann für dieses Projekt auch freigestellt von OP-Betrieb und machen dann entsprechend dann die Nächte. Die schlafen jetzt und machen dann die Nächte.
0: Übelst krass, ey. Der Weltrekordversuch im Nonstop-Reanimieren läuft gerade in Bielefeld in Nordrhein-Westfalen. Warum es so wichtig ist, dass wir da alle die Basics so ein bisschen drauf haben, das hört ihr noch in dieser Stunde bei Das Ding.
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0: Hey, ein bisschen neue Musik wäre doch nicht schlecht, oder? Kommt jetzt von Tiffany Harris. Das ist ihr Song Find Me. Gibt's bei euch in der Dusting-Playlist. Tiffany kommt aus Hamburg, sie ist Singer-Songwriterin, hat lange Songs für andere geschrieben und jetzt will sie sich so ein bisschen selber einen Namen machen, ne? Es ist irgendwie verständlich. Und sie ist mir auch wirklich direkt ultra sympathisch auf einer persönlichen Ebene, weil ihr Riesenvorbild ist natürlich the one and only Lady Gaga.
1: Ihre Musik, ihre Fraulichkeit und ihre, wie sie einfach so rüberkommt und ihre Professionalität und das ist wie so ein Roar. Das ist so, rah, ich bin Lady Gaga. Und auch ihre Confidence, das hat mir so viel gegeben, als ich sie damals, ich glaube 2009 oder sowas, habe ich sie in Hamburg gesehen und das war das Allergrößte für mich.
0: Also wenn jemand Lady Gaga Fan ist, bin ich Fan von der Person. So läuft das einfach.
1: Moin Leute, hier ist Tiffany Harris.
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Also die Heizung bleibt bitte auf Null. Das können wir echt nicht machen. Wir können jetzt nicht die Heizung hochdrehen. Der September, der gönnt nochmal richtig dolle. Heute echt wieder entspannt. Über 25 Grad teilweise im Dustingviertel. Kassel kommt auf 25. St. Wendel im Saarland 27 Grad. Landau habe ich gerade gecheckt. 28 Grad sogar. Und auch die nächsten Tage werden wir es hier wieder deutschlandweit am wärmsten haben in unserem Viertel. Also da auf jeden Fall nochmal die Nase in die Sonne halten.

0: Ihr hört das Ding. Seit letzten Montag, genau um 0 Uhr, sind Leute 24/7 am Reanimieren. Und zwar in Bielefeld. Da läuft im Franziskus-Hospital der Weltrekordversuch im Leben retten. An solchen Übungspuppen sind die da zugange mit so Nonstop-Herzdruckmassage. Wird da geübt. Einfach als Zeichen, dass wahrscheinlich die allermeisten von uns da so ein bisschen Nachholbedarf hätten, das mal zu üben. Organisatorin Yvonne, die sagt, es ist so, so wichtig, sich das safe zu fühlen.
1: Weil die meisten Herz-Kreislauf-Stillstände, die passieren im engeren Umfeld. Es ist meistens der Opa, die Oma, der Papa, wer auch immer. Also klar passiert das auch mal, dass man irgendwo lang geht und jemand im Supermarkt fällt um und hat plötzlich einen Herz-Kreislauf-Stillstand. Es dauert so circa 7 bis 10 Minuten, bis der Rettungsdienst da ist. Und es ist super wichtig, dass man eben weiß, was kann man tun als Laie, wie kann ich dazu beitragen, eben Leben zu retten. Also ich kann drücken, ich weiß wie schnell, und das ist super wichtig, dass man da eben ja die Angst verliert.
0: Ja, wie krass einfach. Noch bis Mitternacht heute, dann haben sie es wirklich gepackt mit dem Rekord. Und Yvonne ist jetzt aber auch schon ein bisschen stolz.
1: Ja, schon sehr, muss ich sagen. Ne? Also es macht auch, es ist super anstrengend gewesen jetzt auch, und aber es macht schon Spaß, auch der Austausch mit den Leuten, die da sind, und die Begeisterung zu sehen, das ist schon wirklich toll. Und ich bin stolz auf uns alle, dass wir das einfach alle durchziehen. Ne? Und auch, dass hier die Mitarbeiter alle mitziehen und sagen, oh, ich will da helfen, ich will unbedingt Teil dessen sein. Und das ist schon wirklich, wirklich toll.
0: Dann noch gut durchhalten. Ich bin gespannt, ob das klappt mit dem Rekord. Hier ist das Ding jetzt mit The Neighborhood.

Fever Dream von Alex Warren. Habt ihr gehört bei Das Ding? Gute Senderwahl an der Stelle. Hut ab, wirklich, da könnt ihr euch auf die Schulter klopfen. Jetzt James Hype für euch mit Waterfalls um 15:52 Uhr.

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1: Mit Sophie. Hi. Die Schweiz ist für ihre Neutralität bekannt. Dass die aber noch strenger wird, haben die Schweizer heute in einer Volksabstimmung abgelehnt. Laut einer ersten Hochrechnung haben 71% mit Nein abgestimmt. Hintergrund der Volksabstimmung war die Debatte um Sanktionen gegen Russland. Die Vereinigung pro Schweiz, die einer rechtskonservativen Partei nahesteht, wollte, dass die Schweiz keine Sanktionen mehr gegen Kriegsparteien verhängt. Die Gegner der Verfassungsänderung hatten jedoch vor der strengeren Auslegung der Neutralität gewarnt. Sie befürchten, dass die Schweiz so weniger außenpolitische Handlungsmöglichkeiten hätte. Die Schweiz müsse in der Sicherheitspolitik mit anderen Staaten zusammenarbeiten und flexibel auf Konflikte reagieren. Der Schweizer Außenminister hatte im Fernsehen außerdem gesagt, die Schweiz dürfe bei Völkerrechtsverletzungen nicht wegschauen. Die Uniklinik in Homburg forscht daran, wie Menschen mit schweren Depressionen besser geholfen werden kann. Dafür macht die Klinik für Psychiatrie und Psychotherapie bei einer Studie mit. In der wird ein Medikament getestet und untersucht, ob es bei schweren Depressionen die Symptome lindern kann. Für die Studie sucht die Uniklinik noch Teilnehmer ab 18 Jahren. Voraussetzung dafür ist unter anderem, dass eine Depression diagnostiziert wurde. Bestimmte andere psychische Erkrankungen dürfen aber nicht vorliegen. Bald müsst ihr vielleicht mehr Geld für Skier, Joghurt oder Milch ausgeben. Denn eine Steigerung beim Preis für Milchprodukte ist laut dem Milchindustrieverband dringend notwendig. Aus Sicht des Verbands verkaufen sich Milch und Milchprodukte gerade gut. Und auch die Trockenheit spielt eine Rolle. Dürren hätten in diesem Sommer zu Liefereinbrüchen in Europa geführt. In manchen Gegenden Europas gab es deshalb weniger Milch. Experten sagen außerdem, dass auch noch der El Niño-Effekt hinzukäme. Das Wetterphänomen kann in anderen Regionen der Welt ebenfalls zu Lieferschwierigkeiten bei Milch führen. Um wie viel die Preise hochgehen sollten, hat der Branchenverband offen gelassen. Und wir schauen noch auf das Wetter. Heute sind bis zu 29 Grad drin. Aktuell sind es 28 Grad in Bierbach, 25 Grad in Bierfeld und 27 Grad in Ballern. In der Nacht kann es dann ein paar Wolken geben. Die Temperaturen gehen runter auf 9 Grad.
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2: Hallo, ich bin Kai. Schön, dass ihr dabei seid. Die Spritpreise sind teuer. Aber mir ist das egal, weil ich tanke sowieso immer für 30 Euro. Ich habe es vorhin auch wieder versucht, genau die 30 Euro zu treffen an der Zapfsäule. Und es funktioniert irgendwie nie. Ne? Es waren wieder 30 Euro und 2 Cent. Und dann gehe ich so bezahlen und höre so in der Kasse neben mir, wie die Kassiererin sagt, wie viel die Person dort bezahlen muss. Und sie sagt auch so, 30,02 Euro. Und ich dachte schon, die hätten die Zapfsäule vertauscht. Nee, aber die haben einfach genau das Gleiche ausprobiert wie ich. Genau 30 Euro treffen und dann um 2 Cent verfehlen, ey. Wir sind alle gleich.

0: Pretty Giant Rooks. Slow Dance for a Minute. Ganz viele von euch hören ja das Ding im Auto. Deshalb will ich mal euer Beifahrer sein jetzt. Ich will einfach wissen, wo ihr gerade hinfahrt am Sonntag. Sagt gerne Bescheid. Unsere Nummer ist die 0172 10 10 9 5 1. Ich sag's nochmal. 0172 10 10 9 5 1. Leon und Lukas, die waren zum Beispiel einen Freund besuchen, der nach Heidelberg gezogen ist. Oh, klingt gut.
1: Wir waren jetzt ein bisschen in der Altstadt die letzten 2 Tage auf dem Heidelberger Herbst. Haben ein schönes Wochenende gehabt. Jetzt sind wir wieder zurück und fahren in die Heimat Richtung Karlsruhe. Ist jetzt nicht allzu eine lange Fahrt und hören halt dabei das Ding.
0: Ah, geil. Bisschen bei den Fressbuden da was essen. Live-Musik gab's da auch nur beim Heidelberger Herbst. Ganze Innenstadt einfach voll. Also Freunde in Heidelberg, die würde ich mir close halten, weil Heidelberg ist so eine schöne Stadt. Wie ist das denn bei euch? Vielleicht auch in Hessen, im Saarland, Rheinland-Pfalz. Wie lasst ihr den Sonntag ausklingen und das Dingviertel einfach mal Bescheid sagen? 0172 10 10 951. Yes.

Hey, das Ding ist hier. Ich habe auf TikTok eine gesehen, die meinte, Rapper sind auch einfach nur Männer, die sich nicht trauen zu singen. Ich muss sagen, da ist schon ein bisschen was dran. Aber Dardan, ja, den wir jetzt hören, ganz neu bei das Ding, der rappt und singt sogar ein bisschen auf seinem neuen Song. Der heißt Niemals. Da geht es so ein bisschen um Herzchen gebrochen kriegen und vor allem um den Moment, wo du so weißt, diese Person, die war sowieso niemals gut für mich. Hört ihr jetzt.

Ja, die reist gerade international zu Recht alles ab. Gerade gehört bei das Ding Adela mit Ain't in L.A. So, gucken wir mal, was jetzt hier gleich kommt musikalisch auf uns zu. Ja, ich habe nämlich die magische Fähigkeit, schon in die Zukunft zu schauen, was ich euch gleich spielen werde. Savick, Own Boss, Move Your Body, davor noch Mako und die Chainsmokers. Und jetzt, ja, so ein klassischer Moment muss auch mal sein. Also jetzt nicht klassische Musik, keine Sorge bei das Ding, sondern halt ein Classic. Jay-Z, Alicia Keys, Empire, State of Mind.

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0: glaube, in ihrer Heimat in Schweden, da sagt man eigentlich Zara Larsson. Aber ich bin mir nicht sicher. Das ist jetzt gefährliches Halbwissen bei das Ding. Auf jeden Fall spielen wir Zara Larsson gleich mit Lush Life oder einfach auch Zara Larsson. Ey, gerade ist auch wirklich so morgens und spät abends ist es super kalt und zwischendrin dann gefühlt wieder T-Shirt, Wetter, kurze Hose, alles klar. Spätsommer ist einfach so eine seltsame, melancholische Zeit, weil wir wissen, bald geht's in den Herbst rein. Und ihr habt auch so ein paar Wünsche für diese nächste Jahreszeit.
1: Lieber Herbst, ich wünsche mir, dass ich produktiv bin, dass ich Sport durchziehe und dass es nicht so viel regnen soll.
2: Lieber Herbst, ich wünsche mir mehr Gemeinsamkeit mit Freunden, Familie, schönes Wetter, gute Kaffeebesuche und Halloween-Partys.
3: Lieber Herbst, ich wünsche mir, dass du richtig schön cozy wirst und alles, weil ich selbst liebe den Herbst, also dieses draußen schön regnerisch mit einem Buch, mit ein paar Kerzen, also wirklich so, dass es so ist wie in meiner Vorstellung, so richtig schön gemütlich.
0: Ja, ich sehe es vor meinem geistigen Auge, so Regen draußen, drin irgendwie sitzt ihr dann da, 10 Wärmflaschen, Tasse Tee, einfach so in diese Herbstlichkeit reingleiten. Gut, noch ist es ein bisschen früh dafür, aber es kommt, vielleicht so in einer Woche oder in 2 Wochen.

0: Alter, ich würde so im Boden versinken, wenn mir das passieren würde. Was in diesem Song hier passiert, den wir jetzt hören, bei das Ding. Benson Boone, Sorry I'm Here for Someone Else. Und dann geht es ja echt darum, dass er feiern geht und dann ist da so eine Ex von ihm. Und diese Ex denkt, ah ja, er ist für mich da auf jeden Fall. Und dann muss er so sagen, nee, sorry, ich treffe hier meine ganz neue. Alter. Aber aus seiner Perspektive klingt das eigentlich ganz süß.
1: What's up, guys? 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
1: Mit Sophie, hi. Beim Oktoberfest in München ist Halbzeit, für die Festleitung Zeit, eine erste Bilanz zu ziehen. Bisher hätten rund 3,8 Millionen Menschen auf dem Oktoberfest gefeiert, rund 300.000 mehr als im vergangenen Jahr. Trotz der gestiegenen Besucherzahl ist der Festbierkonsum laut der Festleitung leicht runtergegangen. Alkoholfreies Bier haben die Besucher aber dafür in diesem Jahr bisher etwas mehr getrunken. Die Uniklinik in Homburg forscht daran, wie Menschen mit schweren Depressionen besser geholfen werden kann. Dafür macht die Klinik für Psychiatrie und Psychotherapie bei einer Studie mit. In der wird ein Medikament getestet und untersucht, ob es bei schweren Depressionen die Symptome lindern kann. Für die Studie sucht die Uniklinik noch Teilnehmer ab 18 Jahren. Voraussetzung dafür ist unter anderem, dass eine Depression diagnostiziert wurde. Bestimmte andere psychische Erkrankungen dürfen aber nicht vorliegen. Welches Ticket ihr für den ÖPNV braucht, ist von Region zu Region unterschiedlich. Das will die Verbraucherzentrale jetzt ändern und schlägt deshalb ein einheitliches System für ganz Deutschland vor. Die Grundlage dafür soll die im ÖPNV genutzte Zeit sein. Konkret soll es demnach nur noch 5 Arten von Tickets geben. Eins für 15 Minuten, eins für 30 Minuten, Tickets für 1 und 2 Stunden und eins für ganze 24 Stunden. Diese Tarifstaffelung sei laut Verbraucherzentrale einheitlich nutzbar und leicht verständlich. In der Nations League kickt heute Abend das deutsche Team. Gegner ist Griechenland. Das ist das zweite Spiel mit Jürgen Klopp als Bundestrainer, aber das erste Heimspiel, gespielt wird nämlich in Augsburg. In der Startelf heute steht vielleicht auch zum ersten Mal der Ex-Elversberger Younes Ebnutalib. Er spielt jetzt in der Bundesliga bei Eintracht Frankfurt. Anstoß ist heute um 8:45. Ihr könnt das Spiel live in der ARD schauen. Und wir kommen noch zum Wetter. Bis zu 29 Grad sind heute noch drin. Aktuell sind es 26 Grad in Kretnig, 28 Grad in Kirkel und 27 Grad in Köllerbach. Es bleibt heute Abend noch weiterhin sonnig und trocken. In der Nacht können dann noch ein paar Wolken über Saarland ziehen. Es kühlt runter auf bis zu 9 Grad. Regnen soll es aber nicht.
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2: Hallo, mein Name ist Kai. Ich habe heute echt noch keinen Apfel gegessen. Dabei sagen sie ja, an apple a day keeps the doctor away. Na gut, immerhin gibt's Charlie XCX gleich für euch mit Apple. Auditive Apple, Apple zum Hören. Davor noch Ugel.

0: Das ist Age mit Ring My Bell. 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Hier ist das Ding für euch am Sonntagabend. Oh Mann ey, so heiß wie in diesem Sommer war es gefühlt noch nie. Und auch jetzt in den Herbst rein bleibt es wirklich warm. Bedeutet auch manche Freibäder, die haben wirklich die Saison verlängert. Wir haben mal geguckt, so ein bisschen durchgesucht. Das Mühltalbad Eberstadt in Darmstadt, das hat noch offen in Hessen. Und auch dabei da in Hessen, in meiner Hut, Waldschwimmbad Niedernhausen, ist klar, das ist so gut. Da habe ich mich diesen Sommer auch schon so ein bisschen geaalt in der Sonne. Dann haben wir noch das Freibad Riegelsberg im Saarland, das macht heute den letzten Tag. Badesee geht auch in Speyer noch bis Ende September, also noch durch die nächste Woche. Könnt ihr da noch irgendwie an den Strand gehen und so ein bisschen Sommervibes genießen, obwohl schon längst Herbst ist, ey. Ah, wisst ihr noch was anderes? Vielleicht in Baden-Württemberg auch, da habe ich jetzt irgendwie nicht so viel gerade. Naja, die Nummer zum Bescheid sagen gibt's online auf dasding.de oder ich sag's euch jetzt einfach nochmal 0172 1010 951.
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0: Geschichten von seiner Mutter hat. Also die war früher Clubbetreiberin. Und dann ist ja klar, dass er das alles mitkriegt, ne? Im Aufwachsen als Klein Robin. Mit Auflegen und so eine Crowd aufheizen, wie man das macht. Aber es ist auch hoffentlich, also doch, es gibt diese Geschichten, ne, dass man das macht, was die Eltern machen. Aber bei mir, nee, ist es dazu nicht gekommen, überhaupt nicht. Also meine Mutter, die war Bürokauffrau. Davon verstehe ich nichts. Neuen Song von Robin Schulz gibt's jetzt für euch bei Das Ding. Take It Slow.
1: Hi, ich bin Robin Schulz.

5.895 Meter. So hoch ist der Kilimanjaro. Wollte ich nochmal nachschauen, weil wir diesen Song so oft spielen bei Das Ding. Summer Jam und Billa Joe waren das mit Kilimanjaro. Jetzt geht's zu einem Klassiker. Diesen Song habe ich so geliebt. Und ich liebe ihn immer noch. Duke Dumont und Jax Jones. I Got You. 100% bei Das Ding.

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1: Ja, die Mary aus dem Hunsrück, die macht wirklich alles richtig an so einem Sonntag. Sie hat uns eine Sprachnachricht geschickt bei das Ding. Sie erzählt euch jetzt einfach mal, wie entspannt sie diesen Sonntagnachmittag gerade so aufsaugt.
2: Hey Kai, also ich lasse meinen Sonntagnachmittag mit Malen nach Zahlen ausklingen, weil ich das ganze Wochenende gearbeitet habe und morgen geht's weiter mit Arbeiten. Also heute nur noch einen entspannten und genau. Liebe Grüße!
1: Richtig, so. Sie hat uns auch ein Bild geschickt dazu. Es ist ein Malen nach Zahlen von One Piece geworden. Ne? Anime-Kenner wissen, was ich meine. Früher RTR 2 wirklich immer nach der Schule.
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Das ist Samba mit 12 to 12, habt ihr gehört, bei der Sting. Jetzt haben wir es 17.50 Uhr. Wir hören Jazik mit Akon.

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1: Mit Sophie, hi. Beim Oktoberfest in München ist Halbzeit, für die Festleitung Zeit, eine erste Bilanz zu ziehen. Bisher hätten rund 3,8 Millionen Menschen auf dem Oktoberfest gefeiert, rund 300.000 mehr als im vergangenen Jahr. Trotz der gestiegenen Besucherzahl ist der Festbierkonsum laut der Festleitung leicht runtergegangen. Alkoholfreies Bier haben die Besucher aber dafür in diesem Jahr bisher etwas mehr getrunken. Welches Ticket ihr für den ÖPNV braucht, ist von Region zu Region unterschiedlich. Das will die Verbraucherzentrale ändern und schlägt deshalb ein einheitliches System für ganz Deutschland vor. Die Grundlage dafür soll die im ÖPNV genutzte Zeit sein. Konkret soll es demnach nur noch 5 Arten von Tickets geben. Eins für 15 Minuten, eins für 30 Minuten, Tickets für 1 und 2 Stunden und eins für ganze 24 Stunden. Diese Tarifstaffelung sei laut Verbraucherzentrale einheitlich, nutzbar und leicht verständlich. Wer eine Impfung braucht oder einen Bluttest machen will, soll dafür bald auch öfter in die Apotheke gehen können. Hintergrund ist eine Reform von der Bundesregierung. Demnach sollen Apotheken mehr Gesundheitsvorsorge anbieten dürfen. Bisher darf in Apotheken nur gegen Grippe und Covid-19 geimpft werden. Bald sollen dann auch die Tetanus-Impfung und die FSME-Impfung möglich sein. Der Saarländische Hausärzteverband sieht das Ganze eher skeptisch. Die Hausärzte wollen eigentlich, dass alle Fäden bei ihnen zusammenlaufen, damit sie den Überblick über die Behandlung der Patienten behalten. In der Nations League kickt heute Abend das deutsche Team gegen Griechenland. Es ist das 2. Spiel mit Jürgen Klopp als Bundestrainer, aber das 1. Heimspiel. Gespielt wird nämlich in Augsburg. In der Startelf steht heute vielleicht auch zum ersten Mal der Ex-Elversberger Younes Ebnu-Talib. Er spielt in der Bundesliga, jetzt bei Eintracht Frankfurt. Anstoß ist um 8:45. Ihr könnt das Spiel live im 1. sehen. Und wir schauen noch kurz aufs Wetter. Uns steht heute noch ein trockener, sonniger Sommerabend bevor. Aktuell sind es 27 Grad in Niederwürzbach, 27 Grad in Camphausen und 26 Grad in Besseringen. Heute Nacht kühlt es dann runter auf 9 Grad. Dazu gibt es einen klaren Himmel mit ein paar Wolken.
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2: Mit Michelle jetzt am Sonntagabend. Wir feiern die letzten Wochenend-Vibes jetzt mit sommerlicher Musik. Die braucht nämlich gar kein sommerliches Wetter. Das beweisen uns jetzt nämlich The Bowser. Magnetic habe ich jetzt für euch. Der Song wurde damals während einem Schneesturm geschrieben, haben die drei im Interview mit Sveriges Radio erzählt. Bei minus 15 Grad in Norwegen wollten sie einfach mal dem Winter so ein bisschen entfliehen, ne? Haben sie geschafft, das beweisen sie euch jetzt hier, weil das Ding kommt aus einem Ferienhaus in Norwegen. Dieser Song hier.
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0: Sonntagabend, da denkt man schon mal auch an die neue Woche mit Einkaufen, Wäsche waschen und natürlich auch neue geile Leute treffen, ne? Das geht zum Beispiel auch ganz geil in Frankfurt, jeden Mittwoch da beim Girls-Stammtisch. Idee kam von Wahl-Frankfurterin Sarah Sophia und das hier war so ein bisschen die Philosophie dahinter.
1: Also der Fokus liegt eigentlich darauf, dass die Mädels weniger am Handy sein wollen, die wollen wieder neue Leute kennenlernen, die wollen wieder was erleben und gerade in so einer großen Stadt wie Frankfurt gibt es so viel zu erleben, als nur am Handy zu sein und deswegen gibt es halt diesen Stammtisch.
0: Ja, schöne Idee. So, und jetzt kennen wir das ja auch, ne? Junge Leute fühlen sich so ein bisschen zunehmend einsam, sagen auch Umfragen und Sarah Sophia wollte dagegen auch so ein bisschen ankämpfen. Zumindest, weil sie das auch aus der Vergangenheit kannte, ihr, dieses Gefühl von sich.
1: Ich habe mich tatsächlich nicht einsam in Frankfurt gefühlt, aber ich bin für mein Studium bin ich nach Berlin gezogen und da ist mir recht schwer gefallen, Anschluss zu finden. Und dann hatte ich mir versprochen, okay, in die nächste Stadt, in die ich ziehen würde, wird mir das nicht mehr passieren. Soll ich irgendwie dafür sorgen oder mich darum kümmern, dass ich immer einen Freundeskreis oder ein Netzwerk von Frauen um mich herum habe, dass ich immer anhauen kann und sagen kann, okay, hier, lass mal was unternehmen. Und aus der Idee ist Club Zara entstanden und mittlerweile haben wir auch diesen Stammtisch. Wir machen regelmäßig auch Bastel-Events oder gehen gemeinsam feiern oder machen gemeinsam Ausflüge, also um das Leben wieder mehr in der Realität stattfinden zu lassen.
0: Es ist eine sauschöne Idee, die ihr übrigens auch auf Insta stalken dürft, falls ihr da mal ein bisschen mehr Infos braucht. Heißt This is Club Zara, Club mit K und Zara mit Z. Und in diesem Sinne, viel Spaß!
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0: Achtung, Achtung. Dieser Song möchte euch gerne entführen. Nimm dich auf eine einsame Insel mitten im Meer. Es gibt Schlimmeres. Schuld sind DJ Topic und das Indie-Duo Carte Blanche. Die wussten offenbar, dass es so Ende September nochmal richtig schön spätsommerlich wird. Und passenderweise haben sie vor ein paar Wochen Lucky Ones gedroppt. Da laden sie euch nämlich ein, mitten auf ein eigenes Paradies, mitten im Meer. Ja, hör mal. Also, ich bin dabei.
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Ihr hört das Ding. Lasst das schöne, heiße Wochenende nochmal Revue passieren. Jetzt mit Tempest City. Das ist Self-Aware. Hallo!

Gleich habe ich ein paar Updates für euch aus der Musikwelt. Da wurde was Neues gedroppt. Davor gibt's die hier. Das sind die 21 Pilots mit Chlorine. Hier bei das Ding.

0: Oh, es gibt News. Was passiert, wenn Taylor Swift ihre Erfolge ihrer Songs feiert?
1: Ja,
0: sie schreibt neue Songs.

0: Das hat sie unter anderem bei dem hier gemacht. Das ist Patient Zero. Taylor wollte eigentlich nach ihrem Album The Life of a Showgirl keine neuen Lieder dazu rausbringen. Hatte sie damals sogar noch mal fett in ihrem Podcast von ihrem Ehemann Travis Kelce betont.
1: There's no other songs coming. This is 12. There's not a 13th. There's not a 4th. There's not other ones coming. This is the record I've been wanting to make.
0: Ja, da kommt nichts Neues, sagt sie. Aber dann kam was anderes, nämlich eine Feier in Schweden zum Erfolg von The Life of a Showgirl. Und schwuppsiwupps, zufälligerweise war da auch ein Musikstudio in der Nähe von der Feier-Location. Und dann zack, boom, 4 neue Songs waren geboren. Einen davon haben wir jetzt hier bei Das Ding für euch. Und den könnt ihr übrigens dann auch später bei den MTV VMAs bewundern. Die sind nämlich heute Abend. Und da wird dann ganz offiziell das Musikvideo davon gezeigt. Taylor ist 11-mal nominiert und es wird wirklich spannend. Heute Nacht um 1:30 Uhr deutscher Zeit starten die MTV VMAs in Los Angeles und morgen gibt's dazu alles in der Das Ding Good Morning Show. Bei mir gibt's dafür jetzt aber schon mal diesen Song. Da könnt ihr euch schon mal so ein bisschen drauf einstimmen. Das ist Patient Zero von Taylor Swift.

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1: Ihr hört das Ding um 18.53 Uhr jetzt mit Haven und Caitlin Aragon. Das ist I Run.

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1: Ja, das ist wohl mal wieder ein Sonntagabend, an dem auch ein großes Fußballspiel auf euch wartet. Deutschland gegen Griechenland steht heute Abend an in der Nations League. Um 20.45 Uhr ist Anstoß in Augsburg. Und wir hier bei Das Ding, wir stimmen uns schon mal so ein ganz, ganz bisschen ein mit dem offiziellen Fußball-WM-Song 2026. Die Die von Shakira und Burna Boy gibt's jetzt hier bei Das Ding für euch. Hi, ich bin Michelle. Wünsche euch einen nicen Abend.

0: Und hiermit lade ich euch zum perfekten Sonntagabend ein. Der besteht nämlich, für mich zumindest, aus Sofa-Snacks und Spielekonsole. Und ich hoffe, ihr könnt euch da auch reinfühlen. Zum Beispiel mit dem neuen Teil von EA Sports FC. Der kommt ja jedes Jahr so ein bisschen raus, ist meistens mit einem Trikot- oder Kader-Update versehen. Aber jetzt bei EA FC 27 soll es jetzt tatsächlich mal was richtig Neues geben. Der Zusatz The Grounds. Was sich ein bisschen wie so ein neuer Horror-Thriller anhört, hat Gamechecker Pat mal für uns ausgecheckt. Und er weiß, was es wirklich ist.
1: The Grounds ist eine, und ich weiß, das klingt super komisch, eine Open-World-Stadt innerhalb von EAFC. Also wir können da mit unserem erstellten Charakter in so einer kleinen City rumlaufen. So ein bisschen wie Fußball-GTA, keine Ahnung. Wir können Minispiele machen, mehr oder weniger verrückte Modi zocken, wie den Rush-Modus. Den kennen wir zum Beispiel schon aus dem letzten Jahr. Oder sowas wie 2 gegen 2, aber eben auch abgefahrenere Sachen wie Fußball-Basketball, Fußball-Boccia oder Ballonball. Das ist so ein bisschen wie der Battle-Modus bei Mario Kart.
0: Okay, Battle-Modus hört sich irgendwie wild an. Und Pat hat auch ehrlicherweise zu diesem Wild ein gemischtes Fazit.
1: Ja, also ich habe so ein bisschen gemischte Gefühle. Zum Erkunden fand ich es die ersten 1 bis 2 Stunden schon ziemlich unterhaltsam, aber ich sehe das schon kritisch, denn dieses Open-World-Konzept, in dem es auch ziemlich viele Shops gibt, muss man sagen, in denen die auch für echtes Geld Dinge kaufen können, für EA bietet das halt super viel Potenzial, den Fans neben dem Kaufpreis nochmal das Geld aus der Tasche zu ziehen, damit die Mannschaften und die Spieler besser werden. Und das finde ich nicht so geil und das befürchten in den Kommentaren unter den Reviews auch viele andere Fans. Und naja, zum Rest des Spiels Kader-Update, kleinere Anpassung, aber die merken tendenziell dann eher nur die Hardcore-Zocker.
0: Okay, dann checkt's doch gerne mal aus, falls ihr Hardcore-Zocker seid. EAFC 27 gibt seit Freitag für fast alle Konsolen und PCs und für alle anderen, die nicht Hardcore-Zocker sind, vielleicht überredet ihr einfach mal einen Kumpel, sich zu holen, und checkt's

Love Tonight von Schaus hier bei das Ding. Leute, vergesst Klavier, vergesst Gitarre. Ihr könnt eure Musikkarriere auch einfach mit Händeklatschen starten.

wäre zum Beispiel hier möglich gewesen bei Bass Persuades von Miley Cyrus. In den Credits des Songs ist explizit was aufgeführt, nämlich drei Leute fürs Händeklatschen. Toll! Zwei Stück sind die Kiddies des Musikproduzenten Kid Harpoon. Der arbeitet nämlich viel mit Miley und aber auch mit Harry Styles zusammen. Und der hat einfach seine zwei Teenie-Kids da einfach mal so ein bisschen in den Song eingeschleust. Hier. Mit dem hier. Ja, damit geht offiziell auch meine Bewerbung vielleicht für den nächsten Song raus. Eventuell wird ja eins der Kiddies mal krank und dann kann ich gerne einspringen. 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

0: Drake hier bei Das Ding um 19.46 Uhr. Schönen Sonntagabend. Der Countdown läuft für einen richtig schönen Fußballabend. Es ist Spiel 2 für unseren neuen Bundestrainer Jürgen Klopp und seine Jungs. Gegen Griechenland geht's ran. Anstoß ist in ziemlich genau einer Stunde um 20.45 Uhr. In Augsburg geht's daran. Und Kloppo, der freut sich schon mal, denn laut ihm kommt immer so ein bisschen die Stimmung von den Stehplätzen und die werden am Start sein.
1: Es geht immer nur, dass die richtigen Leute im Stadion sind und dann, wenn die richtigen stehen, ist es überragend, ist Einfluss groß. Wir sind uns darüber im Klaren, dass wir dazu einen riesen Beitrag leisten müssen. Aber ich freue mich sehr darüber, dass wieder Stehplätze zugelassen sind.
0: Also das habe ich mir auch mal für zukünftig gemerkt. Wenn wir unsere Jungs richtig fett unterstützen wollen, dann stellen wir uns hin. Der Bundestrainer hat auf jeden Fall Respekt vorm Gegner. Die Griechen, die sind ordentlich stark. Wissen auch die griechischen Fans in Augsburg. Da haben wir mal eine kleine Umfrage gemacht.
2: Die sind richtig gut. Und das sage ich jetzt nicht, weil ich Griechen bin, weil ich fest an sie glaube. Und die haben bisher schon gezeigt, was sie können.
3: Sehr, sehr junge Leute, talentierte Leute. Die spielen alle in Top-Ligen, Top-Clubs und... Also für einen Sieg weiß ich nicht, wenn es langt, aber so ein Unentschieden wäre schon ein gutes Ergebnis.
4: Entweder unentschieden, so wie sie gegen Serbien, und zum Schluss hauen sie noch das zweite Tor, die Griechen. Hoffe ich.
0: Ja, wir werden in ungefähr einer Stunde sehen, wie es da läuft. Ab 20.45 Uhr ist Anstoß in Augsburg das erste überträgt für euch.

Joe feiert mit euch das Ende vom Wochenende. Morgen geht's wieder los. Montag, naja, denken wir noch nicht dran. Zusammen mit Wiz the MC, das hier ist Show Me Love.

Wir haben es 20 Uhr, es ist der Sonntagabend mit mir, Michelle. Ganz entspannt enden wir das Wochenende jetzt. Ich hoffe, ihr denkt noch nicht an Montag, ihr denkt nur an die gute Zeit, die ihr hattet jetzt in den letzten Tagen. Ich unterstütze euch musikalisch da gerne mit einem richtigen Banger. Das hier ist Alex Warren mit Fever Dream. Schönen Sonntagabend.

0: wünsche euch einen schönen Abend. Ja, der Körper liegt auf der Couch aktuell wahrscheinlich. Und nur der Daumen macht Sport. Weil da wird geschoppt. Ah, da gibt's eine neue Hoodie. Und da dieser neue Bodenstaubsauger, der ist auch geil. Ach so, ja. Und Weihnachtsgeschenke. Auch schon wichtig, jetzt mal drauf zu gucken, ne? Und das sieht auch die Option Buy Now, Pay Later immer sehr attraktiv für uns aus. Also ich habe da auch schon mal drauf geklickt. Blöd nur, wenn es mehr und mehr zur Schuldenfalle wird. Das sagt zumindest der neue Überschuldungsreport des Hamburger Instituts für Finanzdienstleistungen. Aber wir holen uns jetzt mal Tipps, damit es nicht passiert mit den Schulden bei uns. Die Andrea gibt die uns nämlich von der Verbraucherzentrale in Mainz. Die hat uns mal ein paar, gute Sachen eingesprochen.
1: Was immer hilft, ist so ein bisschen wie so ein Cooldown, dass man sagt, ich schlafe mal eine Nacht drüber, ob ich das wirklich brauche und es mir morgen noch gefällt. Ich weiß, es ist schwierig, aber es bringt wirklich was. Und was auch hilft, sich die Benachrichtigungsfunktion in der App einstellen, ja, dass man wirklich rechtzeitig eine Benachrichtigung bekommt, dass jetzt die Zahlungsfrist abläuft, dass man das einfach im Auge behält und das geht eigentlich bei jeder App.
0: Also, Cooldown, nicht nur im Sport wichtig, sondern auch beim Shoppen. Aber was machen wir denn jetzt, wenn wir zum Beispiel was ganz dringend brauchen, wie zum Beispiel einen neuen Laptop, ne, fürs Studium oder so gerade ein paar andere Sachen, wofür wir jetzt nicht 800 Euro direkt mal auf dem Konto haben. Was wäre da denn besser als Buy Now, Pay Later? Andrea weiß.
1: Die bessere Methode wäre wahrscheinlich zu sagen, ich spare. Aber wenn ich es natürlich jetzt direkt brauche, ist es immer leicht gesagt, man kann sich von Vertrauenspersonen vielleicht Geld leihen, ohne Zinsen und das zurückzahlen. Das wäre so eine Idee. Aber wenn ich da wirklich gewissenhaft bin und jetzt einen Elektroartikel brauche, der mal etwas mehr kostet, dann kann man das natürlich auch so mal machen. Ja? Also ich möchte das nicht komplett ausschließen wollen.
0: Also komplett ausschließen ist nicht drin. Ansonsten leiht ihr es euch von ein paar Friends. Dann habt ihr auch keine Zinsen, ne? Müssen wir mal schauen, wer da so vielleicht für euch in Frage käme. Einfach mal die Freundschaft ein bisschen pflegen und vielleicht schon mal ein bisschen Geld selber schon vorstrecken. Dann ist es vielleicht auch leichter, bei einer anderen Person irgendwann dann mal 800 Euro zu leihen. Würde ich vielleicht so machen.

DJ Marshmallow, konnte hiervon gar nicht genug bekommen. Das ist Franzi, Musikerin aus Freiburg, mit ihrer ersten Single 10 von 10. Und die knallt. DJ Marshmallow war das gleich zwei Insta-Reactions wert. Einmal kommentierte er mit dem Flammen-Emoji. Und wir alle wissen, das heißt Liebe. Und einmal schreibt er in der Story, I can't stop listening to that song. Ja, Christopher, aka Marshmallow. I hope you're listening now. Hier kommt nämlich unsere Freiburger Abräumerin Franzi. Die hat im Studio gekocht mit 10 von 10. Hierbei das Ding jetzt, Leute, allein der Anfang. So geil. Dieses verzerrte Radio. Leb ich für. Das ist Franzi für euch.

0: Couch?
1: Ja, das sage ich doch. Nice Samstagabend euch. Das Ding hier für euch im Radio drinne. Die Sonntagabendshow mit mir, Michelle. Hello, sage ich da. Und wir schauen gleich mal auf einen Weltrekordversuch in Bielefeld. Der ist nämlich gerade in seinen letzten Atemzügen. Im wahrsten Sinne des Wortes. Es geht nämlich um Wiederbelebung. Wir checken da gleich mal die aktuelle Lage, wie viele Leute da ordentlich Muskelkater haben.

0: Also das hier ist wahrscheinlich der anständigste Muskelkater Deutschlands. In Bielefeld läuft gerade im Franziskus-Hospital ein Weltrekordversuch im Leben retten. Seit letztem Sonntag sind Leute da 24/7 am Reanimieren und wechseln da ständig an Übungspuppen durch, um so eine Herzdruckmassage zu machen. Yvonne hat das Ganze mitorganisiert und ist für uns jetzt mit in der Leitung. Hi Yvonne!
1: Hi Michelle, schön von dir zu hören.
0: Ja, schön dich zu hören. Vor allen Dingen auch schön zu hören, dass bei euch so viel im Hintergrund los ist. Wie läuft's denn gerade?
1: Ach, es läuft gerade ganz gut. Es ist sehr flüssig. Sehr viele Menschen hier, die stehen alle Schlange, weil sie nochmal reanimieren möchten. Und das ist wirklich toll zu sehen.
0: Hat es denn bisher jetzt wirklich reibungslos geklappt? Also waren wirklich immer Leute an der Puppe dran? Weil es läuft ja schon seit einer Woche, ne?
1: Ja, genau. Es läuft seit Sonntag, also der letzte Sonntag auf Montag, 0 Uhr. Und heute um 0 Uhr ist ja Schluss. Dann haben wir genau 168 Stunden an der Puppe reanimiert. Und es waren immer Leute da. Man konnte das ja auch im Livestream verfolgen. Man konnte sich jederzeit reinschalten und sehen, dass jemand reanimiert. Also es war wirklich jederzeit jemand hier, der eben bei der Puppe reanimiert hat.
0: Das ist so eine coole Sache und auch so schön, dass so viele Menschen da mitgemacht haben. Wer ist denn alles vorbeigekommen?
1: Ach, wir hatten sehr, sehr viele, die da waren. Wir hatten die Polizei, die da war, Rettungsdienst war da, Feuerwehr war da, die Chefärzte der anderen Häuser waren auch da zum Reanimieren. Und es ist ganz toll.
0: Dann wünsche ich euch noch viel Spaß weiterhin und
1: auf jeden Fall, Michelle.
0: Viel Aufklärung. Macht diese geile Aktion schön weiter bis 0 Uhr. Gutes Durchhalten, Yvonne.
1: Ja, vielen lieben Dank.
0: Und habt eine gute Zeit. Tschüss.
1: Ja, euch auch. Tschüss.
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Der Sonntagabend hier bei Das Ding. Und wer sagt, dass man um kurz nach 9 Uhr keine Festival-Vibes haben kann, der lügt. Wir beweisen euch jetzt das Gegenteil mit Bunt. Das hier ist Trippin' für euch.

Sonntagabend. Ja, Sonntagabend. Wir drücken uns alle so ein bisschen vor Montag. In Bielefeld drücken sie gerade für einen Weltrekord. Im Franziskus-Hospital wird seit fast einer Woche rund um die Uhr Herzdruckmassage gemacht. An Übungspuppen natürlich. Da wird geübt, damit die Leute eben wissen, was im Notfall zu tun ist. Weil die meisten von uns, die machen es eigentlich nur mal kurz vorm Führerschein und wiederholen es dann nicht wirklich oft. Gerade aufgehört hat hier beim Weltrekordversuch und mit ordentlich Drücken der Tim. Er

0: begeistert sind und es auch lernen wollen. Auch immer wieder Leute, die es noch nie gemacht haben, hier dann eine kleine Schulung bekommen.
1: Können Leute noch spontan vorbeikommen, wenn sie da mitmachen wollen?
0: Ja, können bis Mitternacht noch Leute kommen. Wir suchen noch fleißig.
1: Also ihr wisst, was zu tun ist. Falls ihr in der Nähe sein solltet, dann gerne mal ab ins Franziskus-Hospital nach Bielefeld. Und falls nicht, kein Problem, dann schaut einfach mal, was euer möglicherweise hier Rettungskurs in der Nähe anbietet. So eine Herzdruckmassage zu wiederholen und immer wieder zu üben, ist extrem wichtig. Deswegen, wir drücken die Daumen für den Weltrekordversuch in Bielefeld. Bis 0 Uhr müssen sie noch durchhalten. Hey.

Bande mit Petal. Das heißt eigentlich Blütenblatt auf Deutsch. Klingt sehr unschuldig. Lässt zumindest der Titel vermuten. Allerdings, wenn ihr euch mal ins Musikvideo reinklickt, dann wird es gar nicht mehr so unschuldig. Da ist Ariana nämlich eine Nachwuchskünstlerin, die bei Castings immer wieder abgelehnt wird. Und dann geht sie auf die Kritiker mit einer Kettensäge los. Ja, das Ganze endet sehr blutig. ob Ari das bewusst gemacht hat, naja, ne? Schließlich ist ja auch langsam so ein bisschen Halloween-Zeit. Vielleicht hat sie sich gedacht, ja, da kann ich ja das Ganze schon mal hier ordentlich einläuten. Wir machen das hier jetzt auf jeden Fall auch bei Das Ding. Das hier ist ihr neuester Song, Paddle, Ariana Grande. Jetzt hier für euch im Radio drinnen.

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2: Schönen Sonntagabend euch. Möge dieser genauso entspannt sein wie jetzt der kommende Song. Hey, ihr hört das Ding. Jetzt mit Summer Jam und Billa Joe. Das ist Kilimanjaro. Hey, cool.

0: Okay, okay. Klimawandel, politische Machenschaften und Vampire. Also das nenne ich mal eine Kombi. Und das ist eine Kombi, die gibt's für euch auf Disney Plus. Ist eine neue Serie da, nennt sich City of Blood. Julia aus dem Das Ding-Team hat sich's bereits reingezogen und erklärt euch mal ganz kurz, was da abgeht.
1: Wir sind in einer dystopischen Zukunft in Berlin. Deutschland ist auseinandergebrochen und es gibt eine riesige Glaskuppel über Berlin. Nur deshalb gibt's da auch noch frische Luft und Pflanzen. Außerhalb von dieser Kuppel ist es affenheiß. Dazu kommt aber, Vampire haben die Kontrolle über die Stadt übernommen. Es wird mit Blut und Menschen gehandelt und mittendrin sind zwei Schwestern, Phoebe und Bea, die da so irgendwie reingeraten.
2: In Berlin werden heute wieder bis zu 41 Grad erwartet.
3: Auf den Straßen herrscht Krieg.
4: Die Menschen müssen erfahren, was los ist.
5: Was ist jetzt mit den Schwestern?
6: Ihr werdet sie töten müssen.
1: Bea leidet an einer Niereninsuffizienz und ihre Schwester Phoebe könnte ihr theoretisch das Leben retten, wenn sie ihr eine Niere spendet. Ob das klappt, wissen wir nicht.
0: Uiuiui, da ist viel los. Aber Julia scheint es gefallen zu haben, ha?
1: Ja, absolut. Mich hat's total gefesselt. Es fühlt sich leider fast schon so ein bisschen zu sehr nach einer möglichen Zukunft an, wie wir uns alle gegenseitig da bekämpfen in dieser Hitze. Abgesehen jetzt mal von den Vampiren natürlich. Aber es ist sehr hochwertig gemacht alles. 8 Folgen von City of Blood direkt zum Wegbingen für euch.
0: Ja, das klingt so ein bisschen nach der perfekten Einleitung für die Spooky Season. Und als hätten wir es geplant, ne? Wenn wir schon über Vampire reden, dann haben wir jetzt hier für euch was bei Das Ding, Tame Impala und Genie. Hier, passenderweise mit

einen wunderschönen Sonntagabend euch allen. Egal, wo ihr gerade seid, macht was Chilliges draus. Freut euch auf Montag. Neue Woche steht bevor. Wir bei Das Ding sorgen dafür, dass ihr bestmöglich reinstartet. Jetzt hier mit Feiern und Dalton. Das ist Verliebt in mich. Perfekter Vibe für die nächste Woche.

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7: 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Ja, Leute, wir haben in der letzten Folge angekündigt, dass wir unser Intro jetzt in Synchronsprecherstimme machen.
2: Wir haben es eh vergessen, spätestens nächstes
8: ja,
2: Mal.
8: Ja, irgendwie hat es sich auch nicht so gut angefühlt für mich.
2: Alter, mal ganz kurz, alle von euch, die unseren Podcast mit Video gucken, wie düster sehen wir heute aus?
8: Ja, heute ist ein bisschen rockig.
2: Heute gibt es nichts zu lachen.
8: Naja, eigentlich doch schon.
2: Nee, life is good. Wir tragen heute einfach eine schwarze Kleidung.
8: Ja, wir haben aber ganz viel zu lachen, denn das Leben ist so schön.
2: Erzähl mal was Lustiges.
8: Ja, reicht schon. Hast du eigentlich unsere YouTube-Videos gesehen, wo wir uns gegenseitig zum Lachen bringen mussten? Du und ich gegen Hannes und Jeremy.
2: Diese Nicht-Lachen-Challenge, ja.
8: Ich fand's echt lustig.
2: Ich fand's auch witzig.
8: Also,
2: es ist auch witzig.
8: Falls ihr auch mal lachen wollt, das könnt ihr euch auf jeden Fall mal anschauen. Das
2: und voll viele haben geschrieben, die Mädels sind viel lustiger als die Jungs.
8: Ist auch so.
2: Ja, ich habe mich gefragt, ob es nur ich uns lustiger finde als die Jungs, weil es natürlich unser Humor ist, was wir machen, weil ich mir oder wir uns ja die Sachen überlegt haben.
8: Ja, aber nee, wir sind schon
2: lustiger. Ne?
8: Ja, ich habe es auch mit Jolina geguckt und sie fand es auch echt
2: spontaner
8: witzig.
2: Witz, komm.
8: Nein.
2: Bitte, komm.
8: Ich hasse sowas, wirklich.
2: Das ist so langweilig, Alter.
8: Ich finde das ganz, ganz schlimm.
2: Ich kann gar keine Pferde mehr stehlen. Du bist echt alt geworden irgendwie. Ist nicht mehr so das Gleiche.
8: Okay. Dann such dir doch eine neue Podcast-Partnerin, die dir spontan einen Witz erzählt.
2: Okay, dann mache ich das, dann werde ich jemanden finden.
8: Okay, viel Erfolg dabei. Du kannst ja mal im Reality-TV gucken, ob du da jemanden findest.
2: Warum sollte ich?
8: Das ist jetzt einfach das Thema dieser Folge.
2: Ah, wow, was eine kleine Überleitung.
8: Ja, erzähl mal, guckst du gerade irgendwas?
2: Nein.
8: Gar nicht, ne?
2: Nö. Ich habe früher gar kein Reality-TV geguckt, dann habe ich irgendwann so mit dir aber hauptsächlich, weil wir einfach oft dann so, nachdem wir gedreht haben, haben wir dann einfach noch so ein, zwei Folgen Trash-TV geguckt, so zusammen. Und das war so unser gemeinsames Ding und da hat es mir auch Spaß gemacht. Aber jetzt schaue ich, also ich schaue nichts aktuell. Wenn ich schaue, dann nur, wenn wir im Flieger sitzen oder irgendwo und du halt was runtergeladen hast.
8: Ja.
2: Und dann, ich schaue es auch gerne mit dir.
8: Ja.
2: Aber nee.
8: Ja,
2: du
8: also,
2: schaust alle oder viel?
8: Ja, also ich schaue gerade Altor auf jeden Fall und Sommerhaus.
2: Mhm.
8: Die zwei Sachen laufen gerade, aber auch nicht mehr so intensiv. Also viele Shows gucke ich auch gar nicht mehr, aber so diese Standard-Basics, es gibt ja diese fünf Bekannten, die so jeder kennt und das gucke ich meistens dann schon ganz gerne.
2: Was ist dein Lieblingsformat?
8: Boah, habe ich keins.
2: Okay.
8: Also diese fünf, also Temptation Island, Are You The One, Ex on the Beach, Sommerhaus und ja, prominent getrennt finde ich nicht so krass, aber die vier, die finde ich auf jeden Fall immer ganz unterhaltsam. Ja, und mittlerweile habe ich sogar Jeremy damit ein bisschen angefixt.
2: Alter,
8: also,
2: ja.
8: Er guckt es jetzt sogar manchmal ohne mich.
2: Ich weiß,
8: ja.
2: Das ist echt crazy. Ich habe es mitbekommen, als du jetzt letztens nicht da warst und dann legt er sich echt ins Bett und schaut Trash-TV.
8: Ja, das finde ich auch irgendwie verrückt.
2: Echt.
8: Also es ist halt einfach so ab und zu mal so leichte Unterhaltung und es ist einfach witzig, weil, sorry, aber also natürlich ist da auch ganz, ganz viel gespielt, aber man denkt sich dann schon auch so krass, irgendwie, was bei manchen Leuten so abgeht. Also wie manche Leute so drauf sind oder wie deren Niveau so ist. Also es ist halt manchmal einfach lustig zu sehen, dass es wirklich so Menschen gibt.
2: Ich finde irgendwie krass, dass Trash-TV, also generell erstmal, dass du dir einmal kurz vorstellst, dass du da Menschen für Geld dazu bekommst, dass die sich wirklich teilweise krank benehmen.
8: Ja.
2: Dass die echt da so ein bisschen ihre Seele verkaufen. Und ich finde aber, was ich an Trash-TV nicht gerne mag, ich finde, es ist einfach so ein extrem zerstörerisches Ding.
8: Ja.
2: Im Trash-TV geht's die meiste Zeit einfach darum, andere Menschen fertig zu machen, schlecht dastehen zu lassen, fremd zu gehen, ja, irgendjemand zu hintergehen, anzulügen, Manipulation. Und das ist aber normal in diesem Ding. Mhm. Also ohne das würde das ja irgendwie gar nicht funktionieren. Das ist ja das, was man dann auch spannend findet. Aber das finde ich irgendwie so krank.
8: Ich finde es auch schwierig. Dass das so normal ist. Das genau. Und dass es bei vielen jungen Leuten eben genau das so rüberbringt, dass es normal ist.
2: Ja, genau.
8: Und ich weiß, dass es nicht normal ist, dass es teilweise gespielt ist, dass es teilweise fake ist und dass Leute einfach einen Schaden haben, teilweise, die da so mitmachen. Aber ganz, ganz viele junge Leute, die sehen das dann und denken, okay, wenn ich älter bin, ist das so das Leben. Also so geht man dann miteinander um. Mhm. Und da habe ich auch schon öfter mal so Videos gesehen, die das eben als sehr kritisch betrachten, Reality-TV viel zu konsumieren, vor allem in einem jungen Alter. Und ja, das checke ich auch auf jeden Fall 100%, weil es ist auch nicht mehr das Gleiche, was es mal war. Irgendwie früher war das ganz, ganz anders, so Reality-TV. Ich weiß, ja, dass ich schon früher so angefangen habe, das zu gucken. Irgendwie war das aber noch nicht so ein großes Ding und es war auch nicht so regelmäßig. So jetzt gibt es ja so viele Shows.
2: Ja, das also, stimmt. Jetzt läuft immer irgendwas.
8: Ja, ne? Jeden Monat kommt irgendwie eine, ja, neue Show und dann laufen drei gleichzeitig oder so. Also du hast immer was so zu gucken in dem Bereich. Und früher war das irgendwie anders. Früher war es ja auch nicht so, dass die Leute da mitmachen wollten, weil sie berühmt werden wollten, sondern wirklich, um an so einem Projekt mitzumachen, wie jetzt zum Beispiel Temptation Island, die wollten da wirklich ihren Partner testen. Mhm. So, und jetzt ist es halt teilweise auch so, du willst halt einfach nur ins Fernsehen. Mhm. Dass da teilweise sogar Beziehungen gefaked sind. Die sind gar nicht in echt zusammen oder so.
2: Das wissen wir ja, weil wir unter anderem mal im Club waren. Ja. Und da ist einer auf dich zugekommen.
8: Ja! Oh mein Gott! Oh mein Gott! Und ich habe letztens noch eine Show mit dem geguckt und habe zu Jeremy gesagt, ich kenne den, aber ich weiß nicht mehr, woher. Was? Und dann meinte er so, ja, ich meine auch, du hast mir mal was von dem erzählt. Und dann, ja, meinte ich so, ja, ich kenne den sogar so, dass ich schon mit ihm gesprochen habe und irgendwas Krasses ist passiert, aber ich weiß nicht mehr was.
2: Krass.
8: Und jetzt erinnere ich mich dran.
2: Ja, da waren wir noch echt, ja, jung, da waren wir 16, nee, nee, 18
8: auf jeden Fall schon über 18,
2: sein,
8: ja.
2: Und waren im Club und dann kam der einfach zu Livia und hat gesagt, ob du Bock hast, mit ihm wohin zu gehen?
8: Ja, Temptation Island. Ob ich Bock habe, eine Beziehung mit ihm zu faken.
2: Ja, und das ist krank. Ich will gar nicht wissen, wie viel da gefaked ist.
8: Oh, Gott sei Dank weiß ich das jetzt. Das hat aber mich so, ja, beschäftigt. Geil. Warum kenne ich den nochmal?
2: Das freut mich, dass ich dir das sagen konnte. Aber nee, ich finde einfach, also wirklich, ganz viel davon denke ich mir natürlich auch. Ja, Digga, das machen die für Sendezeit, für Fame. Aber manchmal passieren Sachen und ich denke mir, krank.
8: Mhm.
2: Also krank.
8: Du meinst dann so ein Real Life? Oder in der Show?
2: Nee, in der Show.
8: Aha.
2: Also so, auch in Real Life, Digga, das zieht sich ja durch deren Leben. Ja, ja, das wäre mir halt zu,
8: ja,
2: dumm. Wenn die wenigstens nur in dieser Sendung wären, mhm, in dieser Sendung so ein krankes Leben haben und dann rausgehen und ein gesundes Leben führen,
8: ja,
2: okay. Aber dieses extrem kranke, ungesunde Leben geht bei den meisten ja privat einfach weiter.
8: Ja.
2: Und das finde ich, das ist
8: dann halt auch diese
2: Bubble. Du verkaufst nicht nur für die Show deine Seele, sondern irgendwie für dein ganzes Leben. Ja, du machst, ja, dir dein ganzes Leben kaputt damit, also meine Meinung, ne?
8: Ja.
2: Die werden es bestimmt toll finden, sonst würden sie es ja nicht machen. Aber nee, letztens zum Beispiel, das habe ich halt mitbekommen, weil so TikToker und so auch viel darüber berichtet hat, über das, was Brenda und Laurenz,
8: ja,
2: die waren zusammen, dann haben die sich getrennt in einer Show quasi, weil sie so mäßig ein bisschen fremdgegangen ist.
8: Ja.
2: Wir gehen jetzt nicht zu deep rein, ne, für alle von euch, die keinen Trash gucken, aber das will ich ganz kurz ein bisschen oberflächlich erzählen.
8: Mhm.
2: Haben die sich auf jeden Fall getrennt und dann waren die aber danach wieder in einer Show zusammen, nach einiger Zeit. Und dann hat sie ihm vorgespielt, ihn zu lieben und ihn zu vermissen und hat aber, während sie ihn umarmt, immer so in die Kamera so die Augen verdreht und,
8: ja,
2: so. Und ich schwöre, ich habe Ausschnitte gesehen.
8: Ja.
2: Und ich dachte mir wirklich, Mädchen, also ernst gemeint, such dir Hilfe.
8: Ja.
2: So ein Verhalten ist so krank und ich finde es so schlimm. Klar, da hat dann
8: der Streaming-Anbieter
2: hat da dann auch Trigger Warning ausgeschrieben und so. Aber ey, ich sag ganz ehrlich, ich finde es schon nicht erschreckend, sondern es macht mir Sorge.
8: Ja.
2: Und ich finde viele, also wenn man sich das so neutral anguckt, viele Menschen, die im Trash-TV sind, denke ich mir, du bräuchtest weniger Trash-TV, weniger das nächste Format, sondern mehr einfach mal vielleicht.
8: Genau, aber leider
2: Therapie.
8: Gottes kommt es im Reality darauf an.
2: Ja,
8: so verrückt wie möglich, so viel Streit wie möglich, so kontrovers wie möglich. Also
2: ich glaube, dass ich es auch nicht gucke, weil ich es irgendwie nicht unterstützen möchte.
8: Mhm.
2: Weil ich irgendwie, Ja, ich weiß nicht. Ich finde einfach das Prinzip davon wirklich ziemlich krank.
8: Ja.
2: Dann auch so, dass es da ist es normal, im Fernsehen Sex zu haben. Da ist es normal, so dieses Fremdgehen-Ding, das ist nicht, ja, Fremdgehen passiert auch im normalen Leben, passiert auch bei Menschen, die nicht im Trash-TV sind, aber da ist es, glaube ich, nicht so normalisiert.
8: Ja,
2: da
8: ja.
2: weiß man, wenn man fremdgeht, im Normalfall, man hat einen Fehler getan oder man hat ein Problem mit sich selbst, aber dieses, da ist es so stinknormal. Mhm. Der hat den betrogen, der hat eine Affäre über ein halbes Jahr gehabt, ja, mein Gott.
8: Da hat auch jeder irgendwie mit jedem so ein bisschen was.
2: Ja.
8: Also da kennen sich natürlich auch alle untereinander in dieser Bubble, ja, und so. Und was einfach auch ein Problem ist in unserer heutigen Gesellschaft, dass es nicht krass genug sein kann. Leute haben auch so eine geringe Aufmerksamkeitsspanne. Das ist einfach so, dass wenn die Leute da sich lieb haben würden und, keine Ahnung, einfach nur Spiele spielen, sich das wahrscheinlich niemand so richtig angucken würde. Ja. Und es ist einfach so, dass die Gesellschaft heutzutage viel, viel krassere Dinge braucht, um entertained zu werden. So früher war das halt auch nochmal anders.
2: Weil halt einfach dein Maß,
8: genau,
2: von was krank ist.
8: Es wird
2: ist,
8: immer schlimmer immer, und schlimmer.
2: Ja, das wird immer dumpfer. Du findest immer krankere Sachen für ganz normal so, weil die da halt, die müssen sich ja jedes Mal irgendwie übertreffen. Irgendwie, die wollen auch immer die krankeste Staffel sein.
8: Ja, ja.
2: Das sagen die dann ja auch immer, ja, so, ja. Und wir sind die krankesten, das hier wird das krasseste.
8: Das wird natürlich auch alles ultra von der Produktion und so gepusht. Also das hat man ja auch schon so gehört und so, ne, dass die das ja auch ein bisschen anzetteln. Klar, ja, wollen die ja auch eine interessante Staffel und es ist wahrscheinlich auch von Show zu Show unterschiedlich. Aber vor allem in diesen Dating-Shows, in denen auch viel getrunken wird und so, geht es ja schon auch ein bisschen um Streit und sowas und das wird dann schon auch ein bisschen...
2: Ja. Ich glaube, dass die Menschen, die da drin sind, selbst nicht erkennen, wie krank deren Leben eigentlich gerade ist.
8: Mhm.
2: Wie krank ist, was die da sagen, was die tun. Wie sehr die Menschen manipulieren und hintergehen. So. Natürlich nicht jeder, ne?
8: Ja, ja.
2: Also
8: ja.
2: Ich will das gerade gar nicht pauschalisieren, aber viele da drin, denke ich mir krass, dass du irgendwie so danach wieder nach Hause fährst und dein Leben weitergeht. Und
8: ja,
2: dann bekommt man aber in der nächsten Show mit irgendwie, es wird noch krasser, es ging im Privaten weiter. Und
8: mhm.
2: Ja, und demnach ist auch die Frage, ob ich jemals ins Reality-TV gehen würde, ist, glaube ich, geklärt. Ich sag
8: genau, das wäre nämlich jetzt meine nächste Frage gewesen.
2: Ich bin mir inzwischen wirklich eigentlich sicher, also wie ich aktuell in meinem Leben stehe, würde ich nicht mal für 1 Million Euro in ein krankes Format gehen. Es kommt drauf an, Couple Challenge zum Beispiel, so ein Format, in dem es darum geht, irgendwie in einem Team Aufgaben zu erfüllen. Das würde ich machen, aber würde mich so extrem zurückziehen. Wäre wahrscheinlich so die Langweilige, der niemand zugucken will. Wäre mir dann auch egal, dann würde ich nur das Geld wollen halt. Aber wirklich in so ein Format zu gehen, in dem es einfach nur darum geht, mit anderen zu streiten und irgendwie hinterfotzig zu sein, da würde ich nicht für 1 Million reingehen.
8: Ich habe gestern erst die letzte Reality-TV-Anfrage bekommen. Für nämlich genau so eine Show. Ein großer Streaming-Anbieter bringt eine neue Reality-Show raus. Es geht um Party, es geht um Couples, es geht um Sommer, Sonne und keine Ahnung, Konkurrenz und dass die mich ja so gerne dabei hätten und dass ich sofort, wenn ich zusage, ich bin sofort dabei. Aber
2: ja, wir wurden schon viel angefragt.
8: Ja. Kann man die Shows hier nennen? Wir wurden, glaube ich, schon für wirklich jede namenshafte Show angefragt.
2: Wenn wir viele nennen, dann
8: ja. Egal ob Love Island,
2: Too Hard to Handle. Wurden wir Couple Challenge mal angefragt?
8: Glaube ich.
2: Aber dann wurde uns da auch der Cast zu. Es war nämlich vor so 4, 5 Jahren, wo wir mal gesagt haben, boah, wäre mal cool da. Couple Challenge war so ein Format, was wir uns vorstellen könnten.
8: Ja.
2: Aber dann kam die nächste Folge raus und da waren so die krankesten Trash-TV-Leute drin. Da haben wir gesagt, nee,
8: Gott
2: okay,
8: sei
2: die wollen
8: Dank
2: wir gar nicht.
8: Nee, also früher habe ich auch gesagt, ich würde es einfach gerne mal machen für den Plot. Ich würde gerne einfach mal wissen, wie es ist, in der Show zu sein, weil es ist ja schon was sehr Spezielles. Du bekommst dein Handy abgenommen. Es gelten ganz bestimmte Regeln und ich glaube auch, da drin ist es wirklich wie in einer Parallelwelt so ein bisschen. Man macht sich auch immer so darüber lustig, wenn da Leute innerhalb von 3 Tagen irgendwie verliebt ineinander sind. Aber ich kann mir schon wirklich vorstellen, dass es da sehr, sehr intensiv ist. Und das hätte ich eigentlich schon ganz gerne mal erlebt, aber mittlerweile bin ich auch an einem Punkt, wo ich sage, es ist mir so zu niveaulos, dass ich da auch wirklich für, es müsste eine gottlos hohe Gage sein, dass ich da mitmache.
2: Ja, würde. Und dann wird man es halt wirklich, dann würde ich mich da reinsetzen und würde auch sagen, ich bin nur wegen des Geldes hier. Ich bin nur hier, weil ich arschviel Geld dafür
8: würdest
2: bekomme.
8: Würdest du ins Dschungelcamp gehen?
2: Digga, ich sag dir ehrlich, danach würde ich halt gehatet werden.
8: Warum?
2: Die Leute würden sich so über mich aufregen.
8: Weil du nichts machen würdest?
2: Ja.
8: Ja.
2: Also ich habe eine Nacktschneckenphobie, also eine ernstzunehmende Phobie.
8: Ja.
2: Und auch so die ganzen Sachen essen und trinken, ich weiß halt, ich würde es nicht schaffen. Ja, also ich bin da einfach empfindlich, ich würde da einfach würgen, ich würde da nichts runterbekommen. Ich hätte vor jeder Challenge hätte ich Angst, ich kann mich nicht in eine dunkle Kammer legen. Und ich wäre dann so die, über die sich alle aufregen, warum sie dabei ist. Die wäre ich. Und deshalb, ich würde mir selbst glauben, ein bisschen eine Axt ins Bein hauen, da mitzumachen. Deshalb vielleicht lieber nicht. Also falls ich auf jeden Fall jemals im Trash-TV sein sollte, in irgendeinem Reality-Format, dann wisst ihr entweder, ich bin Millionär, vielleicht sogar Milliardär. Mhm. Ich bin richtig reich danach. Oder mein Leben ist so den Bach runtergegangen. Ich habe alles verloren, inklusive meiner Werte. Und habe einfach keinen Bock, wieder in einem 9-to-5-Job zu arbeiten. Und bin jetzt bereit, meine Seele zu verkaufen.
8: Vielleicht, wenn ich mal so richtig ausgesorgt habe oder auch so Millionärin bin und so, keine Ahnung, wirklich so machen kann, was ich möchte. Vielleicht entscheide ich mich doch mal dann dazu.
2: What?
8: Einfach, weil ich es so gerne mal machen würde. Nicht, weil ich gerne in einer Show sein würde, sondern einfach nur, weil ich mit...
2: Aber wo also, denn? Was denn dann?
8: Ich kann es jetzt nicht genau sagen. Ja, vielleicht Kampf der Reality Stars. Ich finde, das ist noch so... Da sind auch wirklich so krasse Charaktere oft dabei. Da geht es nicht nur so ums Saufen und so. Klar, die trinken da, glaube ich, auch mal. Aber es ist jetzt nicht so ein Partyformat, sondern es ist schon so ein Duellformat, wo man so Spiele gegeneinander spielt.
2: Boah,
8: und so.
2: Aber nee, Kampf der Realities, das ist schon viel mit auch
8: Beleidigen und Stress. Und
2: ja,
8: so. Ja, das stimmt.
2: Und ich sag halt offen und ehrlich, ich bin nicht dieser Mensch.
8: Ja.
2: Ich kann mich nicht streiten. Mhm. Wenn mich eine Person anschreit, ich würde instant meinen Koffer packen und gehen.
8: Genau, das würde ich dann einfach
2: also
8: machen.
2: Also ich kann sowas halt gar nicht und deshalb wäre ich da einfach nicht gut aufgehoben. Ich habe dafür nicht eine genug dicke Haut. Mhm. Ich glaube, um in so einer Show zu sein, musst du zum einen austeilen können und zum anderen musst du einstecken können.
8: Ja.
2: Und du musst ein freches Mundwerk haben und dir muss scheißegal sein, wie Menschen über dich reden, wie bodenlos Menschen dich beleidigen und da wäre ich halt fehl am Platz. Wenn mich da ein Mensch beleidigen würde, würde ich
8: das
2: direkt weinen.
8: Schlimm, weil
2: und
8: du bist ja jetzt auch nicht so eine Person, die man dann einfach, also warum sollte man dich beleidigen, weißt du? Du bist ja keine aufmüpfige Person.
2: Ja, weil es im Reality-TV darum geht.
8: Ja.
2: Die würden irgendwas finden. Da geht's nicht drum, Lieblinge zu haben, also so für die Teilnehmer, ne?
8: Aber es ist ja jetzt schon auch nicht so, dass da jeder so kranken Stress hat, dass er, keine Ahnung, angeschrien wird und aus, keine Ahnung, dann da sitzt und weint und, keine Ahnung, wirklich eine Lebenskrise hat oder so.
2: Nee, das nicht, aber in jeder Show ist immer einer dabei, außer bei so Shows, wo man die noch nicht kennt, wo neue dabei sind.
8: Ja.
2: Aber sonst ist immer so eine Person dabei, wo ich denke, nicht für 2000 Euro würde ich mich einen Abend mit dieser Person an den Tisch setzen.
8: Ja.
2: So. Da bin ich einfach froh, Distanz zu haben und das einfach nicht zu müssen. Checkst du?
8: Ja, nee, also generell diese Bubble hat sich einfach verändert oder hat sich jetzt erst so richtig etabliert.
2: Wir sind enttäuscht.
8: Nee, aber ich glaube, ihr werdet uns auf jeden Fall in naher Zukunft nicht im Reality-TV sehen.
2: Also, wenn du
8: warte mal ganz kurz, hast du heute eine Geschichte von jemand, der im Reality-TV ist?
2: So mäßig, ja.
8: Quasi, ja.
2: Aber da kommen wir gleich zu. Ich wollte dich jetzt erstmal noch fragen, wenn du eine Show machen müsstest.
8: Ja.
2: Erstens, welche wär's? Und zweitens, lieber alleine oder dann mit deinem Partner oder mit mir?
8: Okay, zu 100.000% mit dir.
2: Mhm.
8: Das wäre mir das Allerliebste. Mit meinem Partner würde ich nicht machen, weil ich Angst hätte, die Beziehung leidet irgendwie darunter. Bei dir weiß ich, das ist so ein Team. Wir könnten in ein Format gehen, ohne zu streiten. Und es wäre ein Quizformat. Es wäre auf jeden Fall irgendwas, was eher nicht so niveaulos ist, was ein bisschen mehr Niveau hat. Wahrscheinlich wird es in Richtung Couple-Challenge gehen. Also da kommen einfach viele Teams und man hat Spiele. Ich muss

0: Ja,
1: auf sowas hätte ich sogar Bock. Aber halt wo es keine Nacktschnecken gibt.
0: Ja, okay.
1: Aber all in all, auf sowas hätte ich Lust. Ich hätte Lust schon auf so, wo einfach wir zwei irgendwie irgendwo wären und man einfach sein kann, wie man ist. Und da ist ja auch das Geile, dass man oft zu zweit einfach ist, ohne andere Leute, ohne ein Team. Wir wurden mal angefragt, für was da hätten, wäre man in einem Team gewesen von mehreren Menschen und es fliegt immer jemand raus, mäßig, wird jemand rausgebellt. Und das ging auch echt über drei Monate und drei Monate ohne Handy, drei Monate in der Wildnis, ohne eine Nacht in einem Hotel. Und dann haben wir gesagt, okay, nee, das ist uns eine Schippe zu krass.
0: Ja, schon.
1: Aber all in all, doch, sowas wäre es vielleicht auch noch. Ich glaube, an so einer Challenge-Ding hätte ich mehr Spaß, weil ich einfach Spiele liebe.
0: Ja, und diese Spiele sind schon krass.
1: Das ist immer so schön bunt alles und das macht immer so Spaß und das wäre lustig.
0: Und das sind so aufwendige Spiele. Das finde ich am Reality eigentlich echt ganz cool, dass die immer so sehr aufwendige und auch wirklich anspruchsvolle Spiele haben und das so ein richtiger Konkurrenz- und Kampfgedanke ist. Das finde ich eigentlich ganz cool. Also, heute geht es nämlich auch um eine Reality-Show, beziehungsweise geht es in der Story um eine Teilnehmerin von der Reality-Show Die Werwölfe von der ARD. Schon mal davon gehört?
1: Die Werwölfe.
0: Also es ist basiert auf dem Kartenspiel Die Werwölfe von Düsterwald, das was wir ja auch schon oft gespielt haben.
1: Werwolf, ganz normal. Wo man, da kriegt man so, für alle, die es nicht kennen, kriegt man so verschiedene Rollen. So Werwolf, Dorfbewohner, Seherin, kleines Mädchen. Und dann ist es so mäßig so ein bisschen so ein Rollenspiel. Das ist eigentlich ganz cool. Und man muss rausfinden, wer der Werwolf ist.
0: Genau.
1: Okay.
0: Und die Werwölfe ist quasi eine Reality-Game-Show von der ARD. Und die zweite Staffel ist jetzt ab dem 24. September.
1: Da würde ich gerne hingehen.
0: In der ARD-Mediathek verfügbar, ja. Da würde ich uns auch sehen tatsächlich. In der Show erhalten alle Teilnehmer eben eine Rolle per Zufall. Und das Ziel ist es, dass die Werwölfe versuchen, die Spiele im Dorf zu manipulieren und nicht enttarnt zu werden. Das ist ja der Sinn von dem Spiel. Und wenn jemand falsch beschuldigt wird, muss er trotzdem das Dorf verlassen. Ne? Und das ist dann halt in der Show. Also die spielen das einfach. Krass. Das geht dann über so mehrere Tage und so. Also eigentlich voll cool. Und unsere heutige Geschichte ist nämlich von Ashley und sie ist Teilnehmerin in der zweiten
1: Staffel.
0: Das ist
1: so spannend. Sie heißt wirklich Ashley.
0: Ja.
1: Wir hatten bisher immer die Namen geändert und heute wissen wir zum ersten Mal, sie heißt wirklich Ashley.
0: Ja, und Ashley ist wohl sehr zielstrebig, humorvoll, teamorientiert und sie wird oft unterschätzt und welche Rolle sie bekommen wird und wie sie sich geschlagen hat, seht ihr dann ab dem 24. September in der ARD-Mediathek.
1: So ist es. Und das könnt ihr euch angucken und dann wisst ihr nämlich, wie sie aussieht. Dann habt ihr jetzt die Geschichte von ihr und könnt dann euch noch ein Bild von ihrem Gesicht in der Sendung machen.
0: Genau, die Story heute handelt von Ashley, aber der Name von ihrem besten Freund in dem Fall wurde geändert bzw. ist anonymisiert.
1: Na gut.
0: Okay, let's go. Als Ashley nach dem Corona-Homeschooling endlich wieder in ihre 11. Klasse kommt, weiß sie sofort, neben wem sie sitzen will. Neben Mattes. Seit sie sich in der 8. Klasse kennengelernt haben, sind die besten Freunde Sitznachbarn. Beide sind danach gemeinsam auf eine andere Schule gewechselt, sie haben neue Leute kennengelernt und die Pandemie zusammen durchgestanden. Mattes war immer an ihrer Seite. Der Mensch, mit dem sie über alles reden und auf den sie sich verlassen kann. Deshalb ist Ashley jetzt sichtlich irritiert, als ihre Lehrerin plötzlich vor ihr steht und ihr sagt, dass sie sich neben eine andere Person setzen soll. Sie sucht im Klassenraum nach Mattes und entdeckt ihn schließlich. Er sitzt neben seiner neuen Sitznachbarin, seine Freundin, mit der er seit ein paar Wochen zusammen ist. Der Anblick verletzt Ashley, sie fühlt sich ausgeschlossen. Nicht, weil Mattes neben seiner Freundin sitzen will, das kann sie verstehen, sondern weil er davor nicht zu ihr gekommen ist und ihr Bescheid gegeben hat. Kein kurzes »Hey, ich setz mich um« oder eine kurze Nachricht. Stattdessen drückt er sich, versteckt sich hinter der Lehrerin und schickt sie vor. Es mag eine Kleinigkeit sein, aber in dem Moment wird Ashley sich etwas Größerem bewusst. Irgendetwas in der Freundschaft zu Mattes hat sich verändert. Seine Prioritäten scheinen sich zu verschieben. Früher hat sie mit ihrem besten Freund alles geteilt, aber immer öfter erkennt Ashley ihn nicht mehr wieder. Und schon bald muss sie eine Entscheidung treffen. Kämpft sie um die Freundschaft oder lässt sie den Jungen gehen? Mit dem Kennenlernen von Mattes denkt Ashley, sie hätte einen Freund fürs Leben gefunden. Alles beginnt in der 8. Klasse. Sie wechselt mitten im Schuljahr und hat von heute auf morgen wieder neue Mitschüler. Aber es braucht nur ein paar Tage, bis sie feststellt, dass der Vibe zwischen ihrem Klassenkameraden Mattes und ihr irgendwie passt. Der Junge will genau wie sie sein Bestes in der Schule geben und sie merkt schnell, dass sie ähnliche Ansichten und Meinungen haben. Die Freundschaft wird schnell enger, auch weil sie jede Pause miteinander verbringen und viel miteinander sprechen und lachen können. Sie wissen schon bald auch über private Themen des anderen Bescheid. Über den ersten Crush, die erste Liebe, worüber sich Mattes

0: Sorgen macht und was Ashleys Wünsche für die Zukunft sind. Beide können stundenlang miteinander sprechen, ohne dass sie danach voneinander Pause brauchen. Im Gegenteil, Ashley schätzt es sehr, dass Mattes ihr eine andere Perspektive auf Dinge gibt als ihre Freundinnen. So, jetzt erstmal eine Meinung von dir. Was sagst du zu dem Thema Freundschaft zwischen Mann und Frau?
1: Ich sage ganz klipp und klar, Freundschaft zwischen Mann und Frau gibt es. Mhm. Nein, ich bin kein Verschwörungstheoretiker, sondern ich habe es am eigenen Leib erlebt. Ich glaube, das ist Einstellungssache. Manche sagen, es funktioniert, andere sagen, es funktioniert nicht. Viele, die sagen, es funktioniert nicht, sagen das auch nur, weil es bei ihnen einfach nicht funktioniert hat und sie von sich auf alle anderen schließen. Also bei uns im Dorf waren auch einfach Jungs in meinem Alter, mit denen ich groß geworden bin und mit denen ich bis heute befreundet bin, mit denen ich nie was hatte. Also ich weiß einfach, dass Freundschaft zwischen Mann und Frau funktionieren kann. Und ich habe viele beste Freunde. Also ja.
0: Also ich frage mich auch immer, wo ist jetzt das Kritische? Weil es kann ja nur das Sexuelle eigentlich sein, oder? Ja. Weil charakterlich ist es doch klar, dass eine Frau sich auch mit einem Mann verstehen kann. Also das ist ja wohl ganz klar.
1: Nee, da geht es den Menschen einfach darum, dass das nie funktioniert, ohne dass sich irgendjemand verliebt.
0: Okay.
1: Und ich checke, dass ihr vielleicht die Erfahrung gemacht habt. Ich habe die Erfahrung schon auch gemacht.
0: Gibt's auch, auf jeden
1: Fall. Aber ich habe eben auch die Erfahrung gemacht, dass ich wirklich mit Jungs groß geworden bin. Die sind jetzt in einer Beziehung. Wir sind immer noch super gut befreundet. Also kann auch passieren, kann auch so kommen.
0: Ja. Ich habe so oft schon von Leuten gehört, die behaupten, dass Freundschaft zwischen Mann und Frau nur dann funktioniert, wenn die Frau nichts vom Mann will, weil der Mann immer quasi würde, weil wenn man sich schon so gut unter Freunden versteht, dann würde der Mann sowieso immer, aber wenn die Frau eben nicht will, dann funktioniert's und ich check den Gedanken schon auch, also ich sage, diese Freundschaften gibt's bestimmt auch, dass der Mann vielleicht heimlich eben was von der Frau will, sie aber nicht von ihm und das gibt's bestimmt aber auch andersrum, aber ich sage, im Großen und Ganzen verliebst du dich auch doch nicht in jeden dahergelaufenen Menschen.
1: Ja,
0: also du,
1: krass, ich habe diesen Satz nämlich auch schon gehört. Also und nicht von dir.
0: Ja, ja.
1: Ich habe den von Leuten schon gehört, dass Freundschaft so nur geht, wenn die Frau nein sagt. Aber ein bisschen krank auch, mit der Einstellung ranzugehen, so Männer würden alles nehmen.
0: Nee,
1: Männer würden jeder nehmen.
0: Eben.
1: Und das sehe ich eben genauso. Also nur weil sich zwei jetzt gut verstehen, befreundet sind, heißt doch noch lange nicht, dass man sich sexuell anziehend findet oder da irgendwie eine romantische oder sexuelle Beziehung entstehen könnte. Also
0: Also nee, wie gar gesagt, ne, das ist auch nicht meine Meinung. Ich habe das nur schon ein paar Mal so gehört, aber bin trotzdem auch der Meinung, dass eine ganz normale Freundschaft zwischen Mann und Frau auf jeden Fall funktioniert.
1: Mm.
0: Wenn es auch wirklich dann nur bei der Freundschaft bleibt. Ich meine, wir kommen da später auch noch dazu, beziehungsweise, ich will jetzt nicht spoilern oder so, aber beziehungsweise hätte ich das Thema später einfach nochmal aufgegriffen, in Bezug auf, wenn man schon mal was mit der Person hatte zum Beispiel. Und danach wieder befreundet ist.
1: Ja.
0: Weil das finde ich ist ein bisschen schwieriger. Weil einerseits könnte ich es verstehen, weil du hattest dann was mit der Person, weißt vielleicht auch, das ist es einfach nicht.
1: Ja.
0: Wir hatten was und es hat mir nicht viel gegeben. Mir reicht die Freundschaft mit der Person. Aber ich verstehe halt auch, zum Beispiel, wenn man dann neue Partner hat und ich frage meinen Partner, ey, mit deiner Schulfreundin, hattest du schon mal was mit der? Und er sagt mir, ja, ich hatte schon mal was mit der. Finde ich jetzt auch nicht so geil.
1: Ja, check ich, dass also es für den Partner nächste Beziehung dann eher doof ist. Ja, ich finde so Situationen sind immer so sehr situationsabhängig.
0: Ja.
1: Da spielen so ganz viele Faktoren mit rein. So wie alt wart ihr, als ihr was hattet?
0: Ja.
1: War man da so 12, 13 hat sich, okay, 12 bisschen arg jung, sorry. 14, 15 hat sich so ausprobiert. Oder war das schon im älteren Alter, hatte man mehrmals was, waren da Gefühle mit im Spiel oder war das wirklich einfach nur, beide waren halt Single und hatten niemanden, man hat es dann so die Lust einfach so gemeinsam so einfach ausgelassen. So, ich finde, da spielen so ganz viele verschiedene Faktoren mit rein. Ich sag schon auch, wenn ich jetzt einen Partner hätte und der hatte was mit einer und da waren wirklich auch so, das hätte was Ernsteres werden können. Und das war nicht einfach nur hier, die hatten einmal oder zweimal was, sondern da waren Gefühle im Spiel. Dann würde ich auch sagen, dann eher kritisch, weil dann wird halt die Gefahr bestehen, so.
0: Dann muss er sie ja sexuell attraktiv finden.
1: Ja,
0: eigentlich.
1: Und es muss dann ja auch charakterlich, wenn man danach noch entscheidet,
0: sowieso,
1: sich noch weiter zu daten oder dass es mehr geben soll, dann passt es halt eigentlich auch.
0: Ja.
1: Dann, ja, das fände ich auch doof,
0: wenn er jetzt
1: einfach mit einer geschlafen hat, so.
0: Du hast so, du lernst gerade einen neuen Typen kennen oder es ist dein Freund und er erzählt dir von so einer Freundin und erzählt dann halt, die hat mal was, aber sie wollte dann nicht.
1: Ja.
0: Das ist halt.
1: Das hatte ich ähnlich bei meinem Ex-Freund.
0: Stimmt.
1: Nur, dass die nichts hatten.
0: Ja.
1: Aber ich habe da auf jeden Fall Chats gefunden, die so ein bisschen nicht so cool waren. Und er hat mir halt gesagt, das war halt das Problem. Er hat mir ganz am Anfang gesagt, dass er die gut findet oder gut fand.
0: Ja.
1: Und ich meine, das ist eine extrem attraktive Frau. So, das sieht ein Blinder mit Krückstock, dass die hübsch ist, hat einen guten Körper, ein schönes Gesicht, war lustig auch noch.
0: Mann, ey.
1: So, ja. Und dann sagt er mir, er fand die immer gut, aber sie wollte so mäßig nicht. Und das hat mir dann so ein Scheißgefühl gegeben. Und dann hat er sich auch zu zweit mit der getroffen.
0: Ja, das verstehe ich.
1: Und da war ich so, und danach habe ich diesen Chat gefunden, habe ich gesagt, so, und jetzt reicht's. Weil dann habe ich halt gesehen, auf was für einer Ebene die waren. Ja, die hatten nie was, aber da war definitiv in irgendeiner Art und Weise eine Anspannung. Also dieser Chat war in gewisser Weise sexuell. Und so auch von ihrer Seite. Also sie hat da auch Videos geschickt, wo ich mir dachte, Deum, das schickst du keinem Typen, von dem du 100% nichts möchtest. Und das habe ich dann gesehen und habe ihm gesagt, so, ey, ich bin eigentlich kein Fan von Verbieten. Ich habe gesagt, sorry, also das ist doch krank.
0: Ja. Also, nee, das ist auch ein bisschen respektlos dir gegenüber einfach. Also auch wenn da nicht mal mehr was ist, das kann ja auch sein. Und ich finde auch, das Problem ist immer, du steckst nie in der anderen Person drin. Du weißt letztendlich nicht, ob er vielleicht wirklich so fühlt, wie er es dir sagt. Also kann ja wirklich sein, er findet sie jetzt gar nicht mehr so gut. Was hat sie gemacht, was ihm voll den Ick gegeben hat. Aber du kannst es ihm halt nicht so glauben, weil es halt schon anders war. Und du steckst halt nicht in seinem Kopf drin und weißt nicht genau, ob das so stimmt. Das
1: ist halt immer so. Irgendwo darf man nicht zu dolle über die Vergangenheit nachdenken.
0: Ja, auf jeden Fall.
1: Weil, wenn ich das jetzt so sachlich sage, dann ist es so, wie ich es gerade gesagt habe. Aber rein vom Ding, man verkopft sich in der Vergangenheit. Und am Ende des Tages hat alles einen Grund. Es ist alles heute nur so, wie es ist, weil es so ist. Und selbst wenn man Ex-Partner oder mein zukünftiger Partner andere Frauen gut fand und nur nichts mit denen hatte, weil die vergeben waren oder weil die irgendwie kein Interesse an ihm hatten, dann ist es so.
0: Kann ja sein,
1: da muss ich das auch akzeptieren. Ich fand vielleicht genauso mal irgendeinen Typen gut, aber das wurde nichts, weil er mich nicht wollte.
0: Und dann hast du jetzt einen Partner,
1: in meinem Leben,
0: den du halt eben so sehr liebst, dass dir andere Personen einfach egal sind.
1: Genau, es entwickelt sich halt auch mit der Zeit. Also, ja, am Ende des Tages muss ich wirklich, also ich will meinen Ex-Partner auf keine Art und Weise irgendwie ein schlechtes Licht rücken, weil der war ein super Partner, der hat mich immer verstanden und auch als ich das angesprochen habe, er hat es instant gecheckt. Ich glaube, er hatte selbst diesen Chat nicht mehr ganz so sehr im Kopf oder diesen Vibe, der da war, aber er hat es direkt kapiert und hat mir gesagt, ey, kein Problem, so, ich treffe sie nur noch in der Gruppe, ich habe ihm den Kontakt zu ihr auch nicht verboten, nur dieses zu zweit treffen. Und der hatte immer Verständnis für mich und da hatte ich einfach ganz viel Glück, dass er einfach ein toller Mensch war und ein sehr erwachsener, reflektierter Mensch.
0: Aber um es nochmal grob zusammenzufassen, wir sind der Meinung, Freundschaft zwischen Mann und Frau funktioniert auf jeden
1: 100%.
0: Fall. Sie hat das Gefühl, dass sie sich einfach auf einer anderen Ebene verstehen. Dass sie nicht das gleiche Geschlecht haben, spielt dabei keine Rolle. Und so ist Mattes auch der Erste, mit dem Ashley sprechen will, als sie auf einer Klassenfahrt in der 9. oder 10. Klasse eine traumatische Erfahrung macht. Wie selbstverständlich hört er ihr zu und gibt ihr den Freiraum, den sie braucht, um über das Erlebte zu sprechen. Diese absolute Unterstützung gibt Ashley in diesem Moment Ruhe und Kraft. In Mattes Gegenwart kann sie einfach loslassen. Ihr Körper löst sich aus der Schockstarre, ihre Gedanken kommen zur Ruhe. Sie teilt ihre tiefsten Gefühle und Ängste, zeigt sich verletzlich und Mattes versteht sie. Und genau das vertieft die Freundschaft zwischen ihnen nur noch mehr. Für Ashley ist irgendwie klar, dass sich so eine Verbindung anfühlen muss, die lange halten und stabil bleiben wird. Sie vertraut Mattes blind. Dieses Gefühl wird noch stärker, als Ashley nach der 10. Klasse erneut die Schule wechselt und Mattes sich entscheidet, mit ihr zu gehen. Beide kommen 2020 in dieselbe 11. Klasse und obwohl der Neustart an der neuen Schule aufregend ist, fühlt er sich für beide weniger beängstigend an, weil sie sich gegenseitig haben. Sie finden schnell eine gemeinsame Freundesgruppe und ausgerechnet in dieser Gruppe wird Ashley dafür sorgen, dass Mattes seine zukünftige Freundin kennenlernt. Sie ahnt zu diesem Zeitpunkt noch nicht, dass diese Beziehung schon bald zwischen ihr und ihrem besten Freund stehen wird. Als ein Mädchen aus dem Freundeskreis ein paar Wochen später auf Ashley zukommt und ihr gesteht, dass sie Mattes süß findet, freut sich Ashley sehr. Sie ist nicht gut mit dem Girl befreundet, aber sie findet sie sympathisch und könnte sich vorstellen, dass sie gut zu Mattes passt. Ashley erklärt sich deshalb bereit, bei ihrem besten Kumpel vorsichtig nachzuhaken, ob auch er Interesse hat. Ihre Freude ist umso größer, als sie merkt, dass Mattes das Mädchen ebenfalls mag. Sie hat daraufhin richtig Spaß daran, Wingwoman zu spielen und arrangiert sogar ein Date für die beiden. Hast du schon mal Wingwoman gespielt? Ich muss gerade überlegen, weil irgendwie habe ich im Kopf...
1: Theoretisch bin ich auch schuld daran, dass mein bester Freund seine Freundin kennengelernt hat. da haben Hannes und Jeremy für einen YouTube-Dreh einen Typen gebraucht, der so was voll Peinliches mäßig macht. Und ich weiß, mein bester Freund hat keine Hemmschwelle, hab gesagt, nimm den. Mhm. Und dann haben die den genommen und er wurde geprankt mit einem Mädchen und das Mädchen ist jetzt seine Freundin.
0: Ja, stimmt.
1: Also theoretisch, aber das war ja nicht so richtig geplant von mir. Ich habe ihn einfach nur vorgeschlagen.
0: Ja. Ich würde voll gerne mal.
1: Ich würde auch gerne.
0: Ich hoffe, wir können das mal für Hannes irgendwie machen.
1: Ja, für Hannes müssen wir auch ein bisschen. Aber bei ihm ist ja das ein bisschen kompliziert. Das ist nicht so einfach.
0: Ja, es ist nicht so einfach. Aber irgendwie würde ich es total gerne mal so da reden und dann da und dann treffen die sich und dann so, oh, was ein Zufall, ihr seid beide hier. Oh, dann müsst ihr jetzt miteinander reden. Ja. Irgendwie so, das würde ich gerne
1: machen. Ich bin, glaube, schon jemand, der, ich liebe die Liebe.
0: Ja.
1: Und ich lieb's, wenn ich merke, Menschen mögen sich gern. Und ich bin dann schon so, dass ich dann so zu jemandem gehe und so, ach ja, der kann ja auch das und das voll gut. Und ich habe schon gesehen, dass der das und das hat.
0: Ja.
1: Das magst du doch, dass ich dann gern so ein bisschen das Ganze so
0: die Gemeinsamkeiten finden und so.
1: Dass ich das so pushe damit. So, ich meine, versuchen kann man es ja.
0: Ja. Warum ich hoffe, wir kommen irgendwann mal noch in so eine Situation.
1: Ja.
0: Als auch das gut läuft, klopft er schließlich imaginär auf die Schulter. Sie hat ihrem besten Freund zum Glück verholfen. Und jedes Mal, wenn sie gemeinsam im Bus zur Schule oder nach Hause sitzen, erinnert sich Ashley, erzählt Mattes ihr alles. Was er und das Mädchen schreiben, wann sie sich treffen und nach ein paar Wochen, dass sie jetzt zusammen sind. An dieser Stelle ist es wichtig zu sagen, dass diese Folge nur aus der Sicht von Ashley erzählt wird, mit der wir für den Podcast gesprochen haben. Wir hätten auch gerne mit Mattes gesprochen, hatten aber keine Möglichkeit, ihn zu kontaktieren. Ashley gönnt Mattes sein Glück und sie versteht, dass die beiden nur noch Augen für sich haben und sich deswegen oft sehen wollen. Sie selbst kennt das Gefühl der rosaroten Brille, die ersten Wochen und Monate, in denen man am liebsten nicht ohne seinen Partner sein möchte. Und so ist sie nachsichtig, als Mattes sich seltener meldet und sie sich weniger treffen, auch im Freundeskreis. Vielmehr denkt sie, dass sich das Paar erst einmal einfinden muss, dass sie Zeit brauchen, um zu schauen, wie sie miteinander funktionieren. Zusätzlich werden Ende 2020 die Corona-Maßnahmen wieder verschärft und an den Schulen erneut Homeschooling eingeführt. Ihr fällt deswegen nicht sofort auf, dass sich Mattes und sie in ihrer Freundschaft langsam entfernen, auch wenn sie selbst in dieser Zeit viel mehr mit ihren Freunden aus der neuen Klasse zu tun hat. Aber dann dürfen sie im ersten Halbjahr von 2021 endlich wieder in die Schule und suchen sich aus, neben wem sie sitzen wollen. Ashley versteht nicht, wieso Mattes ihr nicht einfach selbst Bescheid gegeben hat, dass er ab jetzt im Unterricht neben seinem Girlfriend sitzt. Es ist kein großes Thema für sie und bisher haben die besten Freunde doch über alles gesprochen, denkt Ashley. Und deswegen spricht sie die Situation auch nach der Schule direkt bei Mattes an. Ashley sagt ihm, dass es logisch sei, wenn er neben seiner Freundin sitzen mag, aber dass er doch nicht über eine andere Person kommunizieren muss, das sei lieblos. Ihr bester Freund reagiert eher zurückhaltend. Er versteht, was sie meint, erinnert sich Ashley. Aber sie sollten daraus keine große Sache machen. Und genau daran hält sich Ashley auch. Sie redet sich ein, dass so etwas eben mal vorkommen kann, aber sich die Sache mit dem Gespräch auch für sie erledigt hat. Aber Ashley fallen danach immer öfter Dinge auf, die sich bei Mattes verändern. Und die Risse in ihrer Freundschaft werden langsam immer sichtbarer. Das zeigt sich zum Beispiel daran, dass Mattes seine Leistungskurse wechselt in jene, in denen auch seine Freundin ist. Ich verstehe das voll, wenn man so am Anfang richtig verliebt ist und so und voll viel mit der Person sein möchte. Aber ich finde es auch so, so wichtig, dass man auch immer noch seine eigenen Interessen, seine eigenen Freunde und so sein eigenes Ding ein bisschen macht.
1: Mhm.
0: Wie siehst du das? Oder hast du das schon mal so erlebt von jemandem, der dann nur noch so extrem mit seinem Partner war und so gar nichts mehr alleine gemacht hat? Weil ich weiß, dass es solche Paare gibt, die wirklich so 24/7 immer nur aufeinander sind. Und es ist ja auch wirklich schön, wenn man so eine Person gefunden hat. Aber es ist auch so wichtig, seine eigene Persönlichkeit und seine eigenen Interessen da nicht zu vernachlässigen oder das irgendwie so auslaufen zu lassen.
1: Voll, 100 Pro. Ich weiß gerade echt nicht, wer es ist, aber ich weiß, dass ich das schon erlebt habe. Ich weiß, dass ich schon mal gesagt habe, boah, Digga, ich kann sie nur noch treffen, wenn ihr Freund dabei ist.
0: Mhm.
1: So, oder war es sogar ein Er? Ach, ich weiß es nicht. Ich finde auf jeden Fall, finde ich das auch ganz wichtig, dass man seine eigenen Interessen behält. Also würde ich jetzt als beste Freundin, okay? Mein bester Freund hat jetzt eine Freundin und ich würde es nicht, also nicht ansatzweise als schlimmer achten, wenn ich ihn nicht mehr zu zweit treffen kann, sondern seine Freundin dabei ist.
0: Mhm.
1: Im Idealfall versteht man sich halt gut. Bei uns ist es zum Beispiel so, ich mag seine Freundin super gerne und wenn ich mich mit ihm treffen möchte, darf sie liebend gerne jedes Mal dabei sein, weil ich habe ihm keine geheimen Liebesbriefe zuzustecken. So die Dinge, die ich mit ihm berät, darf seine Freundin auch gern hören. Wenn ich ihm vertraue, vertraue ich seiner Freundin auch. Mhm. So. Und deshalb finde ich, also gerade bei so Freundschaften, die eben nicht im gleichen, also nicht das gleiche Geschlecht haben, finde ich es nicht verwerflich, wenn der Partner jetzt dabei ist. Nur wichtig finde ich, dass man trotzdem sich um die Freundschaft bemüht.
0: Genau.
1: Dass man ab und zu einfach mal nachhakt, hey, wie geht's? Dass man die Person nicht links liegen lässt, mhm. so, sondern da halt irgendwie einen Umgang findet. Ich weiß ja nicht in der Geschichte jetzt, ob vielleicht die Freundin ein Problem damit hat,
0: ja.
1: dass er diese beste Freundin hat.
0: Ja.
1: Aber dann wäre es eben ein Weg, sozusagen, okay, dann machen wir halt zu dritt was.
0: Ja.
1: Also ich denke mir halt, meine beste Freunde, deren Partner, mit denen muss ich mich ja irgendwie auch verstehen.
0: Ja.
1: Ich kann mir nicht vorstellen, dass meine besten Freunde Partner haben, die ich so gar nicht leiden kann, weil dann wären wir, es hat ja einen Grund, dass wir befreundet sind.
0: Ja.
1: Irgendwo sind wir ja gleich oder finden die gleichen Dinge lustig und dann checkst du.
0: Ja, ja.
1: So, aber ja, also das natürlich scheiße, wenn man so ganz links liegen gelassen wird und wenn er da echt jeden Kurs wechselt und so
0: ja.
1: komplett, um nur mit ihr zu sein. Das ist natürlich doof.
0: Sehe ich auch so. Auch in den Pausen verbringen die beiden inzwischen fast nur noch Zeit zu zweit. Sie kapseln sich von der Freundesgruppe ab und irgendwann merkt Ashley, dass sie kaum noch mit Mathis spricht. Es fühlt sich an, als würden sie aneinander vorbeileben. Ihr fehlen auch die langen Busfahrten, bei denen sie früher jeden Tag über alles gesprochen haben. Aber auch die fallen weg, weil Mathis nach der Schule inzwischen an den meisten Tagen zu seiner Freundin geht. Es sind nur Kleinigkeiten, aber diese Momente stapeln sich und schon bald kann Ashley diese nicht mehr schönreden. Sie hat den Eindruck, dass ihre Freundschaft mit Mathis nicht mehr dieselbe ist wie früher und dass sie ihren Kumpel nicht mehr so gut kennt. Dass sie nicht mehr dieselben Ansichten und Ziele teilen, sondern dass Mathis stattdessen mehr und mehr die Träume und Meinungen seiner Freundin annimmt. Aber Ashley hat auch Angst. Was ist, wenn sie sich das alles einfach nur einbildet, wenn ihre Freundschaft eigentlich so ist wie früher? Denn es gibt Momente, in denen sie wieder die besten Freunde von damals sind. Zum Beispiel, wenn die beiden doch zusammen Bus fahren. Dann haben sie wieder den gleichen Vibe wie früher, lachen, scherzen und sind wieder vertraut miteinander. Ashley hat in diesen Momenten das Gefühl, wieder ihren alten besten Freund neben sich sitzen zu haben. Und sie möchte diese glücklichen Momente bewahren. Aber sobald sie aussteigen und Mathis seine Freundin sieht, spürt Ashley wieder diese Art Mauer, die sich zwischen ihr und ihrem Kumpel auftut. Und dann redet er wieder nicht mit ihr. Ashley klammert sich deswegen an die seltenen schönen Momente im Bus. Und weil sie diese nicht aufs Spiel setzen will, wartet sie auf den perfekten Moment, um Mathis auf die Veränderungen in ihrer Freundschaft anzusprechen. Aber dieser Moment kommt nie. Je länger sie schweigt, desto mehr scheint Mathis sich von ihr zu entfernen und irgendwann fragt sie sich, ob ein Gespräch überhaupt noch was bringt. Gleichzeitig denkt sie sich, wenn Mathis die Freundschaft nicht mehr will, dann ist es ihr jetzt auch egal. Also lenkt sie sich von ihrer Grübelei ab und macht stattdessen mehr mit ihren anderen Freunden. Heute sagt sie, dass es Selbstschutz war. Sie wollte ihrem Kumpel nicht mehr hinterherrennen und sei nicht reif genug für ein erwachsenes Gespräch gewesen. Trotzdem kommen die Gedanken an Mathis immer wieder zurück und mit ihm die Erinnerung an eine Freundschaft, von der sie früher dachte, dass sie stärker ist als alles andere. In Ashleys Kopf kreisen dauerhaft die gleichen Fragen. Hätte sie die Beziehung verhindern sollen oder wären die beiden auch ohne ihre Hilfe zusammengekommen? Ist es Mathis Entscheidung, dass ihre Freundschaft gerade so läuft oder mag seine Freundin sie einfach nicht? Und Ashley beschäftigt besonders auch die Schuldfrage. Ist es ihre Schuld, dass sich die Freundschaft so verändert hat oder seine, weil er nichts dagegen unternimmt? Aber trotz ihrer Grübeleien ist sich Ashley Monate, nachdem Mathis und seine Freundin zusammengekommen sind, irgendwann sicher, dass sie die Zeit nicht mehr zurückdrehen kann. Dass Mathis und ihr Leben inzwischen in zwei unterschiedliche Richtungen verlaufen. Sie ahnt, dass ein Ende der Freundschaft bevorsteht. Aber sie weiß noch nicht, wann das passieren und wer den Schlussstrich ziehen wird. Bis zum Ende der 12. Klasse, etwa ein Jahr später, nachdem Mathis sich im Unterricht neben seine Freundin gesetzt hat. Er und Ashley fahren an einem Morgen zusammen mit dem Bus zur Schule. Die Freundschaft zwischen den beiden ist inzwischen sichtlich abgekühlt. Ashley spricht zwar noch mit Mathis, wenn sich die Möglichkeit ergibt, aber sie gibt auch nicht mehr alles, um die Freundschaft zu retten. Es regnet an diesem Tag so stark, dass sie von ihren Sitzen kaum die vorbeiziehenden Straßen erkennen können. Der Bus ist noch etwa 4 oder 5 Stationen von der Schule entfernt, als Ashley den Vertretungsplan checkt und sieht, dass die ersten beiden Stunden ausfallen. Es lohnt sich nicht, noch einmal nach Hause zu fahren. Dafür ist der Schulweg zu lang.
1: Digga, bester Moment gewesen früher. Junge, auf Vertretungsplan gucken, gesehen, ja. ersten beiden Stunden
0: oh, fallen ja. aus.
1: Alter,
0: dieses Gefühl.
1: Boah, wenn der
0: hatte ich so lange nicht mehr.
1: Nee, so dieses auf dem Stundenplan
0: doch,
1: gucken.
0: Ohne Witz, ich hatte es vorletzte Woche.
1: Was?
0: Hatte ich den Moment. Da habe ich mir extra morgens einen Wecker gestellt, weil ein Handwerker kommen wollte. Und ich wach so auf, der Wecker klingelt und ich war so, oh, und dachte, okay, ich muss dem nur die Tür aufmachen, das ist jetzt nicht so deep. Aber ich muss halt aufstehen und dann bin ich wach.
1: Hm. Und ich war richtig müde und guck aufs Handy und hat er mir geschrieben, ihm passt zeitlich nicht rein, ob er wann anders kommen kann. Ich war so, yeah, so Wecker aus und direkt weiter gepennt.
0: Ja, aber in der Schule, stimmt.
1: Oh, das war so jeden Tag
0: geil immer.
1: Immer auf diesen Stundenplan geguckt.
0: Oder wenn man so einen richtig langen Tag hatte und dann noch die letzten beiden Stunden irgendwie
1: oder mittags.
0: Und dann sieht man, die letzten Stunden fallen aus. Man war so, oh mein Gott, was mache ich mit dieser ganzen Zeit? Ich bin um 11 oder so fertig, was mache ich dann?
1: Ja.
0: Und plötzlich hat sich das Leben so nach Leben angefühlt.
1: Ja.
0: So als könnte man Bäume ausreißen.
1: Ja, ehrlich, Schulzeit, einfach so eigener Film.
0: Geil.
1: Es lohnt sich nicht, noch einmal nach Hause zu fahren, dafür ist der Schulweg zu lang. Als Mattes deshalb sagt, dass er seine Freundin anruft, die in der Nähe der Schule wohnt, geht Ashley davon aus, dass sie ihn begleitet. Ihr Kumpel würde sie doch schließlich nicht alleine durch den Regen laufen lassen. Aber als er auflegt, sagt er, ich gehe jetzt zu ihr. Und was machst du? Erinnert sich Ashley. Mit diesem Satz bricht etwas in ihr. Niemals hätte sie gedacht, dass er sie so selbstverständlich ausschließt. Sie fragt ihn, was sie jetzt machen soll und schaut ihn erwartungsvoll an, in der Hoffnung, dass er seine Antwort nochmal überdenkt. Aber es kommt nichts. Fassungslos sitzt sie da, wie in einer Art Schockstarre. Und als der Bus vor der Schule hält, steht sie auf, dreht sich noch ein letztes Mal zu ihm um und fragt ihn, bist du dir sicher? Mattes sagt wieder nichts, erinnert sich Ashley, und sie steigt aus ohne ihren besten Freund. Als sie da so im strömenden Regen steht, kommen plötzlich alle Gefühle der letzten Monate mit einem Mal hoch und sie muss anfangen zu weinen.
0: Oh Mann.
1: Ihre Gedanken und Vermutungen haben sich bestätigt. Die Freundschaft zu Mattes, wie sie früher einmal war, gibt es nicht mehr. Es ist vorbei, denn für sie ist klar, wenn ihr bester Freund in so einer Situation nicht für sie mitdenkt, dann ist er kein echter Freund. Sie hat an diesem Tag keine Kraft und Lust mehr, mit Mattes zu sprechen. Und in den Tagen danach ist sie zu wütend auf ihn, weil auch er nicht das Gespräch sucht. Ashley ist trotzig. Wieso sollte sie wieder diejenige sein, die einen Schritt auf ihn zugeht? Wochen vergehen, in denen die beiden nicht miteinander sprechen. Und erst am Abiball, der Stufe über ihn, bei denen die Klasse hilft, traut er sich, etwas zu sagen. Er ist allein. Seine Freundin ist an diesem Abend nicht da, als er auf Ashley zukommt. Und dann sagt er ihr nur einen einzigen Satz, erinnert sie sich. Ziemlich blöd, wie das alles verlaufen ist. Ashley kann darauf nur mit Ja antworten. Dann schweigen sich beide wieder an. Sie sieht in Mattes Blick, wie leid es ihm tut, aber auch, dass er nicht in der Lage ist, mehr zu sagen oder etwas zu ändern. Beide schauen sich noch ein letztes Mal an, dann dreht er sich wieder um und geht. Kurz darauf geht Mattes von der Schule ab. Er macht die 13. Klasse und das Abitur nicht mehr mit Ashley, erinnert sie sich. Trotzdem hat sein Satz etwas Befreiendes für sie. Ashley ist dankbar, dass ihr ehemaliger bester Kumpel noch einmal auf sie zugekommen ist. Weil sie jetzt weiß, nicht nur sie findet es schade, wie alles gelaufen ist. Und mit dieser Gewissheit kann Ashley besser mit der Freundschaft abschließen. Sie schreibt danach viel in ihr Tagebuch, spricht mit ihrer Mutter und anderen Freunden über die Freundschaft und verarbeitet Stück für Stück das Ende. Ihr früherer bester Freund hat ihr geholfen, groß zu werden. Er war eine lange Zeit für sie da, hat ihr Neues gezeigt und sie sehr glücklich gemacht. Gemeinsam haben sie Erinnerungen geschaffen und eine schöne Zeit gehabt, die Ashley nicht missen will. Durch das Ende ihrer Freundschaft hat sie aber auch gelernt, dass Beziehungen nicht für immer halten müssen. Dass es zum Leben dazugehört, wenn Freunde einen manchmal nur durch einen bestimmten Lebensabschnitt begleiten. 4 Jahre sind seitdem vergangen und bis heute fällt es Ashley schwer, an Freundschaften zwischen Männern und Frauen zu glauben, aus Angst, noch einmal so enttäuscht zu werden. Wenn sie Mattes heute zufällig begegnen würde, gäbe es aber eine Frage, die sie ihm gerne stellen würde. Waren die Entscheidungen, die er damals getroffen hat, wirklich seine eigenen? Denn trotz allem ist ihr bis heute wichtig, dass ihr früherer bester Freund glücklich ist und dass sein Leben verläuft, wie er sich selbst gewünscht hat.
0: Schade.
1: Ja, schade.
0: Schade, dass sie das auch so auf Männer und Frauen projiziert.
1: Ja, das habe ich mir nämlich auch gedacht.
0: Sein Verhalten hat eigentlich nichts mit seinem Geschlecht zu tun.
1: Das habe ich mir auch gedacht.
0: Ich sage genau das Gleiche, wäre auch passiert, wenn er eine Frau gewesen wäre.
1: Und sie einen Freund hatte.
0: Ja, oder? Es gibt leider einfach Freundschaften, die einem in so einer Situation dann wohl einfach nicht wichtig genug sind oder man ist zu jung und denkt nicht drüber nach und vernachlässigt es komplett. Aber das kann genauso gut bei Mädels passieren. Ich sehe das jetzt nicht. Also schade, dass sie so den Glauben an Freundschaft zwischen Mann und Frau dadurch aufgegeben hat. So, die meisten sagen ja immer, dass sich einer verlieben muss oder
1: genau,
0: so.
1: Genau, ich sage eigentlich
0: eine ganz
1: auch.
0: Andere Geschichte.
1: Ich sage eigentlich auch, dass es nichts mit dem Geschlecht zu tun hat in dem Fall. Ich finde, man hätte einfach das Gespräch vielleicht auch nochmal zu dritt suchen sollen. Oder sie hätte mal vielleicht ihn fragen können, wie denn seine Freundin zu der Freundschaft steht.
0: Genau, das halt. Sie hat ja gesagt, sie war damals nicht reif genug für ein erwachsenes Gespräch.
1: Ja,
0: und das
1: schade.
0: Ist halt schade. Weil hätte sie das damals geführt, kann ich mir vorstellen,
1: hätte man es entweder umgehen können, also hätte sie einfach einmal gefragt, so ey, hör zu, du distanzierst dich irgendwie total von mir, so hat das irgendeinen Grund? Du kannst mir auch sagen, wenn es an deiner Freundin liegt, wenn es deine Freundin nicht mag, so ich möchte es einfach nur wissen.
0: Ja.
1: Da hätte sie jetzt halt einfach mehr Klarheit.
0: Safe,
1: du
0: wüsste ja
1: einfach mehr so, was Phase ist. Aber ich check natürlich auch, dass man jung ist und dass man sich dann vielleicht erst sagt, okay, komm, nicht so deep, ach egal, der ist halt verliebt und dann wird es aber immer schlimmer. Und ich checke schon auch, wenn man das jetzt mal rein aus der Vogelperspektive betrachtet, es regnet, die haben erste, zweite keinen Unterricht und er geht halt woanders hin, nicht so deep. Aber ich checke voll, dass es sie so ultra verletzt hat.
2: Ich check, also wenn ich find's schon deep.
1: Ja, nee, rein vom Ding. Checkst du, ist es jetzt kein Grund, eine Freundschaft zu beenden.
0: Ja.
1: Aber zu wissen, er hat sie die ganze Zeit schon vernachlässigt.
0: Ja.
1: Und das ist so die Spitze. Ich glaube, das war einfach nur, was alles zum Überlaufen gebracht hat.
0: Ja.
1: So, dass, also warum nimmt er sie nicht einfach mit?
0: Vor allem, die waren ja auch in einer Freundesgruppe zusammen, so wie ich das verstanden habe. Ne? Also die Ashley hat die beiden ja verkuppelt in der Freundesgruppe. Heißt, sie kennt ja die Freundin von ihm.
1: Das ist halt jetzt meine Frage gerade.
0: Ja.
1: Hab das Gefühl in mir, die Freundin hatte einfach ein Problem mit dieser Freundschaft, war eifersüchtig oder keine Ahnung. Weil ich weiß nicht, warum er von sich aus so extrem, also in so einer Situation, es regnet, mein bester Freund steht im Regen. Wenn ich weiß, mein Partner hat kein Problem mit ihm, dann würde ich doch sagen so, ey, ich gehe zu meinem Freund, willst du mitkommen?
0: Ja, 100%.
1: Das würde ich ja nur nicht machen, wenn ich so den Hintergedanken habe.
0: Die beiden.
1: Oh, nee, Mann, der feiert es jetzt nicht, wenn ich den mitbringe.
0: Ja, ja.
1: Deshalb so, ja, schade, dass es so gekommen ist, dass sie das nicht geschafft hat, ein erwachsenes Gespräch zu führen. Aber ich finde die Art, wie sie damit umgeht, einfach sehr reif und gut und dass sie das so für sich erkannt hat, dass es einfach Freundschaften gibt, die einfach oder Beziehungen zwischen Menschen gibt, die einfach nicht für immer gedacht sind, die nicht für immer halten. Und wer weiß, er hat vielleicht auch sein Learning draus gezogen und wird es nicht nochmal so machen, wird nicht nochmal eine Freundin vernachlässigen, aber dich hat es jetzt halt leider getroffen. So, ich glaube, dass es mir am Anfang auch passiert ist in meinen ersten Beziehungen, dass ich da auch so Freunde vernachlässigt habe. Und immer wenn da die Trennung war, hat man gemerkt, fuck, ich stehe voll alleine da.
0: Mm.
1: Ich habe all meine Freunde irgendwie so ein bisschen, mich nicht mehr so viel gemeldet. Aber trotzdem so, meine wichtigen Freunde habe ich
0: eben
1: weiter
0: behalten. Zu einem gewissen Maß ist es ja auch völlig verständlich. Darüber haben wir ja auch schon mal gesprochen. Natürlich, wenn du einen Partner hast, ist es erstmal so die Person, mit der du gerade halt am liebsten Zeit verbringst. Es ist ja auch völlig verständlich.
1: Total.
0: Also dafür ist ja auch ein Partner da. Natürlich solltest du am liebsten Zeit mit der Person verbringen. Aber genauso wichtig ist es halt eben, seine Freundschaft nicht zu vernachlässigen und ein bisschen das vielleicht runterzuschrauben. Ich glaube, das versteht auch jeder Freund, jeder gute Freund versteht das und denkt dann nicht nur an sich und denkt sich so, oh, sie vernachlässigt mich so sehr, sondern sie verbringt halt gerade einfach gerne Zeit mit ihrem Partner. Aber genau, da muss man einfach so eine gute Balance finden. Und es sollte einem ja auch trotzdem wirklich noch wichtig sein, Zeit mit seinen Freunden zu verbringen.
1: Ja,
0: und in dem Fall hat man schon, finde ich, das Gefühl gehabt, er hat auch gar keine Lust.
1: Ja, genau. Also ich kann mir vorstellen, dass es teilweise auch mit an ihm lag. Ich glaube, vielleicht war es ein Zusammenspiel. Seine Freundin hatte vielleicht ein bisschen ein Problem mit ihm, aber er hat auch nicht wirklich was dafür getan. So.
0: Ja, safe, schade.
1: So in die Richtung geht. Ich finde, einerseits ist es nämlich als beste Freundin ein bisschen, also wie wir gerade gesagt haben, es ist normal, dass wenn man eine Beziehung hat, na auch so die erste vielleicht, dass man sich abkapselt, dass man mit der Person gerne ist. Und ich finde so, als beste Freundin ist auch die Aufgabe, diesen Freiraum zu geben.
0: Genau.
1: Und sich da nicht reinzudrängen.
0: Ja.
1: Und seinem besten Freund dann kein schlechtes Gewissen geben. So, sowas habe ich nämlich auch schon durch.
0: Mhm.
1: Beste Freundinnen von Partnern, die da irgendwie so der Meinung waren, sie sind die Nummer eins und so gar nicht damit klarkamen, dass ich dann plötzlich da war und dann irgendwie einen komplett einseitigen Konkurrenzkampf mit mir gestartet haben, auf den ich so maximal gar keinen Bock hatte und den ich auch so einfach über mich ergehen lassen habe, weil ich wusste, ich muss nicht um die Spitze kämpfen, er wird mich heiraten und nicht dich. Und das heißt nicht, dass du nicht seine beste Freundin sein kannst, aber ich muss mich einfach nicht mit dir duellieren.
0: Eben.
1: Wir stehen einfach nicht auf einer
0: Treppe. Aber man muss eben.
1: Die beste Freundin und die Freundin stehen nicht auf einer Stufe. Die sind beide sehr wichtige Menschen für ihn, aber nicht, die sind nicht das Gleiche. Mit der einen schläft er, mit der einen verbringt er seinen Tag, die will er heiraten, mit der will er Kinder bekommen, eine Familie gründen.
0: Aber ich sag, wenn so eine beste Freundin ist, dann ist sie auch in ihrem Kopf nicht nur die beste Freundin, dann will sie wahrscheinlich vielleicht sogar mehr.
1: Ja, oder sie kommt halt einfach nicht damit klar, dass sie die Aufmerksamkeit nicht mehr hat. War halt lang die beste Freundin, war halt lang diese Nummer eins. Also wirklich, es waren diese diese komplett standard-toxischen Sprüche, die man von dieser besten Freundin kennt, so dieses, ja, ich kenne ihn ja schon so lange, für meine Eltern ist er so wie der Sohn, den sie nie hatten. Und check dir so diese Sprüche. Und von Sekunde eins, als sie das zum ersten Mal gesagt hat, habe ich so gecheckt, okay, die hat ein Problem mit mir. Und ich habe der nie was getan. Ja, ich habe sie immer supportet bei allem und mochte sie auch vom Ding.
0: Ja, ich finde es so schade, dass man sich dann eben nicht gegenseitig supportet und sich auch freut für den besten Freund, dass er jetzt eine Partnerin hat, die korrekt ist. Also checkst du, dass er glücklich ist? So, das sollte dir doch das Wichtigste sein als beste Freundin, dass dein bester Freund eben glücklich ist. Und wenn er das mit dir ist, so, dann akzeptierst du es. Es geht ja nicht um dich in der Situation. Also natürlich verstehe ich, dass man so die Zeit, trotzdem noch Zeit mit seinem besten Freund verbringen will, aber so dieses, du gibst ihr mehr Aufmerksamkeit als mir, so, oder verbringst mehr Zeit mit ihr als mit mir, weil er es halt will.
1: Ja, natürlich.
0: Also,
1: ja, genau, das sehe ich ganz genauso. Ja, super unnötig. Ich glaube, also ich weiß auf jeden Fall, wie viel das auch einfach in einer Beziehung kaputt machen kann, dass das nicht einfach ist, wenn sich eine beste Freundin da so gegen einstellt. Und ich habe es wirklich, so lange habe ich gar nichts gesagt und irgendwann ist es sowieso eskaliert und dann habe ich es auch ausgesprochen, habe es dann auch gesagt und war dann schwer für ihn es zu sehen, weil es nun mal seine beste Freundin auch ist. Mhm. Habe ich auch Verständnis für gehabt, aber habe trotzdem auch gesagt, so auf Dauer habe ich da keinen Bock drauf.
0: Und es aber ist voll gut von dir, das dann auch anzusprechen.
1: Ja,
0: weil ich bin so dieses schon Geheime, man mag sich nicht, ist so scheiße.
1: Das Ding ist, es ist schwer, wenn du eine gesunde Beziehung führen willst und auch eine gesunde Freundin sein willst in dem Moment, ihm zu sagen, ey, ich glaube, deine beste Freundin hat ein Problem mit mir, weil du fühlst dich automatisch wie die Toxische.
0: Ja.
1: Ich will nicht, dass du noch Kontakt zu deiner besten Freundin hast. Es fühlt sich so zerstörerisch an, sowas zu sagen, ihn so gegen seine Freunde zu richten. Und deshalb habe ich so ganz lang, habe ich es einfach runtergeschluckt und habe mir gedacht, komm, egal, das wird sich legen, so mit der Zeit, irgendwann wird sie mich akzeptieren oder keine Ahnung, ich komme auch damit klar, wenn sie das weitermacht bis zu unserem Tod, so. Aber ich weiß einfach, wie viel es in der Beziehung kaputt gemacht hat. Mhm. Ich weiß einfach, wie viel wir gestritten haben und wie oft es unsere Dynamik kaputt gemacht hat, weil irgendeine Kleinigkeit aufkam und am Ende des Tages, sie hat nie eine Riesenrolle in meinem Leben gespielt und trotzdem hat sie eine Riesenrolle in meinem Leben gespielt. Checkst du?
0: Ja.
1: Sie war in meinem Leben nie ein wichtiger Mensch. Sie war die beste Freundin von meinem Freund und ich mochte sie gerne. Aber in meinem Leben war sie eigentlich kein großer Mensch, aber hat so über 2 Jahre eine wirklich große Rolle gespielt in meinem Kopf, in meiner Psyche und aber auch in unserer Beziehung. Und das finde ich jetzt super schade, dass wir uns dadurch so ein bisschen die Beziehung kaputt gemacht haben. So.
0: Ja.
1: Und deshalb ist es eigentlich super wichtig, da einen guten Umgang zu finden. Also ist mir auch ultra wichtig, gut mit den Freunden von meinem Partner zu sein.
0: Und du lernst ja auch dann aus solchen Situationen.
1: Ja.
0: Also das hast du ja jetzt auch wieder mitgenommen, ne? Aus jeder Freundschaft, aus jeder Beziehung, aus jedem zwischenmenschlichen Bund nimmt man irgendwas mit. Und das war jetzt halt in dem Fall einfach das. Und du weißt, wie du mit sowas umzugehen hast. Ich fand das zum Beispiel auch total schön, als dein bester Freund jetzt eine neue Freundin hatte, dass es dir voll wichtig war, einmal so mit ihr richtig zu reden und zu sagen, wie du zu ihm stehst, einfach, dass sie sich keinen Kopf machen muss und so und dass ihr euch jetzt halt auch einfach richtig gut versteht und so Sachen zusammen macht. So, finde ich total gut.
1: Sehe ich genauso, finde ich auch richtig schön. Das ist, glaube ich, der einzige Weg, wie man auf Dauer eine Freundschaft halt aufrechterhalten kann. Da muss man sich auch mit dem Partner anfreunden, auch wenn das vielleicht nicht zu 100% dein Mensch ist.
0: Ja, muss ja auch nicht sein.
1: Aber dass da eine Freundschaft einfach zustande kommt, also das ist ein Muss. Sonst ist klar, dass die Freundschaft sich auseinanderleben wird.
0: Ja.
1: So.
0: Also man sollte sich auf jeden Fall gut verstehen und wissen, was die Intention der jeweils anderen Person ist. Also in dem Fall jetzt von der besten Freundin. Ne? Das ist ja immer so ein bisschen vielleicht bei manchen so ein Dorn im Auge. Aber wenn man dann mal auch zu zweit mit ihr so gesprochen hat, ich glaube, das macht einfach einen super großen Unterschied. Und in dem Fall, in der Story, war es halt einfach nicht so. Oder zumindest wurde es nicht erwähnt, dass die beiden auch mal über die Freundschaft gesprochen haben oder so. Und ich glaube, das war halt einfach so ein bisschen schade, dass dann eben vielleicht die Freundin von Mattes in dem Fall so eine Mauer aufgebaut hat gegen sie, weil es ist nicht meine Freundin, es ist deine Freundin und so weiter und so fort.
1: Weiß man natürlich nicht. Haben wir jetzt nicht die Bestätigung, dass überhaupt sie das Problem hatte. Aber
0: Ja,
1: gehen wir mal stark
0: davon aus. Ja, es ist unsere Vermutung, aber wissen tun wir es nicht.
1: Ja.
0: Trotzdem an Ashley, vielen Dank, dass du deine Story mit uns geteilt hast.
1: Ja, voll cool.
0: Und wie gesagt, ihr seht sie ab dem 24. September in der 2. Staffel von Die Werwölfe. Ich werde auf jeden Fall mal reinschauen. Ich wusste gar nicht, dass es das gibt.
1: Nee, wusste ich auch nicht.
0: Also ich hatte von der ersten Staffel, glaube ich, noch nichts gehört, aber eigentlich ja voll unser Ding. Beziehungsweise eigentlich war ich immer Werwolf-Hater, aber mittlerweile.
1: Ja, ehrlich.
0: Mittlerweile habe ich mich schon ein bisschen reingefunden.
1: Immer wenn wir Werwolf spielen wollten in unserer Gruppe, war Libby immer so, oh nee, Leute, nicht Werwolf. Aber Werwolf macht Spaß, vor allem je mehr Leute man ist, desto mehr macht Spaß.
0: Ja. So Leute, und wenn ihr vielleicht auch eine besondere, interessante, coole Freundschaftsgeschichte für uns habt, dann schreibt sie uns gerne an tnt@dasding.de. Ihr müsst sie auch nicht komplett ausführlich schreiben. Es reicht, wenn ihr ein paar Stichpunkte schreibt und unsere Autorin würde sich dann bei euch melden, wenn die Story in Frage kommen würde. Und folgt uns natürlich auch auf allen Plattformen, auf Sounds, YouTube, Spotify, überall, wo es Podcasts gibt, wenn euch dieser Podcast gefällt, was wir jetzt mal ganz stark hoffen. TNT ist ein Podcast von Das Ding vom SWR. Und in der Redaktion sitzen Vina Nying, Diana Ginsburg und Linda Fricke.
1: Manu.
0: Unsere Autorin Chiara Dombeck. Der Schnitt ist von Judith Ohme, Aufnahmeleitung Natascha Schultheis, Sounddesign Max Dingeldein und das Cover von Anna Glimm.
1: Verdammt!
0: Passt. Naja. Okay, Leute. Bis zum nächsten Mal.
1: Bis nächsten Donnerstag.
0: Tschüss.

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0: 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Nur wenige Tage vor der geplanten Verabschiedung der Pflegereform im Bundeskabinett verschärft sich der Ton zwischen SPD und Union. Bundesgesundheitsminister Linnemann von der CDU ist gegen den SPD-Vorschlag eines sogenannten Pflegedeckels, das heißt einer Begrenzung des Eigenanteils. Linnemann sagte am Abend in der ARD:
1: Das kann man diskutieren. Ich warne nur davor, dass wir jetzt so tun, als ob damit auch nur im Ansatz ein Problem gelöst ist. Die Pflegeversicherung ist strukturell unterfinanziert. Jedes Jahr fehlen 10% der Ausgaben. Das sind rund 10 Milliarden, sage ich jetzt mal Pi mal Daumen. Und wenn wir das nicht strukturell ändern, werden wir die Zukunft im Pflegesystem nicht gewinnen.
0: Die SPD droht mit einer Blockade der Pflegereform, weil sie Leistungskürzungen ablehnt. Außerdem fordert sie ein System, in das auch die Beiträge privater Pflegeversicherungen einfließen. Außenminister Wadefuhl hat sein Gespräch mit Sergei Lavrov verteidigt. Der Austausch mit dem russischen Außenminister kam am Rande der UN-Vollversammlung in New York zustande. Es war der erste direkte Regierungskontakt seit Jahren. Wadefuhl sagte dazu, es sei unter anderem wichtig gewesen, Deutschlands Position nach dem Drohnenvorfall am Flughafen Leipzig klarzumachen. Außerdem müsse für ein Kriegsende in der Ukraine alles getan werden. Die Menschen in der Schweiz wollen keine strengere Auslegung der politischen Neutralität ihres Landes. Bei einer Volksabstimmung haben sie einen Vorschlag für eine schärfere Linie in dieser Frage abgelehnt. Laut dem amtlichen Endergebnis votierten rund 70% der Teilnehmenden dafür, die Neutralität in der bestehenden Form beizubehalten. Damit kann die Schweiz auch weiterhin EU-Sanktionen etwa gegen Russland übernehmen. Die deutsche Fußballnationalmannschaft ist auch im zweiten Spiel unter dem neuen Bundestrainer Jürgen Klopp ohne Sieg geblieben. Das Nations League-Hinspiel gegen Griechenland in Augsburg endete 0:1. Klopp zeigte sich nach der Partie selbstkritisch.
2: Die Aufstellung, die Zusammensetzung, die vielen Wechsel geht alles zu 100% auf meine Kappe. Das war so die Idee. Dass wir jetzt hier einen tiefstehenden griechischen Gegner nicht komplett auseinandernehmen, ohne in Schlüsselszenen, in einzelnen Momenten, wo uns vielleicht das Spielglück ein bisschen gefehlt hat oder ein herausragender Torwart einen Riesenball rausgeholt hat, das war klar. Das Spiel heute nicht hoch zu gewinnen damit oder nicht zu gewinnen damit, hätte ich jetzt wirklich auch leicht leben können. Verlieren darf es nicht.
0: Das nächste Spiel der Deutschen ist am kommenden Donnerstag in München gegen Serbien. Das Wetter in Deutschland, nachts im Norden und Nordwesten viele Wolken, an der Nordsee örtlich Regen, sonst nur lockere Bewölkung und im Südosten teils klar, teils neblig. Die Tiefstwerte liegen zwischen 16 und 3 Grad. Am Tag im Norden und Westen einige Wolken und örtlich Schauer, im Südosten häufig Sonne, maximal 31 Grad. 0:03.
3: 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Hallo zusammen. Wir schauen auf die Straßen und Autobahnen. Die A1 Osnabrück-Bremen ist zwischen Bramsche und Neunkirchen-Förden wegen Bauarbeiten bis morgen 5 Uhr in beiden Richtungen gesperrt. Umfahrt das Gebiet bitte weiträumig. Die A3 Köln Richtung Oberhausen ist zwischen Köln-Delbrück und Leverkusen-Zentrum aktuell ein bisschen voller. Da haben wir 4 Kilometer Stau. Die A7 Hannover-Flensburg ist noch Richtung Norden zwischen Hamburg-Heimfeld und Volkspark wegen Bauarbeiten bis 1 Uhr gesperrt. Auch in Richtung Süden ist die Fahrbahn zwischen Hamburg-Stellingen und Waltershof dicht. Die A40 Duisburg-Essen ist zwischen dem Kreuz Duisburg und dem Kreuz Kaiserberg wegen Bauarbeiten in beiden Richtungen bis zum 5. Oktober gesperrt. Die A40 Duisburg-Essen ist zwischen Mülheim an der Ruhr-Wickhausen und Heißen wegen Bauarbeiten in beiden Richtungen bis 5 Uhr dicht. Bis Dienstag gesperrt ist die A42 Dortmund-Kamp-Lindfort zwischen Herne-Baukau und Herne-Krange wegen Bauarbeiten in beiden Richtungen. Die 45 Gießenhagen ist zwischen Lüdenscheid und Lüdenscheid-Nord wegen Bauarbeiten bis 5 Uhr in beiden Richtungen dicht. Die A48 Dernbach-Koblenz ist in Richtung Koblenz zwischen Dernbach und Bendorf-Neuwied und in der Gegenfahrt Richtung zwischen Bendorf-Neuwied und Höhr-Grenzhausen wegen Brückenarbeiten bis 5 Uhr dicht. Auf den Ausweichstrecken kommt es immer mal wieder zu massiven Behinderungen. Auch hier bitte umfahren, wenn es geht. Die 52 Mönchengladbach Richtung Düsseldorf ist zwischen dem Kreuz Nersen und dem Kreuz Karst bis Donnerstag früh wegen Bauarbeiten gesperrt. Die A215 Neumünster Richtung Kiel ist zwischen dem Kreuz Kiel West und Kiel Mitte wegen Bauarbeiten bis 5 Uhr dicht. Die A671 Mainz-Wiesbaden ist zwischen Gustavsburg und Hochheim Süd wegen einer Baustelle in beiden Richtungen bis 4 Uhr ungefähr gesperrt. Und noch die A98 Schaffhausen Richtung Singen ist in Höhe der B314 Lauchringen nach einem Unfall aktuell gesperrt. So, jetzt sind wir durch. Ich glaube, das müssen wir heute Nacht noch ein paar Mal so machen.
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3: Und das Ganze bis 5 Uhr mit mir, Nico Schmidt. Hallo zusammen.

Martin Solveig, Dragonette in der jungen Nacht der ARD. Ich sag auch nochmal Hello. Hier ist Nico Schmidt und ich frag mich, wie war euer Wochenende? Was ging bei euch so ab? Also ich glaube, ich bin nochmal 5 Kilo schwerer geworden, weil ich bin mit meinen Freunden mal ordentlich essen gegangen. Samstag waren wir bei einem sehr, sehr leckeren Vietnamesen. Da gab's Pho, ja, diese Bandnudelsuppe. Und gestern, heute ist ja schon Montag, deswegen muss ich von gestern sprechen, über den Sonntag. Cordon Bleu, richtig geil. Also, ich will mich nicht beschweren. Was ging bei euch? Lasst uns das hoffentlich schöne Wochenende nochmal nacherleben, indem ihr es mir erzählt. 0221 567 89111, Audio- oder Textnachricht. Und wenn's kacke war, ist auch okay. Dann sagt mir lieber stattdessen, wir uns vielleicht bei euch in dieser Woche noch so freuen können. Das geht auch. Und selbst wenn's am Ende nur die Arbeit ist, ne? Jetzt Tyler, Chanel.

0: das war nix, ne? Die Heimpremiere von Jürgen Klopp als Nationaltrainer der DFB-Truppe ist ja nach hinten losgegangen. Ja, es gab noch in den Niederlanden 1-1 unter der Woche, aber jetzt eben gestern Abend 0-1 gegen Griechenland in der Nations League verloren in Augsburg. Ja, er bittet noch selbst um Zeit. Er sagt auch, es ist ein Veränderungsprozess. Er hat viele neue, junge Spieler eingeladen. Das stimmt auch natürlich. Man hat es aber auch einfach gerade nicht einfach mit der DFB-Truppe. Man ist einfach nicht mehr oben im Spitzenfußball dabei. So deutlich stellt das zum Beispiel auch unser Sportschau-Experte Bastian Schweinsteiger dar.
1: Wir sind keine Top-Mannschaft mehr. Wir sind im Mittelmaß angekommen. Selbst Griechenland, wenn man Karezas hernimmt oder Zolis hernimmt oder Pavlidis vorne drin, ja, das waren Unterschiedsspieler für mich, für die Griechen heute. Und die haben wir halt nicht.
0: Ja, ich finde, da hat Bastian Schweinsteiger nicht unrecht. Und unser Sportschau-Kollege Michael Augustin, der hat das Spiel für uns alle nach dem Abpfiff nochmal direkt mit zusammengefasst, falls ihr das Spiel nicht gesehen habt.
2: Das Heimdebüt von Jürgen Klopp als Bundestrainer geht daneben. Deutschland verliert in Augsburg gegen Griechenland mit 0-1. Die Deutschen hatten viel häufiger den Ball. 72% Ballbesitz im ersten Durchgang. Die Griechen lauerten auf Konterchancen. Deutschland vergab seine Chancen. Wieder Adeyemi, der eine gute Möglichkeit hatte, aber auch Conte, der Hoffenheimer bei seinem Debüt, oder Kimmich hätten treffen können für Deutschland. Nach 74 Minuten traf Griechenland Korbelis mit dem 0-1. Die 6.000, 7.000 Zuschauer in Augsburg jubelten. Deutschland spielte wie unser Klopps Vorgänger Julian Nagelsmann um den Strafraum herum, hatte letzten Endes zu wenig Ideen im 1 gegen 1, zu wenige Mittel, um einen tiefen Abwehrblock vor Probleme zu stellen. Deutschland verliert deshalb mit 0-1.
0: Ja, und am Donnerstag geht es in München gegen Serbien in der Nations League weiter. Deutschland ist aktuell nur Dritter in der Tabelle.

0: Macklemore und Ryan Lewis mit Can't Hold Us in der jungen Nacht der ARD. Wir schauen auf die Straßen und Autobahnen um 12:30. Die A1 Osnabrück-Bremen ist zwischen Bramsche und Neunkirchen-Förden wegen Bauarbeiten bis morgen 5 Uhr in beiden Richtungen gesperrt. Umfahrt das Gebiet bitte weiträumig. Dann die A3 Köln-Oberhausen zwischen Köln-Delbrück und Leverkusen-Zentrum 4 Kilometer Stau. Die 40 Duisburg-Essen ist zwischen dem Kreuz Duisburg und dem Kreuz Kaiserberg wegen Bauarbeiten in beiden Richtungen bis zum 5. Oktober gesperrt. Das ist richtig. Die A40 Duisburg-Essen, die ist bis 5 Uhr gesperrt. Und zwar zwischen Mülheim an der Ruhr, Winkhausen und Heißen wegen Bauarbeiten in beiden Richtungen. Die 42 Dortmund-Kamp-Lindfort ist zwischen Herne-Baukau und Herne-Krange wegen Bauarbeiten in beiden Richtungen bis Dienstag früh gesperrt. Die A45 Gießen-Hagen ist zwischen Lüdenscheid und Lüdenscheid-Nord wegen Bauarbeiten bis 5 Uhr in beiden Richtungen dicht. Die A48 Dernbach-Koblenz ist in Richtung Koblenz zwischen Dernbach und Bendorf-Neuwied und in der Gegenrichtung zwischen Bendorf-Neuwied und Hör-Grenzhausen wegen Brückenarbeiten bis 5 Uhr dicht. Die 52 Mönchengladbach Richtung Düsseldorf ist zwischen dem Kreuz Nersen und dem Kreuz Karst bis Donnerstag früh wegen Bauarbeiten gesperrt. Auch bis 5 Uhr dicht ist die A215 Neumünster Richtung Kiel und zwar zwischen dem Kreuz Kiel-West und Kiel-Mitte wegen Bauarbeiten bis 5 Uhr. Die A671 Mainz-Wiesbaden ist zwischen Gustav Burg und Hochheim Süd wegen einer Baustelle in beiden Richtungen bis ungefähr 4 Uhr gesperrt und aktuell noch dicht wegen eines Unfalls die A98 Schaffhausen Richtung Singen und zwar auf Höhe der B314 Lauchringen. Das ist soweit alles. Euch da draußen, wo es geht, eine gute und freie Fahrt.
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0: Und der Niklas hat sich reingemeldet über die 0221 567 89111. Ich will ja wissen, wie euer Wochenende war. Und er schreibt mir, arbeitsreich als Privatgartenanlagenpfleger, viel Malocht. Und mit der Nachtschicht geht es weiter diese Woche. Na dann, Niklas, bleib uns treu, ne?

Panamera Panorama. Wir schauen den Regen an. Ja, Regen ist gerade jetzt nicht so in Sicht, aber ihr habt Paula Hartmann gehört mit 2 Punkte. So kennen wir die Paula, ne? Diepe Tracks und Vibes, aber dazwischen immer wieder dieser Funke Hoffnung. 2 Punkte machen Smiley aus und daraus wird dann eine hässliche Narbe. Das singt sie ja, ne? Ich hab so noch nie drüber nachgedacht, aber ich habe hier so einen Strich an meinem Daumen, so eine Narbe. Wenn ich mir da jetzt wirklich 2 Punkte drüber male, dann ist das ein lachender Smiley. Ja, probiere ich gleich mal aus. Dann lächelt mich hier im Studio auch noch was an. Danke, Paula. Den Tipp, den gebe ich auch direkt weiter an Sigma. Vielleicht machen wir dann einfach aus Nobody to Love auch mal wieder Somebody to Love.

Tame Impala on Jenny. Mit Dracula. In der Jungnacht der ARD. 0221 567 89 111. Das ist die Nummer ins Studio. Ich will gerne diese Nacht von euch wissen, was bei euch am Wochenende so ging. Erzählt's mir.

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1: Um 1 Uhr mit Klaus Reginek. Die Bundesregierung versucht heute noch einmal Streitpunkte bei der geplanten Pflegereform auszuräumen. Kanzler Merz und Gesundheitsminister Linnemann von der CDU treffen sich mit Vizekanzler Klingbeil von der SPD. Was verhandelt wird, dazu aus Berlin Oliver Neuroth.
2: Übermorgen soll die Pflegereform durchs Bundeskabinett, doch seit dem Wochenende droht die SPD mit einer Blockade. Die Sozialdemokraten wollen keine Leistungskürzungen bei der Pflege akzeptieren. Die SPD schlägt einen Pflegedeckel vor, eine Obergrenze für einen bestimmten Eigenanteil bei Heimkosten von 1500 Euro. Das wären knapp 300 Euro weniger als im Moment. Gesundheitsminister Linnemann lehnt das ab. Linnemann will unter anderem den Zugang zu höheren Pflegeleistungen bremsen. Und er möchte eine Kommission einrichten, die über die Zukunft der Pflegeversicherung berät.
1: CDU-Generalsekretärin Hoppermann drängt Grüne und die SPD in Berlin zu einem Bündnis mit ihrer Partei. Sie sagte der Rheinischen Post, beide Parteien müssten sich überlegen, ob sie Steigbügelhalter linker Extremisten werden wollten. Sie kritisiert damit eine mögliche Regierungskoalition mit dem Wahlsieger der Abgeordnetenhauswahl, der Partei Die Linke. Deren Spitzenkandidatin Ehralb kündigte an, sie wolle eine Regierung mit Grünen und SPD bilden. Der Weg zu Sondierungen zwischen den drei Parteien ist inzwischen frei. Serbiens Präsident Vučić ist am Abend zurückgetreten. Hintergrund ist, dass er nach der vorgezogenen Parlamentswahl im Oktober Regierungschef werden möchte. Als Präsident könnte er nächstes Jahr nicht noch einmal kandidieren. Als letzte Amtshandlung hat Vučić 49 Menschen begnadigt, darunter 23, die im Zusammenhang mit Studentenprotesten festgenommen worden waren. Diese Proteste richteten sich auch gegen ihn, gegen Korruption und gegen Behördenschlamperei. Sie begannen nach dem Einsturz des Bahnhofsvordachs in der Stadt Novi Sad vor 2 Jahren. In der Fußball-Nations League hat Deutschland mit 0:1 gegen Griechenland verloren. Das Spiel in Augsburg war das Heimdebüt des neuen Bundestrainers Jürgen Klopp. ARD-Sportreporter Michael Augustin.
3: Zum ersten Mal hat Deutschland ein Länderspiel gegen Griechenland verloren. Torschütze in Augsburg war Kurbelis, der Matcher eine Viertelstunde vor Schluss mit einem einfachen Haken austrickste und Glück hatte, dass Kimmich seinen Schuss abfälschte. Das DFB-Team hatte deutlich mehr Ballbesitz, wusste damit aber wenig anzufangen. Dem Offensivspiel fehlte es an Ideen. Griechenland spielte sehr defensiv und setzte auf Konter. Die beste deutsche Chance vergab Adeyemi. Am Donnerstag geht es in der Nations League gegen Serbien weiter.
1: Das Wetter in Deutschland, nachts im Norden und Nordwesten viele Wolken. An der Nordsee örtlich Regen, sonst lockere Wolken und im Südosten teils klar, teils neblig. Die Tiefstwerte 16 bis 3 Grad. Am Tag im Norden und Westen einige Wolken und örtlich Schauer, im Südosten häufig Sonne, maximal 20 bis 31 Grad. 1:03 Uhr.
4: 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Hallo zusammen und das ist der Blick auf die Straßen und Autobahnen. Die A1 Osnabrück-Bremen ist zwischen Bramsch und Neunkirchenförden wegen Bauarbeiten bis 5 Uhr in beiden Richtungen gesperrt. Umfahrt das Gebiet bitte weiträumig. Die A40 Duisburg-Essen ist zwischen dem Kreuz Duisburg und Kreuz Kaiserberg wegen Bauarbeiten in beiden Richtungen bis 5. Oktober gesperrt. Die A40 Duisburg-Essen ist zwischen Mülheim an der Ruhr Winkhausen und Heißen wegen Bauarbeiten in beiden Richtungen noch bis 5 Uhr dicht. Die A42 Dortmund-Kampel-Lindfort ist zwischen Herne-Baukau und Herne-Krange wegen Bauarbeiten in beiden Richtungen bis Dienstag früh gesperrt. Die A45 Gießen-Hagen ist zwischen Lüdenscheid und Lüdenscheid-Nord wegen Bauarbeiten auch bis 5 Uhr in beiden Richtungen gesperrt. Die A48 Dernbach-Koblenz ist in Richtung Koblenz zwischen Dernbach und Bendorf-Neuwied und in der Gegenrichtung zwischen Bendorf-Neuwied und Hör-Grenzhausen wegen Brückenarbeiten noch bis 5 Uhr dicht. Die 52 Mönchengladbach Richtung Düsseldorf ist zwischen dem Kreuz Nersen und dem Kreuz Karst bis Donnerstag früh wegen Bauarbeiten gesperrt. Die A215 Neumünster Richtung Kiel ist zwischen dem Kreuz Kiel-West und Kiel-Mitte wegen Bauarbeiten bis 5 Uhr dicht. Bis 4 Uhr gesperrt ist die A671 Mainz-Wiesbaden in Richtung Gustavsburg und Hochheim-Süd wegen einer Baustelle. Und das gilt auch für beide Richtungen, genau. Und die A98 Schaffhausen Richtung Singen ist in Höhe der B314 Lauchringen nach einem Unfall aktuell auch noch dicht. Da wo es geht, euch allen da draußen eine gute und sichere Fahrt.
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4: Jo, die 0:1-Pleite der deutschen Nationalmannschaft bei Klopps Heimdebüt in Augsburg gegen Griechenland. Ihr habt's gehört, das tut weh. Aber die, die jetzt noch wach sind und IAFC 27 haben, können es ja besser machen und sich den Frust von der Konsole wegschießen. Für Unentschlossene wie mich, die das Spiel nicht haben wollen, mein Kollege hat vielleicht gleich nochmal ein paar Ideen, warum wir uns das Spiel doch kaufen sollten.

0: geht immer viel rein. Warten wir lieber einmal, nicht, dass das Ding noch überläuft.
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0: Schöne Scheiße.

Vorsicht, Falschfahrer auf der A60 Rüsselsheim-Mainz zwischen Rüsselsheim-Mitte und Mainz-Hechtsheim-Ost kommt euch ein Falschfahrer entgegen. Bitte rechts fahren, nicht überholen. A60 Rüsselsheim-Mainz zwischen Rüsselsheim-Mitte und Mainz-Hechtsheim-Ost ist ein Falschfahrer unterwegs. Vorsicht bitte in beiden Richtungen.

0: So, jetzt wollen wir es aber auch mal wissen, ne? Was kann das neue FIFA? Man sagt ja nicht mehr FIFA, ne? Seit Freitag ist EA Sports FC 27 offiziell draußen und unser 1Live-Spielemann Tobi Winke hat es angezockt. Tobi, hat sich das Warten für uns gelohnt?
1: Also, wenn du wirklich auf krasse Neuerungen wartest, nein. Denn die größte Neuerung am neuen EA Sports FC ist nämlich der Open-World-Modus und der geht tatsächlich nicht auf in dem Spiel, weil die Idee, dich als Fußballer frei in der Stadt zu bewegen und quasi an jeder Ecke Straßenfußball spielen zu können, ist zwar eine gute, die haut aber nicht hin, außer du hast Kumpels, mit denen du dich regelmäßig zum Zocken triffst, dann funktionieren auch die Minigames. Haben wir nicht, richtig.
0: Da lacht er nur noch wahrscheinlich, weil unsere Kumpels alle was anderes zocken, das kann natürlich sein. Was ist denn sonst noch so neu?
1: Also die beste Neuerung ist meiner Meinung nach die Ecken. Denn während der Schütze anläuft und den Arm hebt, um die Ecke zu schießen, kannst du als Stürmer im Strafraum versuchen, eine gute Position einzunehmen. Und das fand ich wirklich eine sinnvolle Veränderung. Dass die KI der Abwehr im Spiel geschwächt wurde, damit du als Spieler da mehr eingreifen musst, hat mir persönlich nicht gefallen. Aber ich kann fühlen, dass es Leute gibt, die genau das feiern.
0: Naja, eine schwächere KI, ja, vielleicht schon nicht verkehrt. Aber was meinst du denn, für wen lohnt sich denn EAFC 27?
1: Also ich sag mal so, ne, Fans der Reihe, die einfach nur Fußball spielen wollen mit ihrem Lieblingsclub, die bekommen wieder eine echt gute Simulation und die kaufen sich das Spiel ja sowieso meist jedes Jahr. Aber so der ganz große Wurf, wie sie ihn angekündigt haben mit dem neuen Open-World-Modus und so, der ist es nicht geworden, aber EA Sports FC ist halt EA Sports FC.
0: Tja, und war früher mal FIFA, das ist aber ein paar Jahre her. Jetzt ist es eben raus, das neue EAFC 27. Könnt ihr ab sofort wieder eure Controller an die Wand werfen und ausrasten. Hab ich früher auch oft genug getan.

0: das Blütenblatt eurer Playlist hier in der jungen Nacht. Petal von Ariana Grande. Ist ein wilder Song, oder? Da passiert wirklich so viel unterschiedliche Sounds und auch Styles von Ariana, wie ich finde. Also ich kann das gar nicht so richtig in Worte fassen, aber Ariana Grande hat es selbst mal versucht.
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0: Ja, wenn man es nicht ganz verstanden hat, also sie hat gesagt, etwas voller Leben, das durch etwas Kaltes, Hartes und Herausforderndes sich durchkämpft. Und im Song kommt's ja auch vor, da sagt sie, oder da singt sie, alle meine Lieblingsgeschichten enden in einer Katastrophe. Aber ich brauche niemanden, der mich rettet, denn weder ich noch diese Musik werden jemals sterben. Das singt sie so in einer Line. Ich meine, gut, recht hat sie. Unkraut vergeht ja nicht, ne?

0: Save My Love, Kygo, Khalid und Griffin in der Jungen Nacht der ARD. Und jetzt blicken wir auf die Straßen und Autobahnen. Erstmal mit einer Entwarnung von der A60 Rüsselsheim-Mainz. Kein Falschfahrer mehr zwischen Rüsselsheim-Mitte und dem Kreuz Mainz-Süd unterwegs. Wunderbar. Die A1 Osnabrück-Bremen ist zwischen Bramsche und Neunkirchen-Förden wegen Bauarbeiten bis 5 Uhr in beiden Richtungen gesperrt. Gerne das Gebiet großräumig umfahren. Die A40 Duisburg-Essen ist zwischen dem Kreuz Duisburg und Kreuz Kaiserberg wegen Bauarbeiten in beiden Richtungen bis zum 5. Oktober gesperrt. Die A40 Duisburg-Essen ist zwischen Mülheim an der Ruhr Winkhausen und Heißen wegen Bauarbeiten in beiden Richtungen bis 5 Uhr gesperrt. Die 42 Dortmund-Kamp-Lindfort ist zwischen Herne-Baukau und Herne-Krange wegen Bauarbeiten in beiden Richtungen bis Dienstag früh dicht. Die A45 Gießen-Hagen ist zwischen Lüdenscheid und Lüdenscheid-Nord wegen Bauarbeiten bis 5 Uhr in beiden Richtungen gesperrt. Auch bis 5 Uhr gesperrt ist die A48 Dernbach-Koblenz und zwar in Richtung Koblenz zwischen Dernbach und Behndorf-Neuwied und in der Gegenfahrtrichtung zwischen Behndorf-Neuwied und Hör-Grenzhausen wegen Brückenarbeiten. Die 52 Mönchengladbach Richtung Düsseldorf ist zwischen dem Kreuz Nersen und dem Kreuz Karst bis Donnerstag früh wegen Bauarbeiten dicht. Dann die A81 Stuttgart-Singen, die Neckar-Burg-Brücke ist in beiden Richtungen vorübergehend gesperrt. Die A215 Neumünster Richtung Kiel ist zwischen dem Kreuz Kiel-West und Kiel-Mitte wegen Bauarbeiten bis 5 Uhr dicht. Und die A671 Mainz-Wiesbaden ist zwischen Gustavsburg und Hochheim-Süd wegen einer Baustelle in beiden Richtungen noch bis 4 Uhr dicht. Euch allen da draußen, so weit es geht, eine gute Fahrt.
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0: Yo, Nico Schmidt ist hier. Hallo zusammen. Ich hoffe, ihr hattet ein schönes Wochenende. Dürft mir gerne davon erzählen. 0221 56789 111. Mein Wochenende war bisweilen echt gut. Hab mich mit Freunden getroffen, war lecker was essen. Bundesliga ist ja nicht. Deswegen eigentlich auch ganz okay. Kann Schalke nicht verkacken, kann Schalke nicht gewinnen. Bin ich glücklich. Beides okay. Da wäre die Nationalmannschaft ja reingeschissen. Naja, auch nichts Neues, ne? Mal gucken, was dieser Montag uns noch so bringt. Ne? Der ist ja noch ganz frisch. Die neue Woche auch. Also 0221 567 89 111. Hoffentlich fühlt sich diese Woche nicht so an wie eine Ewigkeit. Alex Warren besingt sie schon, die Eternity.
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0: Bowser, Magnetic in der jungen Nacht der ARD. Und jetzt ist es Zeit für...
1: Britney, Bitch.
0: Yo, Britney, Bitch, genau. Britney Spears, aktuell ja nur noch für eigentlich fragwürdige, halbnackte Instagram-Posts bekannt. Aber früher durchaus Hitmaschine, ne? Never forget, wie ich so als kleiner, ja, Scheißer, das erste Mal das Musikvideo zu Toxic gesehen habe. Keine Ahnung, was das für ein Fiebertraum damals war, ja, im Flugzeug. Also ich meine generell so Musikvideos vor 20 Jahren, was wurde da gedreht? Aber vielleicht habt ihr es ja auch noch vor Augen, Britney wäre sicherlich eine gute Flugbegleiterin geworden oder auch Geheimagentin, sie switcht ja irgendwann in diesem Musikvideo. Also Britney, falls du das nochmal mit der Influencer-Karriere, falls du das nochmal überdenken willst, also schau und hör dir deinen eigenen Song an und das Musikvideo. Und das Ganze machst du jetzt am besten auch mit uns. Hier ist Toxic. Vielleicht überlegst du dir das nochmal mit den ganzen Instagram-Postings.
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Martin Garrix und Duke mit Hero hier in der Jungen Nacht der ARD. Und es haben sich Michael und Markus reingemeldet über die 0221 567 89 111. Sie schreiben mir liebe Grüße, also von Michael und von Markus aus der Nachtwache der Herbstmesse Gaggenau. Wir grüßen auch Matthias, der leider dieses Jahr nicht dabei sein kann beim Stand der Feuerwehr. Auf der Herbstmesse gibt es die weltbekannten Merguez und für den leckeren, und nicht nur für, sondern und auch den leckeren Fleischkäse. Ab morgen 11 Uhr sind wir auch wieder für Gäste da und wir freuen uns über zahlreiche Besucher. Ja, Jungs, das ist sowas wie Product Placement, ne? Ein bisschen Schleichwerbung hier gerade gemacht, ne? So unter uns. Ja, ja, ja. Ja, lassen wir durchgehen. Also ich meine, sorry, Leute. Wer so eine leckere Wurst anbietet, ich musste tatsächlich, also weltbekannt haben sie zwar geschrieben, ich musste tatsächlich nochmal schnell nachschauen. Also diese Merguez oder Merguez, ich hoffe, ich spreche es richtig aus. Das ist eine scharf gewürzte Bratwurst. Ne? Und ursprünglich mal nur aus Lammfleisch, Fleisch. Mittlerweile aber auch Lamm- und Rindfleisch. Sieht für mich so ein bisschen aus, so eine Kreuzung aus Mettwurst und Chorizo, das wollte ich sagen. Vielleicht schmeckt es ja auch genauso. Wir finden es mal heraus, wenn wir alle also zur Feuerwehr Gaggenau kommen auf der Herbstmesse und da können wir dann bei den Jungs mal die Würstchen probieren. Finde ich sehr gut. Jetzt für euch Tame Impala Loser und ich entknote einmal meine Zunge und hoffe, dass das ab 2 Uhr ein bisschen besser geht.

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1: Um 2 Uhr mit Klaus Reginek. Außenminister Wadefuhl hat sein Gespräch mit dem russischen Außenminister Lavrov verteidigt. Der Austausch der beiden bei der UN-Vollversammlung in New York war der erste direkte Regierungskontakt seit Jahren. Dazu sagte Wadefuhl der ARD:
2: Das Nicht-Sprechen ist ja für Diplomaten und für Außenminister eher die Ausnahme. Es gab 2 wesentliche Gründe. Der erste war, dass Russland in Leipzig auf dem Flughafen bewaffnete Drohnen eingesetzt hat. Und das zweite war, dass mich